0: Hannover ist gesperrt zwischen Hamburg-Stellingen und Hamburg-Heimfeld bis Montag 5 Uhr in beiden Richtungen. Und das gilt auch für die A8 Karlsruhe Richtung Stuttgart zwischen Pforzheim-West und Nord. A9 Nürnberg Richtung Halle-Leipzig zwischen Dittersdorf und Triptis. Hier behindert eine Unfallstelle den Verkehr. Die A43 Recklinghausen-Wuppertal ist zwischen Bochum-Riemke und dem Kreuz Bochum in beiden Richtungen bis Montag früh gesperrt. Und das gilt auch für die 44 Essen Richtung Düsseldorf zwischen dem Kreuz Düsseldorf-Nord und Flughafen. Die A61 Ludwigshafen Richtung Hockenheim ist zwischen dem Kreuz Speyer und dem Dreieck Hockenheim wegen Bauarbeiten noch bis Sonntagmorgen gesperrt. Die 81 Stuttgart-Singen ist zwischen Sindel, Fingen-Ost und Böblingen-Hulb wegen einer Baustelle bis Montag 5 Uhr in beiden Richtungen gesperrt. Und das gilt auch für die 94 München-Passau zwischen Feldkirchen-West und Ost und auch für die A480 Reiskirchen-Gießen zwischen dem Reiskirchener Dreieck und Wettenberg und auch für die A553 Bliesheim-Brühl zwischen Brühl-Ost und Nord. Und noch eine Bundesstraße, die B36 Karlsruhe Richtung Mannheim ist zwischen Karlsruhe, Neuroth, Südklärberg und Leopoldshafen wegen Bergungsarbeiten gesperrt. Jetzt haben wir's. Gute Fahrt.
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0: Von MDR Thüringen, ich bin Klaus Schräder-Grau, gleich Michael Patrick Kelly, Roundabouts und zuvor Alison Moyet für Sie, For You Only.

0: Michael Patrick Kelly in der ARD Hitnacht. Und jetzt habe ich gleich Cher für Sie mit ihrem Hit Save Up All Your Tears. Vor wenigen Wochen ist sie 80 Jahre alt geworden, am 20. Mai. Und sie hat sich ja auf mehreren künstlerischen Feldern betätigt. In den 80er Jahren fing sie mit der Schauspielerei an. Aber diese Tätigkeit wurde von manchem auch belächelt.
1: Als beim Vorspann von Silkwood ihr Name auftaucht, lacht das ganze Kino. Das traut ihr niemand zu. Meine Klamotten gehen niemandem was an. Und mein Leben lasse ich auch nicht kritisieren. Nur meine Arbeit. Die Kritik wird mit jedem Film leiser. Die Maske, die Hexen von Eastwick, Suspect unter Verdacht. Und dann gibt es für den Film Mondsüchtig den Oscar. Ich weiß nicht, ob ich jetzt jemand bin, aber ich glaube, ich bin auf einem guten Weg. Beim nächsten Film ist sie beides, Schauspielerin und Sängerin. Das hat mich umgehauen. Das war für mich kein Hitsong. Das war ein Okay-Song. Und nun ist er schon die dritte, vierte Woche Nummer eins. Totgesagte leben länger. Und die schon so oft abgeschriebene Cher lebt nicht nur länger, sondern sieht auch immer wieder aus

Musik von den Bee Gees und gleich Chris de Burgh, The Lady in Red, sein guter alter Klassiker. In diesem Jahr wird er 78, aber von der Bühne kann er auch nicht lassen. Kürzlich war er bei den Kollegen vom ZDF im Fernsehgarten aufgetreten und da holte er einen Zettel raus und sagte, ich habe zwei wunderbare Nachrichten für mein Publikum. Zum einen, ich werde im Juli dieses Jahres auf Tour gehen in Deutschland und tatsächlich ist das auch so. Es geht tatsächlich los am 12. Juli in Würselen bei Aachen und da geht's nach Köln, Koblenz, Aschaffenburg, Wiesbaden, Limburg, Mosbach, Augsburg und Heidelberg. Und Tickets dazu gibt's im Internet, wenn Sie Chris de Burgh noch einmal live erleben wollen. Unter dem Oberbegriff Summer Night with Chris de Burgh bekommen Sie auf jeden Fall noch Tickets. Und die zweite Nachricht, die er im Fernsehgarten hatte, war, er ist so high on emotion, weil sein ältester Sohn am vergangenen Wochenende geheiratet hat. Ja, Gratulation. Hoffentlich hat der Sohnemann auch die richtige gefunden.

0: Gleich haben wir es 14:30. Hallo auf die Straßen. Die A3 Nürnberg-Passau ist zwischen dem Kreuz Deggendorf und Hengersberg wegen Bauarbeiten bis Montag 2 Uhr in beiden Richtungen gesperrt. Die A7 Kassel nach Hannover ist zwischen dem Kreuz Kassel-Mitte und Kassel-Ost nach einem Unfall in einer Baustelle derzeit gesperrt. Die A7 Flensburg-Hannover ist zwischen Hamburg-Stellingen und Hamburg-Heimfeld bis Montag 5 Uhr in beiden Richtungen gesperrt. Die A8 Karlsruhe Richtung Stuttgart ist zwischen Pforzheim-West und Pforzheim-Nord wegen Bauarbeiten bis Montag früh etwa 5 Uhr gesperrt. A9 Nürnberg Richtung Halle-Leipzig zwischen Dittersdorf und Triptis, hier behindert eine Unfallstelle den Verkehr. Die A43 Recklinghausen-Wuppertal ist zwischen Bochum-Riemke und dem Kreuz Bochum in beiden Richtungen bis Montag früh gesperrt. Und das gilt auch für die A44 Essen Richtung Düsseldorf zwischen dem Kreuz Düsseldorf-Nord und Flughafen. Die A61 Ludwigshafen nach Hockenheim ist zwischen dem Kreuz Speyer und dem Dreieck Hockenheim noch bis Sonntagmorgen gesperrt. Die A81 Stuttgart-Singen ist zwischen Sindelfingen-Ost und Böblingen-Hulb wegen einer Baustelle bis Montag 5 Uhr in beiden Richtungen gesperrt. Und das gilt auch für die 94 München-Passau zwischen Feldkirchen-West und Ost und auch für die A480 Reiskirchen-Gießen zwischen dem Reiskirchener Dreieck und Wettenberg und auch für die A553 Bliesheim-Brühl zwischen Brühl Ost und Nord. Und die B36 Karlsruhe Richtung Mannheim ist zwischen Karlsruhe, Neureuth, Süd, Klärwerk und Leopoldshafen wegen Bergungsarbeiten derzeit gesperrt. Da wo es geht, eine gute Fahrt.
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0: Mit Klaus Schröder-Grau. Ja, und jetzt gibt's einen Klassiker aus Österreich. Und wenn Sie das hören, da brauche ich nicht mehr viel erzählen. Life is life.

One Night at a Time. Hi, South in der ARD-Hit nach 2.38 Uhr haben wir's und jetzt geht's ab in die 60er erst einmal, denn diese Gruppe aus England, die ich jetzt gleich für Sie habe, wurde 1966, also vor 60 Jahren, gegründet. Ja, die Jungs sind bis heute aktiv. Einziges Gründungsmitglied heute noch ist der Mann an der Gitarre, nämlich Dave Hill. Im April ist er 80 Jahre alt geworden und die berühmte Stimme von Slade, die wir auch jetzt gleich hören werden, gehört Noddy Holder. Er war bis 1992 mit dabei und er wird übermorgen am 15. Juni 80 Jahre alt. Ja, und diese berühmte Ballade, die haben wir ja alle noch in den Ohren. 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

0: Vanessa Paradis und ihr Song über Joe Le Taxi. Entschuldigung, gleich Hubert K. mit seinem Sternenhimmel. Song der Neuen Deutschen Welle. Ja, und die Künstler damals, die hatten es ja in Sachen Fernsehauftritten auch nicht einfach. Da gab es ja noch nicht so viel. Da gab es den Musikladen, die Disco und auch die ZDF-Hitparade, wo unter anderem auch Hubert K. aufgetreten war mit seinen Hits. Und das war manchmal gar nicht so einfach unter den ganzen Schlagerkünstlern. Die mussten sich da schon versuchen, schwer durchzusetzen. Und in einem Interview hat Hubert K. mal verraten, dass er privat gesehen gerne mal Tantra erlernen wollte.
1: Ich wollte eine Form von Liebe leben, also eine körperliche Liebe, die nicht irgendwie so abläuft wie irgendwie drauf rumreiten auf der Frau und dann kurz rumschreien und dann ist es super geil gewesen oder auch wahrscheinlich eher nicht geil, sich rumdrehen und dann schlafen. Das ja. wollte ich eben nicht, sondern ich wollte das irgendwie als Disziplin erlernen. Das wollte ich schon immer.
0: Ob er es geschafft hat, keine Ahnung. Er ist gleich bei uns mit seinem Sternenhimmel. Zuvor noch Sascha, If You Believe und Bill Withers.

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1: Um 3 Uhr mit Wolfgang Berger. Bundesjustizministerin Hubich hat die Einigung auf EU-Ebene zu den Fluggastrechten begrüßt. Die SPD-Politikerin sprach von einem wichtigen Verhandlungserfolg. Aus der Nachrichtenredaktion Jonas Valentin Weber.
2: Im Kern besteht die Einigung zwischen den EU-Ländern und dem Europaparlament darin, dass sich kaum etwas ändert. Zwar hatten mehrere Mitgliedstaaten gefordert, dass Flugpassagiere im Fall von Verspätungen weniger Geld als Entschädigung bekommen als bislang. Auch sollten sie erst bei Verspätungen ab 4 Stunden anstatt wie bisher bei 3 einen Anspruch haben. Beides wurde aber gekippt. Hubich lobte außerdem die geplanten Änderungen beim Handgepäck. So sollen die Airlines die Preise dafür in Zukunft transparenter machen müssen. Beide Seiten hatten monatelang verhandelt. Die endgültige Entscheidung fällt Anfang der Woche.
1: Rund 3 Monate vor den Landtagswahlen in Sachsen-Anhalt und Mecklenburg-Vorpommern stellen die dortigen Regierungsparteien heute wichtige Weichen. Im Nordosten will ein SPD-Landesparteitag in Wismar Ministerpräsidentin Schwesig zur Spitzenkandidatin küren. In Sachsen-Anhalt soll ein CDU-Parteitag in Dessau-Roßlau das Programm zur Landtagswahl beschließen. In Magdeburg regiert derzeit eine Koalition aus CDU, SPD und FDP unter Ministerpräsident Schulze von der CDU. In beiden Bundesländern liegt die AfD in Umfragen zurzeit vorn. Die US-Regierung hat die Übernahme des US-Film- und Medienkonzerns Warner Brothers Discovery durch Paramount Skydance genehmigt. Die Kartellabteilung des Justizministeriums stimmte der Fusion zu, ohne eine einzige Änderung zu verlangen. Das Geschäft hat ein Volumen von umgerechnet fast 96 Milliarden Euro. Paramount erwirbt die gesamte Gruppe inklusive Fernsehsendern, darunter auch der Nachrichtensender CNN. Paramount-Chef David Ellison und dessen Vater Larry Ellison vom Softwareanbieter Oracle unterstützen US-Präsident Trump. Kritiker der Fusion fürchten daher um die redaktionelle Unabhängigkeit von CNN. Co-Gastgeberland Kanada hat bei der Fußball-Weltmeisterschaft den ersten Punkt in seiner WM-Geschichte geholt. In Toronto spielte das Team gegen Bosnien-Herzegowina 1:1. In der ersten Halbzeit hatte Jovo Lukic für Bosnien-Herzegowina vorgelegt. Den Ausgleich erzielte dann Kyle Larin in der 79. Minute. Vor Spielbeginn hatten gut 40.000 Zuschauer im Stadion die kanadische WM-Eröffnungsfeier verfolgt, unter anderem mit Auftritten von Sänger Michael Bublé und Rockstar Alanis Morissette. Das waren die Nachrichten. Das Wetter in Deutschland, gebietsweise Regen, vereinzelt Gewitter, im Norden und im Südwesten teils länger trocken und aufgelockert, Tiefstwerte 16 bis 10 Grad. Tagsüber Schauer, vereinzelt Gewitter, an der See einzelne Sturmböen. Es ist jetzt 3.03 Uhr.
3: Hallo auf die Straßen, hier ist der Verkehrsservice in der ARD-Hitnacht. Die A3 Nürnberg-Passau ist zwischen dem Kreuz Deggendorf und Hengersberg wegen Bauarbeiten bis Montag 2 Uhr in beiden Richtungen gesperrt. Die A5 Basel Richtung Karlsruhe ist zwischen Rastatt Nord und Karlsruhe Süd nach einem Unfall gesperrt. Die A7 Flensburg-Hannover ist zwischen Hamburg-Stellingen und Hamburg-Heimfeld bis Montag 5 Uhr wegen Bauarbeiten in beiden Richtungen gesperrt. Und die A8 Karlsruhe Richtung Stuttgart ist zwischen Pforzheim-West und Nord bis Montag früh 5 Uhr ebenfalls gesperrt wegen Bauarbeiten. Die A43 Recklinghausen-Wuppertal ist zwischen Bochum-Riemke und dem Kreuz Bochum in beiden Richtungen bis Montag früh gesperrt. Und das gilt auch für die 44 Essen-Düsseldorf zwischen dem Kreuz Düsseldorf-Nord und Flughafen. Die A61 Ludwigshafen nach Hockenheim ist zwischen dem Kreuz Speyer und dem Dreieck Hockenheim noch bis Sonntagmorgen gesperrt. Die A81 Stuttgart-Singen ist zwischen Sindelfingen-Ost und Böblingen-Hulb bis Montag.

0: Montag 5 Uhr in beiden Richtungen dicht. Und das gilt auch für die 94 München-Passau zwischen Feldkirchen West und Ost und für die 480 Reiskirchen-Gießen zwischen dem Reiskirchener Dreieck und Wettenberg und auch für die A553 Bliesheim-Brühl zwischen Brühl-Ost und Nord. Und dann haben wir noch die B36 Karlsruhe Richtung Mannheim, ist gesperrt zwischen Karlsruhe, Neureuth, Südklärwerk und Leopoldshafen wegen Bergungsarbeiten. Gute Fahrt, da wo es geht.
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0: Ich bin Klaus Schredder-Grau, einen schönen Samstag für Sie mit Musik gleich von Stevie Wonder und jetzt von INXS.

0: Mr. Stevie Wonder in der ARD Hitnacht. Die Nena Band gab es exakt 5 Jahre, von 82 bis 87, ein Mädel und 4 Jungs. Und der Frauenschwarm im Übrigen, der Mädelsschwarm, war damals Uwe am Keyboard. Uwe Fahrenkrog-Petersen. Und wenn 4 Jungs und ein Mädel in einer Band spielen, ja, sagte er mal im Interview, dann gibt's auch schon mal Trouble.
1: Naja, klar, das ist ja immer so, wenn eine Sängerin in der Band ist, irgendwie, dann gibt's immer ein bisschen Trouble. Aber das betraf eigentlich vor allem Rolf in diesem Fall. Ne? Der Schlagzeuger war ja ihr Boyfriend. Und die beiden hatten wirklich laufend irgendwelche Eifersuchtsdramen am Laufen. Und wir haben nur mal versucht, die Band zusammenzuhalten. Nena hat auch solche Sachen gemacht, dass sie, wenn sie mal wieder sauer war, weil Rolf irgendwie mal wieder verdächtigt wurde, irgendwo wieder einen Fehltritt begangen zu haben, dann hat sie sich auf der Bühne mit dem Rücken zum Publikum hingestellt und sich geweigert, irgendwie die Show zu machen oder mit denen zu singen. Und das hat sie auch ein paar Songs durchgehalten, ehrlich gesagt. Und wir standen so fassungslos daneben und haben versucht, die trotzdem noch unsere Songs zu spielen. Aber irgendwann hat sie sich dann umgedreht und das Publikum war begeistert.

Sieg von Milo, ja. Und sein Heimatland hat sich ja auch für die Fußball-WM qualifiziert. Belgien greift ab Montag ins Geschehen ein. Und da wir gerade beim Thema sind, das nächste Spiel wurde angepfiffen und der dritte Gastgeber ist nun auch im Spiel. Die USA sind derzeit gegen Paraguay zugange. Und da steht es 1:0 nach einem Eigentor von Damian Bobadilla in der 7. Minute. Wir halten Sie da ein wenig auf dem Laufenden. 20:03, jetzt gleich OMD und danach der gute alte Hit von Lobo.

0: Stets im Job, die Jungs von Men at Work und Down Under, 3:30 haben wir's. Einen schönen guten Morgen auf die Straßen. Die A3 Nürnberg-Passau ist zwischen dem Kreuz Deggendorf und Hengersberg wegen Bauarbeiten bis Montag 2 Uhr in beiden Richtungen gesperrt. Die A7 Flensburg-Hannover ist zwischen Hamburg-Stellingen und Hamburg-Heimfeld bis Montag 5 Uhr in beiden Richtungen gesperrt. Die A8 Karlsruhe nach Stuttgart ist zwischen Pforzheim West und Nord bis Montag früh 5 Uhr gesperrt. Dann die 43 Recklinghausen-Wuppertal ist gesperrt zwischen Bochum-Riemke und dem Kreuz Bochum bis Montag früh in beiden Richtungen. Und das gilt auch für die A44 Essen Richtung Düsseldorf zwischen dem Kreuz Düsseldorf-Nord und Flughafen. Die A61 Ludwigshafen Richtung Hockenheim ist zwischen dem Kreuz Speyer und dem Dreieck Hockenheim noch bis Sonntagmorgen dicht. Die A81 Stuttgart-Singen ist zwischen Sindelfingen-Ost und Böblingen-Hulb bis Montag 5 Uhr in beiden Richtungen gesperrt. Das gilt auch für die A94 München-Passau zwischen Feldkirchen-West und Ost und auch für die A480 Reiskirchen-Gießen zwischen dem Reiskirchener Dreieck und Wettenberg und auch für die A553 Bliesheim-Brühl zwischen Brühl Ost und Nord in beiden Richtungen. Sperrung bis Montag früh. Und dann habe ich noch die B36 Karlsruhe Richtung Mannheim. Die ist gesperrt wegen Bergungsarbeiten und zwar zwischen Karlsruhe, Neureuth, Südklärwerk und Leopoldshafen. Allen unterwegs eine gute Fahrt in den Samstag.
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0: Mit Klaus Schredderau und jetzt die Communards mit einem ihrer großen Hits Don't Leave Me This Way und danach eine Ballade, ein lupenreines One-Hit-Wonder.

0: Mr. Steve Winwood.
1: Am frühen Samstagmorgen, 3.42 Uhr haben wir es. Und jetzt ein Erfolg, der auch schon 20 Jahre alt ist, im Jahr 2006. Da trat nämlich die Band Texas Lightning beim Eurovision Song Contest für Deutschland an. In Deutschland, tatsächlich auch in anderen europäischen Ländern, wurde das Ding dann ein Riesenhit. Beim ESC selber, da holte man nur Rang 15 raus, aber für Trommler Olli Dittrich war das damals überhaupt kein Problem.
2: Warum soll das um Gottes Willen eine Enttäuschung gewesen sein? Die Platzierung sagt am Ende des Tages gar nichts aus. Das war schon vorher ein wirklich dicker Erfolg und nach dem Auftritt in Athen ging es dann erst richtig zur Sache. Weit über Platin das Album, das ist eine tolle Sache gewesen.
1: Ja, und ganz ähnlich sieht das auch Sängerin Jane Cormor fort. Sie hat auch den Song geschrieben.
3: Ich habe in meiner Hamburger Wohnung dieses Lied No No Never geschrieben. Und alle standen Kopf und haben gesagt, da hast du echt was Tolles geschrieben. Und dann hat das einfach ein Eigenleben bekommen, das Ganze so. Ja, das hat uns überrollt, diese ganze Eurovision. Und dann diese Woche in Athen und dann für so lange Zeit auf Platz 1. Ich muss sagen, bis heute ist das in Deutschland ein Radio Evergreen und läuft irgendwo in Deutschland im Radio nach wie vor.
1: Das stimmt. Und jetzt läuft's bei uns.

uns in der ARD Hitnacht The Last Time. Na, das letzte Mal wird's in dieser Show wohl nicht gewesen sein. 4:10, gleich der Debüthit von Modern Talking, You Are My Heart, You Are My Soul. Das war dann auch der Zeitpunkt, wo Dieter Bohlen aufgehört hat, öffentlich zu singen. Ja, er hat das ja vorher mal getan bei der Gruppe Sunday. Falls Sie die nicht kennen, im Internet gibt's da nette Clips aus der ZDF-Hitparade. Hören Sie mal rein und da kann man auch tatsächlich erkennen, dass Dieters Stimme dahinter steckt. Zuvor noch Vaya con Dios, What's a Woman?

Kurze Wasserstandsmeldung zur Fußball-Weltmeisterschaft. Da läuft ja im Moment die Partie USA gegen Paraguay. Die erste Halbzeit ist fast durch. Und da steht es bereits 3:0 für die Amis.

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1: Um 4 Uhr mit Wolfgang Berger. Für die Ukraine und Moldau rückt ein EU-Beitritt näher. Wie EU-Kommissionspräsidentin von der Leyen und Ratspräsident Costa mitteilte, haben alle EU-Mitgliedstaaten zugestimmt, die nötigen Gespräche aufzunehmen. Aus der Nachrichtenredaktion Xaver Schäffer.
2: Der erste Verhandlungsblock soll am Montag losgehen. Dann wird es um die Werte und Grundprinzipien gehen, die für die EU-Mitglieder gelten. Costa sieht die Gespräche als Zeichen der Anerkennung für die Ukraine und Moldau, für ihre Entschlossenheit und die harte Arbeit bei der Umsetzung von Reformen. Eine größere EU sei angesichts der wachsenden Unsicherheit in der Welt von gemeinsamem Interesse. Auch die Ukraine zeigte sich erfreut über den Schritt hin zu einem EU-Beitritt. Präsident Zelensky sprach von einer, Zitat, bedeutenden politischen und moralischen Unterstützung für unseren Staat und unser Volk.
1: Rund 3 Monate vor den Landtagswahlen in Sachsen-Anhalt und Mecklenburg-Vorpommern stellen die dortigen Regierungsparteien heute wichtige Weichen. Im Nordosten will ein SPD-Landesparteitag in Wismar Ministerpräsidentin Schwesig zur Spitzenkandidatin küren. In Sachsen-Anhalt soll ein CDU-Parteitag in Dessau-Roßlau das Programm zur Landtagswahl beschließen. In Magdeburg regiert derzeit eine Koalition aus CDU, SPD und FDP unter Ministerpräsident Schulze von der CDU. In beiden Bundesländern liegt die AfD in Umfragen zurzeit vorn. Die US-Regierung hat die Übernahme des US-Film- und Medienkonzerns Warner Brothers Discovery durch Paramount Skydance genehmigt. Die Kartellabteilung des Justizministeriums stimmte der Fusion zu, ohne eine einzige Änderung zu verlangen. Das Geschäft hat ein Volumen von umgerechnet fast 96 Milliarden Euro. Paramount erwirbt die gesamte Gruppe inklusive Fernsehsendern, darunter auch der Nachrichtensender CNN. Paramount-Chef David Ellison und dessen Vater Larry Ellison vom Softwareanbieter Oracle unterstützen US-Präsident Trump. Kritiker der Fusion fürchten daher um die redaktionelle Unabhängigkeit von CNN. Co-Gastgeberland Kanada hat bei der Fußball-Weltmeisterschaft den ersten Punkt in seiner WM-Geschichte geholt. In Toronto spielte das Team gegen Bosnien-Herzegowina 1:1. In der ersten Halbzeit hatte Jovo Lukic für Bosnien-Herzegowina vorgelegt. Den Ausgleich erzielte dann Kyle Larin in der 79. Minute. Vor Spielbeginn hatten gut 40.000 Zuschauer im Stadion die kanadische WM-Eröffnungsfeier verfolgt, unter anderem mit Auftritten von Sänger Michael Bublé und Rockstar Alanis Morissette. Das waren die Nachrichten. Das Wetter in Deutschland. Tagsüber Schauer, vereinzelt Gewitter an der See, einzelne Sturmböen. Im Südwesten zeitweise sonnig, dabei Höchstwerte von 16 Grad in Nordfriesland bis 28 Grad am Kaiserstuhl. Es ist 4.03 Uhr.
3: Guten Morgen auf die Straßen. Die A3 Nürnberg-Passau ist zwischen dem Kreuz Deggendorf und Sengersberg wegen Bauarbeiten bis Montag 2 Uhr in beiden Richtungen gesperrt. Die A7 Flensburg-Hannover ist zwischen Hamburg-Stellingen und Hamburg-Heimfeld bis Montag 5 Uhr in beiden Richtungen gesperrt. Die A8 Karlsruhe Richtung Stuttgart ist zwischen Pforzheim-West und Nord bis Montag früh 5 Uhr gesperrt. Die A43 Recklinghausen-Wuppertal ist zwischen Bochum-Riemke und dem Kreuz Bochum in beiden Richtungen bis Montag früh gesperrt. Das gilt auch für die A44 Essen Richtung Düsseldorf zwischen dem Kreuz Düsseldorf-Nord und Flughafen. Und dann haben wir die A61 Ludwigshafen Richtung Hockenheim ist gesperrt zwischen dem Kreuz Speyer und dem Dreieck Hockenheim noch bis Sonntagmorgen. Die A81 Stuttgart-Singen ist zwischen Sindelfingen-Ost und Böblingen-Hulb wegen einer Baustelle bis Montag 5 Uhr in beiden Richtungen gesperrt. Und es gilt auch für die 94 München-Passau zwischen Feldkirchen-West und Ost und auch für die A480 Reiskirchen-Gießen zwischen dem Reiskirchener Dreieck und Wettenberg und auch für die A553 Bliesheim-Brühl zwischen Brühl-Ost und Nord. Da wo es geht, eine gute Fahrt.
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3: Ja, auf den Autobahnen wird am Wochenende wieder viel gebuddelt. Und da erwartungsgemäß nicht allzu viel los ist, wird das ja freundlicherweise immer von freitags bis montags durchgezogen. Ich bin Klaus Schredderau, wünsche Ihnen einen angenehmen Start ins Wochenende mit uns und mit Madonna. True Blue.

0: O'Carroll. Ja, und Mr. Smokey, Chris Norman, der will's nochmal wissen, der macht sich nochmal auf den Weg mit 75. Seine Lifelines-Tour steht an. In diesem Jahr geht's los. Im Oktober hat er ungefähr ein Dutzend Termine und im April nächsten Jahres noch einmal. Und er sagt auch zu sich selbst, mein Gott, solange ich noch diese brillante Stimme habe, lohnt es sich aufzutreten.
1: This is an expression, use it or lose it. I think,
2: es gibt den Ausdruck, benutze es oder es ist weg. Ich denke schon, dass meine Stimme etwas gealtert ist, aber ich bin sehr glücklich, dass ich noch so singen kann.
1: I'm glad to be able to still sing, to be honest with you.
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die Lighthouse Family um 20 nach 4. Und jetzt eine Erfolgsstimme aus den 80er Jahren, die alleine in den 80er Jahren über ein Dutzend Hits in den deutschen Single-Charts hatte. Ich rede von Sandra und alle ihre Veröffentlichungen landeten auch beinahe in der Top 10. Also Wahnsinn. Also den wir jetzt haben, nicht ganz, landete auf Platz 11 mit Around My Heart, war sie aber immerhin 16 Wochen mit dabei. Und alles formte das Produzententeam um Michael Cretu und das fand Sandra seinerzeit wohl so sexy, dass sie ihn gleich geheiratet hat. Around My Heart aus dem Jahre 89.

0: kurz nach 4:30. Und damit guten Morgen auf die Straßen. Die A3 Nürnberg-Passau ist zwischen dem Kreuz Deggendorf und Hengersberg wegen Bauarbeiten bis Montag 2 Uhr in beiden Richtungen gesperrt. Die A7 Flensburg-Hannover ist zwischen Hamburg-Stellingen und Hamburg-Heimfeld bis Montag 5 Uhr in beiden Richtungen gesperrt. Die A8 Karlsruhe Richtung Stuttgart ist zwischen Pforzheim-West und Nord bis Montag früh 5 Uhr gesperrt. Die 43 Recklinghausen-Wuppertal ist zwischen Bochum-Riemke und dem Kreuz Bochum in beiden Richtungen bis Montag früh dicht. Und das gilt auch für die A44 Essen Richtung Düsseldorf zwischen dem Kreuz Düsseldorf-Nord und Flughafen. Die A61 Ludwigshafen Richtung Hockenheim ist zwischen dem Kreuz Speyer und dem Dreieck Hockenheim wegen Bauarbeiten noch bis Sonntagmorgen gesperrt. Die A81 Stuttgart-Singen ist zwischen Sindelfingen-Ost und Böblingen-Hulb wegen einer Baustelle bis Montag 5 Uhr in beiden Richtungen gesperrt. Und das gilt auch für die A94 München-Passau, gesperrt zwischen Feldkirchen West und Ost, und auch für die A480 Reiskirchen-Gießen zwischen dem Reiskirchener Dreieck und Wettenberg, und auch für die A553 Bliesheim-Brühl zwischen Brühl Ost und Nord in beiden Richtungen. Sperrung bis Montag früh. Das war's. Kommen Sie gut an.
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0: Mit Klaus Schredderau. Schönes Wochenende.

Chris Gardina, I want to wake up with you. Ja, falls Sie jetzt aufstehen müssen, könnten Sie Glück haben, dass das klappt. Heute ist der Welttag des öffentlichen Strickens und der Tag der Nähmaschine. Ob das jetzt irgendwie zusammenhängt, weiß ich nicht. Es löst allerdings bei mir unangenehme Gedanken aus. In der Grundschule damals, und ich kann Ihnen sagen, das ist schon einige Jahrzehnte her, hatten wir damals ein Fach, hieß Handarbeiten. Ja, da mussten wir Dinge tun, die ich nicht konnte und auch nicht wollte. Und da habe ich mir alle Finger gebrochen, um das da in irgendeiner Form und Weise auf die Reihe zu bekommen, was die Lehrerin Frau Prinzler, ich erinnere mich wie gestern, da von mir verlangt hat. Ich glaube, ich hatte eine 5 oder eine 6 in diesem Fach. Naja, Sie sehen, was aus mir geworden ist.

0: Madonna, Wish I Was Your Lover, Sophie B. Hawkins. Und jetzt gleich der Thriller von Michael Jackson. Und sein Film kann man mittlerweile auch streamen. Das habe ich letztens mal gemacht. Ganz hübscher Streifen, war nur ein bisschen abrupt zu Ende, wo ich dachte, Mensch, da fehlt ja noch ein bisschen was. Aber vielleicht gibt's ja auch noch einen zweiten Teil. Die beste Szene in dem Film ist eigentlich die, wo Michael Jackson mit seinem Manager beim Boss von CBS, einer sehr mächtigen Plattenfirma damals, im Büro hockt. Und sein Manager sagt, wir müssen mit den Titeln, mit den Videos ins Fernsehen. Nur war das damals etwas schwierig. A, gab es noch nicht so viele Möglichkeiten. Und MTV, die ja mehr oder weniger ganz frisch auf dem Markt waren, haben gesagt, nee, wir spielen keine Songs von schwarzen Künstlern. Und da hat dann der CBS-Boss, dargestellt übrigens von Mike Myers, ganz hervorragend, kurzerhand mal beim Chef von MTV angerufen. Und das hörte sich so an.
1: Entweder ihr spielt Billie Jean in den nächsten 10 Minuten oder ich ziehe jeden CBS-Künstler aus eurem Programm ab. Okay? Bruce Springsteen, Cheap Trick, Charlie Daniels, Billy Joel, Cyndi Lauper, Bob Dylan. Die Bänder packen sie am besten in eine Plastiktüte, schmieren sie mit einer Portion Backfett ein und schieben sich alles komplett in den Arsch. Ja, in den Arsch. Unsere Geschäftsbeziehung ist damit beendet.

0: gehen, die für die EU-Mitglieder gelten. Kosta sieht die Gespräche als Zeichen der Anerkennung für die Ukraine und Moldau, für ihre Entschlossenheit und die harte Arbeit bei der Umsetzung von Reformen. Eine größere EU sei angesichts der wachsenden Unsicherheit in der Welt von gemeinsamem Interesse. Auch die Ukraine zeigte sich erfreut über den Schritt hin zu einem EU-Beitritt. Präsident Zelensky sprach von einer, Zitat, bedeutenden politischen und moralischen Unterstützung für unseren Staat und unser Volk.
1: Die US-Streitkräfte haben nach eigenen Angaben mehrere iranische Drohnen abgeschossen. Diese hätten Handelsschiffe in der Straße von Hormus bedroht, teilte das für die Golfregion zuständige US-Regionalkommando CENTCOM mit. Alle Drohnen seien getroffen worden. Zuvor hatte es geheißen, es rücke ein Abkommen in greifbare Nähe. Laut Pakistans Regierung hätten sich Vertreter aus Washington und Teheran entsprechend verständigt. Premier Sharif erklärte, sein Land arbeite für die nächsten Schritte eng mit beiden Seiten zusammen. Rund 3 Monate vor den Landtagswahlen in Sachsen-Anhalt und Mecklenburg-Vorpommern stellen die dortigen Regierungsparteien heute wichtige Weichen. Im Nordosten will ein SPD-Landesparteitag in Wismar Ministerpräsidentin Schwesig zur Spitzenkandidatin küren. In Sachsen-Anhalt soll ein CDU-Parteitag in Dessau-Roßlau das Programm zur Landtagswahl beschließen. In Magdeburg regiert derzeit eine Koalition aus CDU, SPD und FDP unter Ministerpräsident Schulze von der CDU. Bei der Fußball-WM in den USA, Kanada und Mexiko sind nun auch die anderen beiden Gastgeber ins Turnier gestartet. Im zweiten Spiel des Tages spielen die USA gegen Paraguay. Kurz vor Schluss steht es 4:1. Aus dem ARD-WM-Team Silke Heine.
2: Auch in Los Angeles hat es vor Anpfiff der Partie eine Eröffnungsshow gegeben, die dritte bei dieser WM, die bescheidener ausfiel als erwartet. Popstar Katy Perry heizte den Fans ein, stürmisch begrüßt wurden prominente Gäste wie beispielsweise Tom Cruise. Im ersten Spiel des Tages hat sich Kanada den ersten Punkt bei einer WM geholt. Noch ohne Bayern-Star Alfonso Davis erkämpfte der Co-Gastgeber in Toronto gegen Bosnien-Herzegowina ein spätes 1:1. Die Eröffnungsfeier hier, unter anderem mit Grammy-Preisträger Michael Bublé, hatte zuvor vor halbleeren Rängen begonnen, weil viele Fans nicht rechtzeitig im Stadion waren.
1: Das waren die Nachrichten. Und hier noch das Wetter in Deutschland. Tagsüber Schauer, vereinzelt Gewitter, an der See vereinzelt Sturmböen. Im Südwesten zeitweise freundlich bei 16 bis 28 Grad. 5:03.
3: Einen schönen guten Morgen auf die Straßen. Die A3 Nürnberg-Passau ist zwischen dem Kreuz Deggendorf und Hengersberg wegen Bauarbeiten bis Montag 2 Uhr in beiden Richtungen gesperrt. Die A7 Flensburg-Hannover ist zwischen Hamburg-Stellingen und Hamburg-Heimfeld bis Montag 5 Uhr in beiden Richtungen gesperrt. Die A8 Karlsruhe Richtung Stuttgart ist zwischen Pforzheim-West und Nord wegen Bauarbeiten bis Montag früh 5 Uhr gesperrt. Die A43 Recklinghausen-Wuppertal ist zwischen Bochum-Riemke und dem Kreuz Bochum in beiden Richtungen bis Montag früh gesperrt. Und das gilt auch für die A44 Essen Richtung Düsseldorf zwischen dem Kreuz Düsseldorf-Nord und Flughafen. Dann haben wir die 61 Ludwigshafen nach Hockenheim. Die ist gesperrt zwischen dem Kreuz Speyer und dem Dreieck Hockenheim noch bis Sonntagmorgen. Die A81 Stuttgart-Singen ist zwischen Sindelfingen-Ost und Böblingen-Hulb bis Montag 5 Uhr in beiden Richtungen gesperrt. Und das gilt auch für die 94 München-Passau zwischen Feldkirchen-West und Ost. Auch für die A480 Reiskirchen-Gießen zwischen dem Reiskirchener Dreieck und Wettenberg. Und auch für die A553 Bliesheim-Brühl zwischen Brühl, Ost und Nord. Das war's, gute Fahrt.
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3: Und das Ganze von MDR Thüringen mit Klaus Schröder-Grau. Ein schönes Wochenende für Sie.

0: Sugar Babes.
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0: So, das nächste Spiel ist über die Bühne gegangen und somit ist dann auch der dritte Gastgeber erfolgreich gewesen. Die USA haben Paraguay vom Platz gefegt, aber richtig mit 4:1. Letztes Tor fiel vorhin gerade noch in der Nachspielzeit. Ja, das vierte Spiel ist gelaufen. Heute Abend geht es dann weiter um 21 Uhr. Katar gegen die Schweiz. Und am Sonntag, da greifen dann auch mal die großen Nationen ein. Brasilien gegen Marokko, Haiti gegen Schottland, Australien, Türkei. Und wir sind ja auch am Sonntag dran, sprich morgen Abend um 19 Uhr geht's gegen den kleinen Karibikstaat Curaçao um 19 Uhr. Und dann tatsächlich abends um 10 noch Niederlande gegen Japan. Ja, dann nimmt die Sache mit der Fußball-Weltmeisterschaft allmählich auch mal Fahrt auf.
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0: shadow. Cat Stevens, The Moon Shadow. Am frühen Samstagmorgen 10 Minuten, nee Quatsch, 20 Minuten auf 5 haben wir schon. Und Udo Lindenberg, den habe ich jetzt gleich für Sie, ein Hit aus dem Jahre 1981. Da lief es für ihn ja noch ganz prächtig gegen die Strömung zusammen mit seinem Panikorchester. Ja, und so Mitte der 90er, da wurde es ein bisschen ruhiger um Udo. Und Not macht ja bekanntlich erfinderisch.
1: Ich habe 95 angefangen zu malen, weißt du? Ich hatte musikalisch zu der Zeit eine kleine Flaute. Kann immer passieren, so in 50 Jahren. Karriere hast natürlich auch mal eine kleine Talabfahrt und so, ne? Ja. Und ich hatte eine kleine Flaute und hab gedacht, wie geht das alles weiter? Ich hatte schon so viele Texte geschrieben. Ich hatte schon was, 400 Texte oder sowas geschrieben, also Songs, ne? Geschrieben, gesungen und Tourneen und so. Und ich wusste damals so für einen Moment nicht so richtig weiter und so.

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0: Und damit haben wir es gleich 5:30. Schönen guten Morgen auf die Straßen. Zunächst eine Gefahreninformation für den Rhein-Erft-Kreis in Nordrhein-Westfalen. Im Bereich Hürth-Herr-Mühlheim kommt es durch einen Brand zu Geruchsbelästigung und Rauchniederschlag. Gesundheitliche Beeinträchtigungen können nicht ausgeschlossen werden. Schließen Sie vorsorglich Fenster und Türen und schalten Sie Klima- und Lüftungsanlagen ab.
1: Eine Koalition CDU, SPD, FDP. Ministerpräsident Schulz hat eine Koalition aus CDU, SPD und FDP unter Ministerpräsident Schulz. Bei der Fußball-WM in den USA, Kanada und Mexiko sind nun auch
0: bis Montag 5 Uhr gesperrt. Und das gilt auch für die A480 Reiskirchen-Gießen zwischen dem Reiskirchener Dreieck und Wettenberg und auch für die A553 Bliesheim-Brühl zwischen Brühl Ost und Nord. Da wo es geht, der gute Fahrt ins Wochenende.
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0: Letzte halbe Stunde mit Klaus Schrader-Grau. Ein schönes Wochenende. Und hier ist Gazebo. I like Schuppe.

mit Coldplay ging es musikalisch ins Paradies. 5.38 Uhr am frühen Samstagmorgen des 13. Juni. Wir schauen mal auf die prominente Geburtstagsliste von heute und beginnen mit Sarah Connor. Sie wird heute 46. Die Tochter von König Juan Carlos, dem König von Spanien, Christina, wird heute 61. Ja, und er verkörperte eine Sitcom-Figur viele, viele Jahre lang und das auch recht erfolgreich, und zwar die des Tim Taylor. Sie erinnert sich an Tool Time, diese lustige Serie in Hör mal, wer da hämmert. Und er war der Hauptdarsteller. Tim Allen, er wurde später auch noch als Santa Claus berühmt. Er wird heute 73 Jahre alt. Ja, und in Zeiten der Fußball-Weltmeisterschaft darf ja kein Fußballer fehlen in unserer Liste. Und da haben wir heute Erich Ribbeck. Er war mal Trainer der deutschen Fußballnationalmannschaft Ende der 90er Jahre. Das war eine recht erfolglose, aber auch kurze Angelegenheit. Er wird heute 89 Jahre alt und wir gratulieren.

Badger Boys Go Rest. 10 Minuten vor 6 haben wir es und damit geht die ARD-Hitnacht auch allmählich zu Ende. Ja, das Wetter, das ist ja mehr oder weniger etwas dreigeteilt, kann man sagen. Und im Südwesten wird es heute schon mal richtig mollig warm. Temperaturen so 28, 29 Grad. Hier in der Mitte wird es schon mal ein bisschen besser und im Norden nach wie vor Regen und wechselhaft. Aber ab der kommenden Woche, da ist ja dann überall der Hochsommer da. Meinen zumindest die ARD-Wetterfrösche. Ich bleibe gespannt und bleibe jetzt erst einmal mit den besten Wünschen für Sie. Ein schönes Wochenende. Wir hören uns dann in der kommenden Nacht wieder, wenn Sie wollen und wenn Sie können. Ich bin Klaus Schröder-Grau. Schönen Samstag.

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1: Um 6 Uhr mit Claudia Drews. Für die Ukraine und Moldau rückt ein EU-Beitritt näher. Wie EU-Kommissionspräsidentin von der Leyen und Ratspräsident Costa mitteilten, haben alle EU-Mitgliedstaaten zugestimmt, die nötigen Gespräche aufzunehmen. Aus der Nachricht

0: abgeschossen. Diese hätten Handelsschiffe in der Straße von Hormus bedroht, teilte das für die Golfregion zuständige US-Regionalkommando CENTCOM mit. Alle Drohnen seien getroffen worden. Zuvor hatte es geheißen, es rücke ein Abkommen in greifbare Nähe. Laut Pakistans Regierung hätten sich Vertreter aus Washington und Teheran entsprechend verständigt. Premier Sharif erklärte, sein Land arbeite für die nächsten Schritte eng mit beiden Seiten zusammen. Die europäische Grenzschutzagentur Frontex warnt vor einem neuen Migrationsbrennpunkt im Mittelmeer. In einer internen Risikoanalyse, die der Welt am Sonntag vorliegt, heißt es, dass sich die Zahl der Überfahrten auf der Route Libyen-Kreta 2025 verdreifacht hat. Aus der NDR-Nachrichtenredaktion Viktor Kupka.
1: Es sei zu erwarten, dass dieser Korridor weiterhin stark unter Druck gerät. Frontex rät der EU zu einem Migrationsabkommen mit Libyen und stärkeren Abschreckungsmaßnahmen. Insgesamt gehe die unerlaubte Migration nach Europa allerdings zurück, laut Frontex schon den fünften Monat in Folge. In ihrem Bericht weist die Grenzschutzagentur außerdem auf wachsenden Waffen- und Drogenschmuggel an Europas Außengrenzen hin. Kokain gelange vermehrt mit halbtauchfähigen Booten nach Europa und auch Drohnen würden zunehmend für Drogentransporte genutzt.
0: Auf einem Landesparteitag in Wismar will die SPD ihre Spitzenkandidatin für die Landtagswahlen küren. Die Wahl der amtierenden Ministerpräsidentin Schwesig gilt als sicher. Das Team von Schwesig setzt sich aus bekannten Gesichtern ihrer aktuellen Regierung zusammen. Auf den anstehenden Wahlkampf freue sie sich, obwohl ihre SPD in aktuellen Umfragen mit 27% deutlich hinter der AfD mit 36% zurückliegt. Bei der Fußball-WM ist Co-Gastgeber USA mit einem klaren Erfolg ins Turnier gestartet. Gegen Paraguay gewann das US-Team in Los Angeles mit 4:1. Aus dem ARD-WM-Team Silke Heine.
2: Zahlreiche prominente Gäste wie Tom Cruise, David Beckham und US-Außenminister Marco Rubio verfolgten die Partie auf der Tribüne. Vor Anpfiff hatte es genau wie beim Auftaktspiel der Mexikaner und der Kanadier eine Eröffnungsshow gegeben. Kanada hat in seinem Auftaktspiel zuvor zwar den ersten Sieg seiner WM-Historie verpasst, aber zumindest den ersten Punkt überhaupt erkämpft. Mit einem 1:1 gegen Bosnien-Herzegowina warten beide Teams zum Start die Chance auf den erstmaligen Einzug in eine WM-KO-Runde.
3: Gleich haben wir es 6:05. Schönen guten Morgen zusammen. Hier ist NDR 1 Welle Nord mit dem Wetter für uns in Schleswig-Holstein. Heute neben Sonne im Laufe des Tages auch immer wieder Schauer und Gewitter. Temperaturen auch eher so mittel, finde ich. So 15 bis 18 Grad, mehr ist heute nicht drin. Morgen eigentlich das Gleiche. Auch wieder mehr Wolken als Sonne mit Schauern. Temperaturen bleiben auch gleich.
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3: Stellung zuverlässig, damit Sie sicher ankommen. Die A7 Flensburg-Hannover ist gesperrt zwischen Stellingen und Heimfeld. Elbtunnel ist klar bis Montag früh 5 wegen der Baustelle in beiden Richtungen. Auch die Anschlussstellen sind gesperrt. Es wird empfohlen, über die B205, die A21 und die A1 auszuweichen. Aktuelle Blitze haben Sie uns auch schon gemeldet. Vielen Dank dafür. Mecklenburger Landstraße in Lübeck und Heidmoorer Straße in Weddelbrook. Und wenn Sie noch was gesehen haben, sagen Sie es mir. Ich sage es weiter. Geht am einfachsten über die NDR Schleswig-Holstein-App. Und es kommt noch was rein. Hat gerade einen Unfall gegeben auf der A23 Hamburg-Heide zwischen Eidelstedt und Halstenbek-Krupphunder. Polizei noch nicht vor Ort. Ich wünsche trotzdem gute Fahrt.
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3: So, kommen wir ganz entspannt rein in dieses erste offizielle WM-Wochenende. Haben Sie auch schon heute Nacht geschaut? Machen wahrscheinlich die wenigsten. Ja, aber schreiben Sie gerne mal über die NDR Schleswig-Holstein-App, ob Sie sich auch die Nacht um die Ohren schlagen oder schlagen werden. Bin gespannt, wie Ihre Einstellung zur WM ist. Jetzt gibt es erstmal die größten Hits für Schleswig-Holstein. Moin.

Der großartige Chris Rea bei NDR 1 Welle Nord mit einem Road to Hell. Übrigens entstanden der Song, also die Idee kam ihm tatsächlich im quälenden Berufsverkehr auf der berüchtigten Londoner Autobahn M25. Fuhr er so ganz entspannt, beziehungsweise stand selber einigermaßen entspannt und sah aber die anderen Menschen, die wirklich gestresst, frustriert in den Autos waren, und hat sich dann zu dieser Metapher hinreißen lassen, sag ich mal. The Road to Hell. Der Song natürlich keine Kritik am Straßenverkehr, sondern im Endeffekt eine Kritik am Finanz- und Konsumsystem, an diesem falschen Wohlstand, von dem er sagt, er führt eben nicht nach oben, sondern in eine Sackgasse. Es ist eine Road to Hell. Aber auch losgelöst vom Text, einfach ein fantastischer Song aus dem Jahr 1989. NDR 1, Welle Nord, jetzt ein bisschen mehr gute Laune, bisschen weniger Sozialkritik von Billy Ray.

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0: aus Golden Brown. Um 6 Uhr gleich 31, weiß ich gar nicht, warum ich jetzt Lust auf Toast kriege. Das nur nebenbei. Hier ist NDR1 für den Norden mit dem Wetter für uns in Schleswig-Holstein. Das war vorhin so herrlich, ne? Also ich, wer schon ein bisschen länger wach ist, der weiß, mega Sonnenaufgang gewesen vorhin. Einigermaßen klarer Himmel. Jetzt zieht's zu bei uns in Kiel, regnet es auch schon wieder. Und so bleibt es den ganzen Tag. Neben Sonne auch immer wieder Schauer oder Gewitter möglich. Maximal 18 Grad. Morgen sieht das ganz genauso aus.
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0: Stellung zuverlässig, damit Sie sicher ankommen. Fahren Sie bitte auf der A1 Bremen-Hamburg. Zwischen Harburg und Stillhorn liegen Gegenstände. A23 Hamburg-Heide. Unfall zwischen Eidelstedt und Halzenbeek-Kruppunder. Und der Elbtunnel bleibt gesperrt auf der A7 Flensburg-Hannover. Zwischen Stellingen und Heimfeld die A7 gesperrt. Bis Montag früh um 5 in beiden Richtungen. Ausweichen über die B205, die A21 und die A1. Die aktuellen Blitzer in Neumünster zum Beispiel im Wernershagener Weg und einer steht in Kropp in der Stettiner Straße. Und wenn Sie noch was gesehen haben, sagen Sie es mir. Ich sage es weiter. Geht am einfachsten über die NDR Schleswig-Holstein App.
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0: So, jetzt ist ja mit den USA auch der dritte Gastgeber nach Mexiko und Kanada in die Fußballweltmeisterschaft gestartet. Und wenn so ein Spiel von den USA in L.A. stattfindet, dann erwartet man natürlich auch so ein bisschen Hollywood-Glamour, oder? Wie hollywoodesk war dieses Eröffnungsspiel für die Amerikaner heute früh? Das klären wir gleich in 11

0: Ich wünsche einen schönen Start in diesen Samstag. 13. Juni, 6 Uhr und gleich 43 Minuten. Und wenn Sie schon ein bisschen länger wach sind, dann haben Sie es vielleicht mitbekommen. USA haben ja auch gespielt bei der Fußballweltmeisterschaft. Anpfiff ganz früh in den Morgenstunden bei uns. Um 3 Uhr unserer Zeit ging es dort schon los in Los Angeles. Und wenn so ein Spiel in Los Angeles, so ein Eröffnungsspiel mit den USA, bei der WM, im eigenen Land und so weiter stattfindet, dann muss da doch eine Menge Hollywood im Spiel sein, oder? Die Frage gebe ich mal gerne weiter an Jens-Jörg Rieck, der hat das Spiel für uns kommentiert. Also, wie viel Hollywood war im Spiel, Jens-Jörg?
1: Das war auf jeden Fall schon bei der Eröffnung ganz großes Kino. Nach den Shows in Mexiko und Toronto, wo Shakira und Michael Bublé glänzten, war jetzt Katy Perry der Star im SoFi Stadium. Sie hat mit einigen Rappern wie Future die 70.000 in der ausverkauften Arena auch wirklich gerockt. Und die Amis, das muss man ihnen wirklich lassen, gehen dann noch komplett durch die Decke. Besonders, wenn auf dem utopisch großen Leinwandring die Promis auftauchen und wer da alles auf der Tribüne saß, unvermeidliche Namen wie David Beckham oder Paris Hilton. Dazu viel Hollywood-Prominenz wie Tom Cruise und natürlich auch die große Politik mit US-Außenminister Marco Rubio an der Spitze. Der US-Präsident Donald Trump, der war übrigens nicht hier, das war lange vorher klar. Er hat den Auftakt verpasst. Kalifornien ist nicht so sein Ding.
0: Ja, das passt doch. Also einiges los gewesen und es geht natürlich weiter bei der Fußball-Weltmeisterschaft. Heute Abend 21 Uhr, das wird wahrscheinlich das Spiel sein, das die meisten von uns gucken können, weil es eben nicht spät in der Nacht ist. Heute Abend 21 Uhr dann Katar gegen die Schweiz. Ein nächster Leckerbissen bei dieser Fußball-Weltmeisterschaft. Und apropos Leckerbissen, heute Nacht um 3 dann, das ist für die ganz harten, Haiti gegen Schottland. Viel Spaß beim Wachbleiben.

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1: Um 7 Uhr mit Claudia Drews. Für die Ukraine und Moldau rückt ein EU-Beitritt näher, wie EU-Kommissionspräsidentin von der Leyen und Ratspräsident Costa mitteilten, haben alle EU-Mitgliedstaaten zugestimmt, die nötigen Gespräche aufzunehmen. Aus der Nachrichtenredaktion Xaver Schäffer.
2: Der erste Verhandlungsblock soll am Montag losgehen. Dann wird es um die Werte und Grundprinzipien gehen, die für die EU-Mitglieder gelten. Costa sieht die Gespräche als Zeichen der Anerkennung für die Ukraine und Moldau, für ihre Entschlossenheit und die harte Arbeit bei der Umsetzung von Reformen. Eine größere EU sei angesichts der wachsenden Unsicherheit in der Welt von gemeinsamem Interesse. Auch die Ukraine zeigte sich erfreut über den Schritt hin zu einem EU-Beitritt. Präsident Zelensky sprach von einer, Zitat, bedeutenden politischen und moralischen Unterstützung für unseren Staat und unser Volk.
1: Im Irankrieg stehen Washington und Teheran offenbar kurz

0: Eröffnung der Straße von Hormus und wirtschaftlichen Erleichterungen für den Iran.
1: In der Nacht haben die USA nach eigenen Angaben mehrere iranische Drohnen abgeschossen. Diese Vorfälle könnten die Fortschritte eines Abkommens dämpfen. Die Sanierung der finanziell angeschlagenen Papenburger Meierwerft macht angeblich gute Fortschritte. Nach Angaben des scheidenden Geschäftsführers Eikens wird sie das Unternehmen aber noch jahrelang fordern. Eikens sagte der Neuen Osnabrücker Zeitung, zwar sei die Werft dank voller Orderbücher auf dem Weg zum so wörtlich stabilen Tanker. Schwarze Zahlen seien wegen langer Projektvorläufe aber frühestens Ende kommenden Jahres zu erwarten. Die US-Regierung hat die Übernahme des US-Film- und Medienkonzerns Warner Brothers Discovery durch Paramount Skydance genehmigt. Die Kartellabteilung des Justizministeriums stimmte der Fusion zu, ohne eine einzige Änderung zu verlangen. Das Geschäft hat ein Volumen von umgerechnet fast 96 Milliarden Euro. Paramount erwirbt die gesamte Gruppe inklusive Fernsehsendern, darunter auch der Nachrichtensender CNN. Kritiker fürchten um die redaktionelle Unabhängigkeit, da Paramount-Chef David Ellison US-Präsident Trump unterstützt. Auch der zweite Spieltag der WM in den USA, Kanada und Mexiko ist Geschichte. Nach Mexiko sind mit den USA und Kanada nun auch die anderen Gastgeber in das Turnier gestartet. Aus dem ARD-WM-Team Silke Heine.
2: Eine Halbzeit geglänzt, dann kontrolliert. Die US-Boys sind in Los Angeles mit einem 4:1-Sieg gegen überforderte Paraguayer in ihre Heim-WM gestartet. Damit hat sich das Team eine hervorragende Ausgangsposition für das Erreichen der K.O.-Runde verschafft. Die hat auch Kanada im Blick. Der Co-Gastgeber verpasste zwar den ersten WM-Sieg seiner Historie, erkämpfte sich aber den ersten Punkt beim späten 1:1 in Toronto gegen Bosnien-Herzegowina. Englands Nationalteam ist kurz vor Ankunft in seinem WM-Quartier in Kansas City beklaut worden. Diebe brachen Autos auf und stahlen Ausrüstungsgegenstände. Was genau fehlt und wie hoch der Schaden ist, ist noch unklar.
3: 7:04 ist es. Hier ist NDR 1 Welle Nord mit dem Wetter für uns in Schleswig-Holstein. Das ist eher durchwachsen. Eben gerade ist schon wieder die Welt untergegangen, zumindest in Teilen des Landes. Jetzt ist teilweise wieder blauer Himmel. Es ist ein verrückter Tag. Neben Sonne, also auch immer wieder Schauer und Gewitter. Temperaturen maximal 15 Grad in Flensburg, 18 in Lauenburg. Morgen auch wieder mehr Wolken als Sonne mit Schauern. Temperaturen bleiben gleich.
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3: Schnell und zuverlässig, damit Sie sicher ankommen. Fahren Sie bitte auf der A25 Geesthacht Hamburg zwischen Geesthacht und Bergedorf Gegenstände. Und der Elbtunnel ist gesperrt auf der A7 Flensburg-Hannover in beiden Richtungen. Zwischen Stellingen und Heimfeld geht nichts mehr. Bis Montag früh um 5 Umleitung, die B205, A21 oder die A1. Die aktuellen Blitzer stehen in Lübeck, Mecklenburger Landstraße und Weddelbrook-Heidmoorer Straße. Und wenn Sie noch was gesehen haben, dann sagen Sie es mir. Ich sage es weiter und das geht am einfachsten über die NDR Schleswig-Holstein-App.
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3: Ja, wir starten gemeinsam in dieses Wochenende. Schön, dass Sie mit dabei sind und wir lassen die Woche nochmal Revue passieren. De Weg auf Platz, na klar, bei uns immer um circa 6:45 am Samstag hören wir gleich nach Roxette, den Bee Gees und Elton John. Das sind die größten Hits für Schleswig-Holstein.

0: Mit Roxette ganz entspannt um 7.16 Uhr in diesem Samstag. Schön, dass Sie dabei sind bei uns bei NDR 1 Welle Nord. Wir holen die 80er gleich raus mit ABC und The Look of Love und die 90er in Form von OMD, Pandora's Box. Und vorher holen wir noch die vergangene Woche raus. Hier ist Gerrit Hoss.
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0: Das Buch zum Film habe ich sogar mal gehabt damals. In den 80ern tatsächlich zu Ghostbusters, der Roman. Das war doch die Zeit, als tatsächlich für diese großen Kinofilme immer noch die Romane auch nochmal geschrieben wurden und sich super verkauft haben. Herrliche Geschichte. Mal gucken, ob ich die noch finde irgendwo zu Hause. Fällt mir gerade ein. 7.30 Uhr ist es, NDR 1 Welle Nord mit dem Wetter für uns in Schleswig-Holstein. Heute neben Sonne, im Laufe des Tages auch immer wieder Schauer und Gewitter. Maximal 18 Grad, morgen genauso.
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0: Schnell und zuverlässig, damit Sie sicher ankommen. Fahren Sie bitte auf der A7, Flensburg-Hamburg zwischen Rendsburg-Büdelsdorf und Rader-Hochbrücke einen Liegenbleiber. Und der Elbtunnel ist gesperrt auf der A7 Flensburg-Hannover zwischen Stellingen und Heimfeld geht nichts. Das ganze Wochenende bis Montag früh um 5 in beiden Richtungen. Umleitung über die B205, die A21 und die A1. Aktuelle Blitzer in Kropp, Stettiner Straße und in Neumünster, Wernershagener Weg. Und wenn Sie noch was gesehen haben, sagen Sie es mir, ich sag's weiter. Geht am einfachsten über die NDR Schleswig-Holstein-App.
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0: Ich wünsche einen schönen Samstag. Gleich gibt's den Durchbruchssong von Felix Jehn. Der war noch ein ganz unbedeutender, ganz, ganz junger DJ damals, 2014, vor 12 Jahren, und hat sich den Song Cheerleader von Omi geholt, den Remix gemacht. Es wurde ein Welthit, es folgte eine Wahnsinnskarriere. Cheerleader gleich.

0: Schönen guten Morgen am Samstag, 7.42 Uhr ist es, hier ist NDR 1 Welle Nord. Und jetzt schauen wir mal, was erwartet uns denn wettermäßig an diesem Wochenende? Das klären wir mit unserem Wetterexperten Oliver Klein. Guten Morgen, Olli.
1: Ja, guten Morgen.
0: So, wir schauen mal ganz kurz auf das, was uns heute erwartet. Ich hatte irgendwie das Gefühl, heute früh, dass wir so im April sind. Zwischendurch mega Sonne, dann wieder geschüttet. Das ist so aktuell, ne?
1: Ja, damit liegst du absolut richtig. Also das kann man es kaum umschreiben. Da ist von allem etwas dabei. Die Sonne zwar eher nicht allzu häufig, aber zwischendurch immerhin mal mit von der Partie. Ansonsten dominieren eher die Wolken, bringen immer wieder mal Schauer. Vielleicht kann es im Tagesverlauf auch irgendwo blitzen und donnern. Also da ist wirklich einiges geboten heute beim Wetter. Dazu ein strammer Wind bis hin zu stürmischen Böen an den Küsten. Und das Ganze doch bei ziemlich bescheidenen Temperaturen für Mitte Juni. Mehr als 15 bis 18 Grad können wir da kaum rauskitzeln.
0: Ja, ist ganz schön wenig, ne? Das ist wirklich, wirklich furchtbar. Jetzt natürlich wichtig. Morgen erstes Deutschlandspiel bei der Fußball-Weltmeisterschaft. Anpfiff 19 Uhr gegen Curaçao. Viele wollen natürlich draußen gucken. Wir haben unter anderem ja auch in Quickborn, das größte Public Viewing in Schleswig-Holstein. Können wir da draußen stehen oder macht uns das Wetter einen Strich durch die Rechnung?
1: Ja, also richtig schön wird es nicht morgen sein, wobei die Schauer allerdings im Vergleich zu heute doch weniger werden. Aber Regenschirm bzw. Pullover sollten wir auf jeden Fall mit einpacken. Irgendwo ist noch ein Schauer möglich, keine großen Regenmengen, wie es aussieht. Und an vielen Stellen wird es während des Spieles dann doch trockener, also nach hinten raus zur Nacht hin beruhigt sich das Ganze etwas. Aber die Temperaturen auch morgen arg bescheiden, so 15, 16 Grad. Werden es dann um 19 Uhr zum Anpfiff des Deutschlandspieles sein. Aber ich kann dann so ein bisschen Hoffnung machen. Der Sommer, der berappelt sich in den nächsten Tagen. Das heißt, die erste Wochenhälfte ist noch so ein bisschen unsicher. Da wird es wahrscheinlich noch wechselhaft bleiben mit leicht ansteigenden Temperaturen. Aber nach hinten raus, so ab Donnerstag zum nächsten Wochenende hin, da wird es deutlich wärmer. Es kann sogar sein, aus heutiger Sicht, dass es am nächsten Wochenende richtig heiß wird bei uns im Norden.
0: Das klingt doch schon mal ganz gut. Und ich sag mal so, morgen wird es sicherlich auch extrem stürmisch werden. Wenn nicht draußen, dann zumindest auf der Leinwand, ne, wenn Deutschland spielt. Olli, vielen Dank
1: gebe sogar
0: für den Moment und wir hoffen das Beste. Grüße!

0: Das ist auch wieder einer dieser Songs, die erst durchs Cover richtig erfolgreich wurden. Status Quo, You're in the Army Now, das Original eigentlich von Bolland und Bolland. War nicht so richtig dolle, aber das Ding hat natürlich richtig reingehauen. In the Army Now. Schönen guten Morgen zusammen. Wir haben es 8 Uhr, der zweite Tag der XXL-Fußball-WM ist gelaufen und mit Gastgeber USA ist richtig gut reingekommen ins Turnier. Mehr dazu gleich. Und im kommenden Jahr ist Landtagswahl bei uns. Die FDP in Schleswig-Holstein wählt deshalb heute die Landesliste. 8 Uhr, wie gesagt, Zeit für die Nachrichten und die hat Sabrina Prinzen-Ferreira.
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0: Nee, hören können wir dich leider nicht. Aber das ist natürlich sehr schade. Ich weiß, Sabrina ist da, hat alles vorbereitet. Mikrofon scheint im Nachrichtenstudio kaputt zu sein.
2: Jetzt haben wir's.
0: Da ist sie doch.
2: Da ist sie doch.
0: Hast es doch drauf.
2: Da muss man den richtigen Knopf mal drücken.
0: Ja, guck mal, jetzt geht's
2: und
0: los.
2: Jetzt legen wir los. Genau. Die FDP in Schleswig-Holstein stellt heute bei einer Landesvertreterversammlung erste personelle Weichen für die Landtagswahl. Die Delegierten wollen die Landesliste wählen. Spitzenkandidat soll Christopher Vogt werden, der Landespartei- und Fraktionsvorsitzende. Seine Ziele, die Liberalen sollen nicht nur den Wiedereinzug in den Landtag schaffen, sondern künftig wieder Regierungsverantwortung übernehmen. Christopher Vogt, sagte NDR Schleswig-Holstein.
3: Ja, wir wollen mit einem starken Ergebnis wieder in den Landtag einziehen und wir sind ja eine engagierte Opposition im Landtag, aber wir haben auch das Ziel, dass wir wieder an der nächsten Landesregierung beteiligt werden, weil es einfach viel zu tun gibt in Schleswig-Holstein. Gerade bei der Bildung, in der Wirtschaftspolitik muss deutlich mehr getan werden, auch in Schleswig-Holstein. Wir haben viele Chancen, die nicht genutzt werden.

0: NDR1-Welle Nordreporter Ole Terwey berichtet.
1: Insgesamt 9 landwirtschaftliche Betriebe machen bei der Aktion mit und zeigen Interessierten, wie Landwirtschaft auf ihren Höfen funktioniert. Der Bauernverband Schleswig-Holstein sagt, das ist so wichtig wie nie. Denn obwohl der Großteil aller Lebensmittel aus landwirtschaftlichen Betrieben kommt, hätten viele Menschen kaum noch einen Bezug zu Bauernhöfen und deshalb auch weniger Verständnis für deren Arbeit. Um daran etwas zu ändern, machen die 9 Betriebe ihre Tore auf. Heute ein Hof in Gettorf, der Großteil dann morgen zwischen 9 und 16 Uhr. In Bargstedt im Kreis Rendsburg-Eckernförde findet beispielsweise eine Hofrallye statt, in Malkwitz bei Malenta eine Weinführung und in Escheburg im Kreis Herzogtum Lauenburg können sich die Kleinsten beim Ponyführen ausprobieren.
0: In Schleswig ist ein Feuerwehrmann nach einer Belastungsübung gestorben. Der 54-Jährige nahm laut Feuerwehr vorgestern an einer Übung in der dortigen Kreisfeuerwehrzentrale teil. Dabei müssen Feuerwehrleute mit voller Ausrüstung und Atemschutz körperliche Aufgaben erledigen. Den Angaben nach brach der Mann anschließend während eines Essens zusammen. Er verstarb im Krankenhaus. Bei der Fußball-Weltmeisterschaft ist Mitgastgeber USA mit einem Sieg ins Turnier gestartet. Das Team schlug Paraguay mit 4:1. Silke Heine berichtet.
2: Damit hat sich das Team eine hervorragende Ausgangsposition für das Erreichen der K.O.-Runde verschafft. Die hat auch Kanada im Blick. Der Co-Gastgeber verpasste zwar den ersten WM-Sieg seiner Historie, erkämpfte sich aber den ersten Punkt beim späten 1:1 in Toronto gegen Bosnien-Herzegowina. Englands Nationalteam ist kurz vor Ankunft in seinem WM-Quartier in Kansas City beklaut worden. Diebe brachen Autos auf und stahlen Ausrüstungsgegenstände. Was genau fehlt und wie hoch der Schaden ist, ist noch unklar.
3: Jetzt haben wir es 8:04. Hier ist NDR 1 Welle Nord mit dem Wetter für uns in Schleswig-Holstein. Temperaturen heute maximal 15 bis 18 Grad. Dazu neben Sonne im Laufe des Tages auch immer wieder Schauer oder Gewitter. Morgen sieht das ähnlich aus.
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3: Schnell und zuverlässig, damit Sie sicher ankommen. Vorsicht bitte in beiden Richtungen auf der A7 Hamburg-Flensburg. Zwischen Schnelsnord und Quickborn sind Personen unterwegs. Dann die A7 Flensburg-Hannover. Elbtunnel ist gesperrt. Also die Strecke zwischen Stellingen und Heimfeld wegen der Baustelle in beiden Richtungen bis Montag früh 5. Umleitung B205, A21 und A1 und B207 Lübeck-Bergedorf ist zwischen Friedeburg und Mölln-Nord in beiden Richtungen nach einem Unfall gesperrt. Die aktuellen Blitzer, die stehen zum Beispiel heute Morgen in Weddelbrook, Heidmoorer Straße und in Lübeck wird auch geblitzt, Mecklenburger Landstraße. Und wenn Sie da was gesehen haben, dann sagen Sie es mir, ich sag's weiter. Und das geht am einfachsten über die NDR Schleswig-Holstein-App.
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3: Morgen geht's los. Deutschland das erste Mal bei der WM im Einsatz. 19 Uhr gegen Curaçao geht das Ganze. Und wir haben mit Fans gesprochen, die bereits in Houston im Spielort vor Ort sind und vor allem klimatisch mit ganz anderen Dingen zu kämpfen haben als wir. Sprechen wir gleich drüber in 10 Minuten.

0: Sonne ist ein gutes Stichwort. Hier ist NDR 1 für den Nord. Viertel nach acht ist es am Samstagmorgen, am Tag, bevor Deutschland eingreift in die Fußball-Weltmeisterschaft. Morgen Abend 19 Uhr unserer Zeit geht es dann ja zur Sache gegen Curaçao. Und es ist heiß, ne? In Houston spielt die deutsche Mannschaft ja. Und dort ist wirklich richtig heiß, außerhalb des Stadions. Im Stadion geht's dann, die haben ein Dach, das wird zugemacht und da haben eine Klimaanlage tatsächlich. Werden so um die 22 Grad wahrscheinlich unten auf dem Pitch sein, also auf dem Feld. Das sieht dann ganz gut aus. Die Fans, die haben aber natürlich einigermaßen zu knabbern mit den Temperaturen. Wir haben einige von ihnen in Houston vor Ort getroffen.
1: Bisher sehr heiß, aber wir haben eine gute Zeit und sind voller Vorfreude.
2: Es ist eine coole Stadt. Ja, die Leute sind total nett, mit denen wir bisher gesprochen haben.
3: Generell mega Bock drauf. Ja, ich glaube, es ist einfach ein geiles Land.
4: Es wirkt, glaube ich, schon eine Wundertüte, zumal du, wenn ich es richtig auf dem Schirm habe, ja auch schon früh gegen Frankreich spielen wirst.
3: Also ich sehe uns jetzt vom Kader her nicht als eine der stärksten Mannschaften, aber man kann sich halt übers Turnier reinfinden und das ist so meine Hoffnung für Deutschland.
4: Ja. Wir drücken der Mannschaft natürlich die Daumen und sind zuversichtlich, dass wir die Vorrunde auf jeden Fall überstehen und dann gucken wir mal.
1: Sonntag holen wir die ersten Punkte.
2: Es wird ein gutes 4-0.
1: Einfacher Gegner, gute eigene Mannschaft. 4.000 deutsche Fans vor Ort, muss reichen.
0: Ja, das wird auch reichen. Ne? Anpfiff 19 Uhr. Gibt natürlich auch hier und da Public Viewing zum Beispiel auf dem, in Quickborn. Das ist ein ganz, ganz großes. 400.000 Menschen werden dort vor Ort erwartet. Wetter soll auch einigermaßen halten. Und dann greift Deutschland also morgen Abend um 19 Uhr ein. Heute Nacht bereits die Brasilianer. Das sind die ersten, sagen wir das erste Top-Team, das dann loslegt. Die anderen kommen alle erst später. England zum Beispiel ja auch erst am kommenden Mittwoch 22 Uhr gegen Kroatien zum ersten Mal im Einsatz. Und dann wird er hier sehr aufgeregt sein. Er ist großer Fan der Three Lions. Hier ist Robbie Williams.

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0: Jo, ich sag mal moin, ne? Hier ist NDR 1, Welle Nord, 8.31 Uhr haben wir es, Samstagmorgen. Schneller Blick aufs Wetter für uns in Schleswig-Holstein. Warum schnell? Weil ist nicht so dolle. Heute neben Sonne, im Laufe des Tages immer wieder Schauer und Gewitter bei maximal 18 Grad, morgen genauso.
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0: 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Die A7 Flensburg-Hannover ist zwischen Stellingen und Heimfeld das ganze Wochenende gesperrt. Bis Montag früh um 5, also der Elbtunnel, ne, wegen der Baustelle in beiden Richtungen. Drumherum über die B205, die A21 und die A1. Dann haben wir noch die B207 Lübeck-Bergedorf. Die ist zwischen Fredeburg und Mölln-Nord in beiden Richtungen gesperrt. Hier hat es einen Unfall gegeben. Aktuelle Blitzer, danke fürs Melden. Neumünster, Wernershagener Weg und in Kropp, Stettiner Straße. Und wenn Sie noch was gesehen haben, dann sagen Sie es mir. Ich sage es weiter. Geht am einfachsten über die NDR Schleswig-Holstein.
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0: Ja, erstmal nochmal von mir schönen Samstag. Schön, dass Sie mit am Start sind um diese frühe Uhrzeit um kurz nach 8:30. Und morgen Abend spielt Deutschland, ich habe es heute schon, glaube ich, 1-68 Mal gesagt, gegen Curaçao, WM-Auftakt in Houston das Ganze. Und dann kommen natürlich wieder unsere, ja, Dummschnacker will ich nicht sagen. Obwohl ich es meine. Ich sag mal, die Schnacker, ja, die ganze Zeit immer alles besser werden. Die schlechtesten, schrecklichsten und schlimmsten Public-Viewing-Szenen, auf die wir uns jetzt schon mal einstellen können, gibt's gleich bei mir in 12 Minuten. Vorher die größten Hits für Schleswig-Holstein. Sanfte Klänge von James Blunt, Vollgas mit Boney M. Und vorher zum entspannten Reinkommen in diesen Samstag, die 80er mit Climie Fischer.

0: So, wenn wir alle bei uns an die Stirn fassen, ja, noch nicht so extrem Fieber, ne? Noch nicht so extrem, aber es kommt vielleicht langsam das WM-Fieber. 8.44 Uhr ist es, NDR 1 Welle Nord, am Samstag vorm ersten Spiel der deutschen Mannschaft. Morgen Abend 19 Uhr gegen Curaçao. Da gibt's natürlich überall bei uns im Land auch wieder Public Viewing. Wo genau, finden Sie auf ndr.de/sh oder auch in der NDR Schleswig-Holstein-App. Und gerade bei diesem ersten Spiel, da werden Sie alle wieder rauskommen mit Ihrem ganzen Fachwissen.
1: Das wird auch sowieso wieder nichts. Sie können froh sein, wenn sie ins Viertelfinale kommen, du.
2: Ja, das sagst du aber auch immer, Arne.
1: Ja, und in den letzten Jahren hatte ich ja auch immer recht damit.
2: Also ich glaube ja, man muss auch ein bisschen Hoffnung haben. Ich meine, gut aussehen tun sie ja schon mal mit so einem Körper. Da kann ja schon mal nicht so viel schief gehen.
1: Ja, der Kopf muss aber auch intakt sein, du.
2: Achso, du meinst wegen der ganzen Kopfbälle. Ja gut, das kann schon mal...
1: Nein, das hat man doch schon in der Vorbereitung ein paar Mal gesehen. Du, da läuft doch gar nichts bei denen. Vorne wird nicht geschossen und hinten wird nicht gehalten.
2: Also ich mach ja den Nagelsmann. Ich glaube, der macht schon einen ganz guten Job.
1: Nee, das wird nichts. Du, das glaub mir, Mann. Kannst ja sehen, was sie da für einen Rumpelfußball wieder spielen.
3: Tanzt da drei, vier Gegner aus. Flanke in den Strafraum und Tor! Das deutsche Team führt beim ersten WM-Auftritt mit 1-0.
1: Jetzt werden wir Weltmeister. Jetzt werden wir Weltmeister. Ich habe gar keinen Zweifel. Du, die Jungs, die sind unschlagbar. Ich habe das immer gewusst.
2: Aber eben hast du doch noch...
4: Lass ihn. Jetzt ist er wieder in der WM angekommen.
2: Ja, jedes Mal das Gleiche mit Arne.
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0: Bei Husum, da geht der Bau eines weiteren Batteriespeichers los. Das ist Thema in unseren Nachrichten. Genau wie das hier, die FDP in Schleswig-Holstein. Die will heute erste personelle Weichen für die Landtagswahl stellen. 9 Uhr haben wir es und Sabrina Prinzen-Ferreira bringt sie auf den neuesten Stand.
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3: Im kommenden Jahr steht bei uns in Schleswig-Holstein die Landtagswahl an. Heute stellt die FDP bei einer Landesvertreterversammlung erste personelle Weichen. Die Delegierten wollen die Landesliste wählen. Spitzenkandidat soll der Landespartei und Fraktionsvorsitzende Christopher Vogt werden. Er will, dass die Liberalen wieder in den Landtag kommen und auch wieder Regierungsverantwortung übernehmen. Stefan Böhnke berichtet.
4: Christopher Vogt hat sich für seine FDP ehrgeizige Ziele gesetzt. Bei der Wahl im April nächsten Jahres will er das Ergebnis der letzten Landtagswahl von 6,4% übertreffen. Man wolle wieder in Richtung Zweistelligkeit, sagte er in NDR Schleswig-Holstein. Außerdem strebt Vogt eine Rückkehr seiner Partei in die Landesregierung an. Inhaltlich setzt er auf die Themen Bildung, Wirtschaft und Gesundheitsversorgung. Vogt sieht seine Partei nach der Wahl von Wolfgang Kubicki als Bundesparteichef wieder im Aufwind. Auf Platz 2 der Landesliste bewirbt sich heute der frühere Gesundheitsminister Heiner Gaag. Es folgen die Abgeordneten Annabel Krämer auf Listenplatz 3 und Anne Rieke auf Platz 4.
3: Die Europäische Union startet am kommenden Montag die ersten Verhandlungen in den Beitrittsgesprächen mit der Ukraine und Moldau. Von der EU-Kommission hieß es, alle EU-Mitgliedsländer hätten dem zugestimmt. Im ersten Verhandlungsschritt müssen die Ukraine und Moldau unter anderem zeigen, dass ihr Justizsystem und die öffentliche Verwaltung den EU-Standards entsprechen. Die Verhandlungen dauern in der Regel mehrere Jahre. In Horstedt bei Husum beginnt in diesen Tagen der Bau eines weiteren Batteriespeichers.

0: Der zweite Tag der Fußball-Weltmeisterschaft ist gelaufen. Nach Mexiko sind mit den USA und Kanada jetzt auch die anderen Gastgeber in das Turnier gestartet. Silke Heine, für Mexiko gab es ja einen Sieg. Wie gut lief's denn bei den anderen beiden?
1: Auch die US-Boys durften jubeln. Gegen Paraguay gab es einen 4:1-Erfolg, der nie gefährdet war. Eine Halbzeit lang hat das amerikanische Team gezaubert, dann das Ergebnis mehr oder weniger verwaltet und hat sich mit diesem Sieg natürlich auch eine hervorragende Ausgangsposition für das Erreichen der K.O.-Runde verschafft. Darauf hofft auch Kanada. Das wäre auf jeden Fall eine Premiere. Ihren ersten WM-Sieg haben die Kanadier beim 1:1 gegen Bosnien-Herzegowina zwar noch verpasst, aber immerhin den allerersten WM-Punkt erkämpft und nun die Kanadier natürlich beim Heimturnier von mehr.
2: 9:04 NDR 1, Welle Nord mit dem Wetter für uns in Schleswig-Holstein. Da träumen wir auch von mehr, aber mehr Temperaturen als 15 bis 18 Grad sind leider Gottes nicht drin. Neben ein bisschen Sonne und vielen Wolken auch immer wieder Schauer und Gewitter. Morgen keine Besserung, ganz genauso.
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2: 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Die A7 Flensburg-Hannover ist zwischen Stellingen und Heimfeld das ganze Wochenende gesperrt. Bis Montag früh um 5 im Elbtunnel in beiden Richtungen. Umleitung über die B205, A21 und die A1. Und die B207 Lübeck-Bergedorf ist zwischen Fredeburg und Mölln-Nord in beiden Richtungen gesperrt. Hier hat es vorhin einen Unfall gegeben. Aktuelle Blitzer stehen in Lübeck, Mecklenburger Landstraße und Heidmoorer Straße in Wedelbrook. Und wenn Sie noch was gesehen haben, sagen Sie es mir. Ich sag's weiter. Geht am einfachsten über die NDR Schleswig-Holstein-App.
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2: 9:05 haben wir es. Es ist Wochenende und das muss natürlich dementsprechend gefeiert werden. Wo, wie, was? Wir haben die schönsten Tipps für Sie zusammengestellt. Gibt's bei mir in 11,5 Minuten. Vorher gibt's die 80er und die 70er. Bonnie Tyler zum Beispiel mit Lost in France nach dem Invisible Touch. Von Genesis, hier ist das Jahr 86. Oh, da waren wir Vize-Weltmeister.

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Es ist Samstag, 9 Uhr und gleich 17 Minuten. Das Wochenende liegt also noch komplett vor uns. Da haben wir eine Menge Spaß und vor allen Dingen gibt es wieder bei uns im Land so viel zu erleben. Es ist toll, ne? Wasserskimeisterschaft zum Beispiel in Norderstedt und in Süsel an diesem Wochenende. Heute und morgen 50 Wasserskisportler treten an und werden dort unter anderem auch ihren Landesmeister finden. Das ist großartig. In Lübeck läuft das Superkunstfestival heute unter anderem mit Monsters of Liedermaching, morgen mit den Sportfreunden Stiller und mit Juli richtig cool. Dann haben wir natürlich Stadtfeste, Bad Oldesloe zum Beispiel. Das ganze Wochenende noch, Hindenburgstraße wird eine richtige tolle Partymeile. Holzenköste, Neumünster, 200.000 Besucherinnen und Besucher werden erwartet. Das zweitgrößte Stadtfest von Schleswig-Holstein und, was ich ganz besonders schön finde, vor allem wenn es trocken bleibt, heute und morgen Sommerkino im Stadtpark in Rendsburg für die ganze Familie. 11 Uhr wird vielleicht ein bisschen knapp, da läuft Conny und das Geheimnis um Kater Mau. Aber anschließend heute Nachmittag zum Beispiel Kanu des Manitou oder Ganze halber Bruder mit Christoph Maria Herbst. Morgen Paddington in Peru. Also das wird richtig toll. Wenn Sie noch weitere Tipps haben, lassen Sie uns teilhaben. Sagen Sie Bescheid über die NDR Schleswig-Holstein-App. Wir verteilen das dann gerne weiter im Land. Also wir machen uns das richtig schön. Und morgen natürlich Public Viewing an zahlreichen Orten zum Deutschlandspiel 19 Uhr gegen Curaçao. Wer, wie, wo, was, wo Sie am besten gucken können, finden Sie alles auf ndr.de/sh.

0: Moin, hier sind Mandy Schmidt und Julian Kraftzig und jetzt ist es soweit, das erste Spiel steht an, der Deutschen gegen Curaçao oder wie manche Kids auch einfach verkürzt sagen.
1: Curaco? Exklusive Infos aus dem WM-Quartier gibt's natürlich auch wieder am Montag bei uns, auch Infos von unserer Nationalelf.
0: Und da wollen wir auch hören, wie Schleswig-Holstein denn gefeiert oder eben getrauert hat, hier bei uns.
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0: Calling America ist ein gutes Stichwort. Hier ist NDR 1 für den Nord. Gibt es auch eine Geschichte aus dem deutschen Basecamp der deutschen Nationalmannschaft. Da gab es nämlich auch einen Anruf. Haben Sie vielleicht schon bei Social Media gesehen. Ein bisschen, wie sagt man heute, cringe, das Ganze. Mehr dazu gleich, dann sprechen wir mit unseren Reportern direkt vor Ort in Amerika. Jetzt sprechen wir erstmal mit dem, was uns wettermäßig erwartet, nämlich nicht allzu viel, nicht ganz so doll. Heute Temperaturen zwischen 15 und 18 Grad. Im Laufe des Tages auch immer wieder Schauer oder Gewitter. Morgen sieht es ähnlich aus.
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0: Stellung zuverlässig, damit Sie sicher ankommen. Die A7 ist gesperrt, Flensburg-Hannover, Elbtunnel zwischen Stellingen und Heimfeld das ganze Wochenende bis morgen früh um 5 in beiden Richtungen. Umleitung über die B205, A21 und die A1 und an der Elbfähre Glückstadt bis Scharfen. Wartezeit in Richtung Glückstadt bis zu anderthalb Stunden. Aktuelle Blitzer stehen in Kropp, Stettiner Straße und einer in der Wernershagener Straße in Neumünster. Und wenn Sie noch was gesehen haben, sagen Sie es mir. Ich sag's weiter. Geht am einfachsten über die NDR Schleswig-Holstein App.
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0: Nachdem wir ja schon angedeutet, wir werden gleich mit unserem Reporter im deutschen Basecamp sprechen in Amerika. In Winston-Salem. Mal gucken, wie dort die Lage ist. Wie gesagt, da gab es diese Geschichte mit diesem ominösen Videoanruf, der auch gerade im Netz kursiert. Die ganze Geschichte bei mir in 10 Minuten. Jetzt gibt es die größten Hits für Schleswig-Holstein. Den haben sie erkannt. Hugh Lewis and the News. Here's the power of love.

0: Hier ist NDR 1 für den Nord, 9.41 Uhr am Samstag, gleich um 10. Da geht's weiter mit Birgit Hahn. Ganz viel Spaß jetzt schon mal. Mein Name ist Christian Hake und wir gehen jetzt mal rüber nach Winston-Salem. Dort hat die deutsche Fußballnationalmannschaft ja ihr Basecamp, bevor sie heute in Richtung Houston aufbricht. Und vor Ort ist einer unserer WM-Reporter, Dirk Walsdorf. 9.41 Uhr bei uns, 9.41 Uhr am Morgen, dann also in Winston-Salem. Dirk, sagt man jetzt guten Morgen oder gute Nacht?
1: Ja, ich weiß gar nicht mehr, was ist, aber gut ist auf jeden Fall.
0: Sehr schön, ich hoffe doch, dass alles gut ist. Ja, bei der Mannschaft auch, alle fit, alle an Bord. Heute Abend unserer Zeit geht's dann nach Houston.
1: Ganz genau so ist das. Alle fit, das ist wirklich schön. Hier hat keiner irgendwelche Beschwerden und alle werden an Bord gehen ihres Charterfliegers nach Houston. So gut 2,5 Stunden Charterflug, 1600 Kilometer, aber das Ganze tatsächlich erst, wenn ihr zu Hause schon wieder schlaft. Vorher wird hier auch nochmal vernünftig trainiert. Morgens um 10 unserer Zeit, dann gibt's ein Mittagessen und dann werden die Sachen gepackt und ab zum Flughafen. Ja, und dann noch einmal schlafen und dann ist auch für Deutschland endlich WM.
0: Und das heißt, gegen Curaçao dann eigentlich alles nur noch eine Frage der Höhe?
1: Soll man nicht sagen, ne? Sage ich aber trotzdem, weil eigentlich gegen Curaçao, also da gibt es nur zwei Dinge, die der Mannschaft in die Parade fahren könnten. Das eine wäre das Klima, aber das ist kein Problem. In Houston, dieses große Stadion hat ein Dach und das ist, wenn es zu ist, 72 Grad Fahrenheit, das sind 22 Grad Celsius, da gibt es keine Entschuldigung. Und das andere ist die Einstellung, der eigene Kopf. Das ist ein bisschen wie DFB-Pokal, wenn eine Supermannschaft gegen den Drittligisten spielt. Der Drittligist hat nur dann eine Chance, wenn er es mehr will als der große Gegner. Und die Deutschen müssen das verhindern. Curaçao darf es nicht mehr wollen. Die Deutschen müssen einfach geistig scharf sein. Die Intensität muss stimmen. Und dann sind sie die viel besseren Fußballer und werden dieses Spiel klar und aus meiner Sicht auch deutlich gewinnen.
0: Hast du noch eine Geschichte, die du unbedingt loswerden willst aus dem Camp, die wir unbedingt erzählen müssen?
1: Die Mannschaft hatte digitalen Besuch vom Bundeskanzler. Ich fand, das sah ein bisschen schräg aus. Der hat dann da irgendwie kurz mit Kimmich und Thaar und Nagelsmann und Havertz telefoniert. Ich glaube, das fällt den Jungs nicht so leicht. Und dann hat die noch realen Besuch, den Kai Havertz organisiert hat, einen Friseur. Also Fußballer und ihre Frisuren, ne, das ist denen inzwischen so dermaßen wichtig. Der Dennis Undaff saß bei der Pressekonferenz gestern vor uns und man merkte schon, die Haare auf 1 Millimeter hinten, ganz sauberer Fasson. Und am Tag davor hat er sich noch beschwert, dass er sich nicht so filmen lassen möchte. Also auch das hat die Mannschaft im Griff, frisch frisiert zum Sieg gegen Curaçao. Das ist dann vielleicht die Kapitelüberschrift für diesen Teil der WM-Chronologie, so sie denn jemals geschrieben wird, was natürlich vom Endergebnis abhängt.
0: Das hoffe ich, dass sich aber keiner an der Frisur von Friedrich Merz orientiert hat dann.
1: Das wünsche ich allen Beteiligten auch.
0: Wäre aber auch lustig, wenn der Undaff mit so einem kleinen Pommel vorne auf der Stirn. Wird mir gefallen. Dirk Walsdorf, liebe Grüße, vielen Dank.
1: Mach's gut.

0: wird wie ein doppelter Espresso am Sonnabendmorgen. Starship bei uns. Und in Kiel und Lübeck gehen heute Psychotherapeuten auf die Straße. Warum? Das ist Thema gleich. Und in diesen Minuten startet eine Landesvertreterversammlung der FDP in Neumünster. Was dort passieren soll, hören Sie in unserer Nachrichten um 10 mit Sabrina Prinzen-Ferreira.
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3: Die FDP in Schleswig-Holstein stellt heute bei einer Landesvertreterversammlung erste personelle Weichen für die Landtagswahl. Die Delegierten wollen die Landesliste wählen. Spitzenkandidat soll Christopher Vogt werden, der Landespartei- und Fraktionsvorsitzende. Seine Ziele, die Liberalen sollen nicht nur den Wiedereinzug in den Landtag schaffen, sondern künftig wieder Regierungsverantwortung übernehmen. Christopher Vogt sagte NDR Schleswig-Holstein.
4: Ja, wir wollen mit einem starken Ergebnis wieder in den Landtag einziehen und wir sind ja eine engagierte Opposition im Landtag, aber wir haben auch das Ziel, dass wir wieder an der nächsten Landesregierung beteiligt werden, weil es einfach viel zu tun gibt in Schleswig-Holstein. Gerade bei der Bildung, in der Wirtschaftspolitik muss deutlich mehr getan werden, auch in Schleswig-Holstein. Wir haben viele Chancen, die nicht genutzt werden. Das Thema Gesundheitsversorgung ist extrem wichtig für alle Familien in Schleswig-Holstein. Und natürlich auch der Schutz der Bürgerrechte ist ein liberales Kernthema, das wir einbringen werden.
3: Bei der letzten Landtagswahl erreichte die FDP 6,4%. Dieses Ergebnis will Vogt verbessern Richtung Zweistelligkeit, wie er sagte. Die Europäische Union treibt die Aufnahme der Ukraine und Moldaus voran. Die Botschafter der 27 EU-Mitgliedstaaten einigten sich in Brüssel darauf, die nächste Phase der Beitrittsgespräche mit beiden Ländern einzuleiten. Die Einzelheiten jetzt von Peter Eichenberg.
5: Die Staats- und Regierungschefs der EU hatten schon Ende 2023 beschlossen, Gespräche aufzunehmen. Ungarn hatte sich aber einem ukrainischen Beitritt widersetzt. Die neue Regierung in Budapest, die seit gut einem Monat im Amt ist, gab die Blockade jetzt auf. Nun soll die erste Verhandlungsrunde am Montag beginnen. EU-Kommissionspräsidentin von der Leyen und Ratspräsident Costa sprachen in einer gemeinsamen Erklärung von einem großen Schritt nach vorn. Die Entscheidung sei eine Anerkennung für die Entschlossenheit und großen Anstrengungen beider Länder bei der Umsetzung von Reformen.
3: An diesem Wochenende gehen in ganz Deutschland wieder viele Psychotherapeuten auf die Straße, um gegen die geplanten Kürzungen ihrer Vergütung zu demonstrieren. Bei einer Aktion in Kiel werden laut Polizei 300 Teilnehmer erwartet. Zur Demo aufgerufen hat das Aktionsbündnis Psychotherapie, ein Zusammenschluss aus Psychotherapeuten, Studierenden und Weiterbildungskandidaten. Um 12 Uhr startet die Aktion auf dem Wilhelmplatz in Kiel. In Lübeck wird ab 13 Uhr auf dem Holstentorplatz demonstriert. Hintergrund des Protests ist das geplante sogenannte Beitragsstabilisierungsgesetz der gesetzlichen Krankenkassen. In Schleswig ist ein Feuerwehrmann nach einer Belastungsübung gestorben. Der 54-Jährige nahm laut Feuerwehr vorgestern an einer Übung in der dortigen Kreisfeuerwehrzentrale teil. Dabei mussten er und seine Kollegen mit voller Ausrüstung und Atemschutz körperliche Aufgaben erledigen. Den Angaben nach brach der Mann anschließend während des Essens zusammen. Er verstarb im Krankenhaus. Nach Mexiko sind auch die Co-Gastgeber USA und Kanada in die Fußball-Weltmeisterschaft gestartet. Beide sorgten mit ihren Auftaktspielen für Begeisterung. Silke Heine dazu.
6: Die USA haben sich gleich zum Start in Los Angeles mit einer Galaleistung präsentiert. Der 4:1 gegen Paraguay hätte sogar noch höher ausfallen können. In der Partie wurde erstmals eine neue Videobeweisregel angewendet. Der Videoassistent nutzte dabei die Möglichkeit, mehr Spielszenen überprüfen zu können und änderte seine Entscheidung.

0: besonders im Norden, nicht?
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0: 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A1 Lübeck Richtung Bremen. Zwischen dem Dreieck Hamburg Südost und Stillhorn 4 Kilometer stockender Verkehr. Und dann der Dauerbrenner fürs Wochenende. Die A7 Flensburg-Hannover ist zwischen Hamburg-Stellingen und Heimfeld bis Montag ca. 5 Uhr aufgrund von Bauarbeiten in und um den Elbtunnel in beiden Richtungen gesperrt. Wir haben eine Ausweichempfehlung für Sie über die B205, A21 und A1. A21 Backe Heide Richtung Kiel zwischen Tremsbüttel und Lezen 5 Kilometer Stau. A255, B75, das ist Hamburgstadt einwärts. Hier stockt es 2 Kilometer zwischen Elbinsel und Veddel. Und an der Elbfähre Glückstadt-Wischhafen beträgt die Wartezeit in Richtung Glückstadt bis zu 2 Stunden, in Richtung Wischhafen bis zu 1 Stunde. Aktuelle Blitzer haben wir auch für Sie. Geblitzt wird in der Holzenstraße in Bordesholm. Da sind 30 erlaubt. Und auch in der Dorfstraße in Lied steht einer. Und wenn Sie jetzt noch einen Stau oder Blitzer gesehen haben, her damit. Am besten schicken Sie ihn per Sprachnachricht ganz einfach an die NDR Schleswig-Holstein-App. Vielen Dank und gute Fahrt.
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0: Schön, dass Sie bei uns sind. Wir starten in den Sonnabendvormittag natürlich mit den größten Hits für Schleswig-Holstein hier bei NDR 1 Welle Nord in einem Song, den Sie, oder lehne ich mich mal ganz weit raus aus dem Fenster, schon nach ein paar Sekunden erkennen. Okay, alle wach, alle bereit. Hier kommt der Song. Und, ja, geht's ein bisschen langsam los. Die Fans werden ihn jetzt schon erkannt haben. Ne? Es gibt dieses Flim. Ja, nochmal ganz gut überlegen. Ah, welcher Song fängt nochmal an? Welcher der größten Hits von Schleswig-Holstein? Ist das, welcher ist es? Es ist natürlich, jetzt erkennen es alle. Und das Keyboard von Aha und Take On Me. Eine der bestgelauntesten 80er-Hits aller Zeiten. Jetzt natürlich bei uns. Und damit starten wir einfach schön entspannt in dieses Wochenende. Das wettertechnisch nicht viel zu bieten hat, aber musikalisch jede Menge. Und ab geht's.

0: Mir ist langweilig. Dieser Satz gilt an diesem Wochenende nicht.
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0: Denn es ist so viel los in Schleswig-Holstein. Wir haben die Glückstädter Matthias-Wochen. Dann ist in Lübeck das Super-Kunst-Festival. War gestern da und es hat mir wirklich gut gefallen. Und auch Sie haben noch ganz, ganz viele Tipps für uns.
2: Moin, guten Tag, hier ist Lennart Goldbach. Ich melde mich vom Tohoop-Festival. Tohoop heißt gemeinsam. Und wir haben ein kleines Sommerfest-Festival hier in Streichmühle an der Nordstraße 4, laufen auf dem Gelände vom TV Grundhof. Gestern gab es schon Konzerte, heute ein buntes Kulturprogramm, Sportangebot, freiwillige Turniere. Speisen und Getränke sind auch vor Ort und wir probieren einfach Menschen fröhlich zusammenzubringen hier in der Region Angeln und freuen uns auf eine schöne Zeit. Kommt doch gerne vorbei.
0: Das klingt doch hervorragend, wenn Sie sagen, ja, aber das ist ein bisschen zu weit weg von meinem Wohnort. Kein Problem, dann habe ich einen heißen Tipp für Sie. Die NDR Schleswig-Holstein-App, da gehen Sie auf Ihre Region und finden eine Veranstaltung, was auch in Ihrer Nähe in diesem Wochenende stattfinden wird. Also einfach raufklicken und ganz viel Spaß dabei haben und auf dem Weg hören Sie natürlich uns. Ist doch logisch.
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0: Ihr entspannter Sonnabend um 10.30 Uhr in der 1 Welle Nord. Das Wetter für uns in Schleswig-Holstein. Schauen wir kurz mal nach Helgoland. Da findet ja der Landesschullauf gerade statt mit 50 Teams. Jüngste Teilnehmer sind gerade mal 8 Jahre alt. Das Ganze allerdings bei 14 Grad und immer wieder Regenschauer. Und ähnlich sieht es auch im restlichen Land tatsächlich aus. Die Sonne kommt zwar immer wieder durch und es gibt auch trockene Abschnitte, aber über den Tag verteilt müssen wir halt immer wieder mit teilweise ergiebigen Schauern rechnen. Bei 14 bis 16 Grad das Ganze. Und morgen gibt es nicht eine große Änderung bei der Wettertemperaturen, aber auch nicht bei der Wetterlage. Nur, dass es an der See dann teilweise noch etwas windiger ist als heute.
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0: 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A1 Lübeck Richtung Bremen, zwischen Billstedt und Stillhorn, 6 Kilometer stockender Verkehr. Die A7 Flensburg-Hannover ist zwischen Stellingen und Heimfeld bis Montag ca. 5 Uhr aufgrund von Bauarbeiten in beiden Richtungen gesperrt. Es gibt eine Ausweichempfehlung über die B205, A21 und A1 und A21, Überraschung, Kiel Richtung Bagdeheide, zwischen Schwissel und Bad Oldesloe-Nord, hier 4 Kilometer Stau. A255, B75, Hamburg stadteinwärts, zwischen Elbinsel und Vettel, da stockt es auf 2 Kilometern. An der Elbfähre Glückstadt-Bischhafen beträgt die Wartezeit in Richtung Glückstadt bis zu 2 Stunden momentan, in Richtung Bischhafen bis zu 1 Stunde und gerade noch frisch reingekommen, A21, Bagdeheide Richtung Kiel, zwischen Tremsbüttel und Lietzen, 5 Kilometer Stau. Da brauchen Sie eine halbe Stunde länger. Haben Sie Geduld. Hören Sie uns einfach weiter, das entspannt. Geblitzt wird auch auf der B77 in Kropp, da sind 70 erlaubt. Und am Süseler Moor in Süsel auch eine 70er-Zone. Und wenn Sie jetzt noch einen Stau oder Blitzer haben, gerne Bescheid sagen. Ganz einfach über die NDR Schleswig-Holstein-App. Gute Fahrt.
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0: Das ist mein Name und ich bin der größte Tollpatsch des Tages. Folgende Situation. Ich habe immer eine Trinkflasche in meiner sehr großen Handtasche dabei, weil ich ständig das Gefühl habe, ich müsste verdursten. Problem ist, ich habe meine Trinkflasche heute Morgen nicht richtig geschlossen, sodass sie nach und nach raustropft. Und ich habe es viel zu spät erst gemerkt, als die gesamte Handtasche und Inhalt vor sich hinschwamm. Hab natürlich Zeta und Mordio geschrien, aber nützt ja nichts. Jetzt habe ich alles hier im Studio. Das sieht aus, weil da so viel drin ist in meiner Handtasche, ist mein ganzes Leben. Ich habe alles auseinandergepflückt und zum Trocknen hier großräumig verteilt. Also sieht aus, als ob ich hier gerade campe. Meine Frage an Sie, bin ich der einzige Tollpatsch des Tages oder was ist Ihnen heute noch passiert? Lassen Sie es mich wissen, damit ich mich ganz so doof fühle. Ganz einfach auch am besten eine Sprachnachricht schicken über die NDR Schleswig-Holstein-App. Freue ich mich drüber und dazu gibt es natürlich... Ach, um ein bisschen runterzufahren, weil es ist dann auch nur ein kleiner Wasserschaden. Bei mir in der Handtasche wird wieder trocken. Haben wir die größten Hits für Schleswig-Holstein für Sie. Hier bei NDR 1 Welle Nord. Und das ist The Alan Parsons Project. Don't Answer Me. It's

0: entspannter Sonnabend bei uns um 10.45 Uhr.
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0: Ja, und entspannt war ich auch im Weg ins Studio, bis ich festgestellt habe, dass meine Trinkflasche nicht richtig zugemacht worden ist. Von mir höchstpersönlich, sie ist ausgelaufen, zu großen Teilen alles nass in meinem Handtäschchen. Heieiei, und ich hatte eine große Bitte an Sie. Lassen Sie mich nicht wie der größte Tölpel der Nation heute hier rumstehen. Ist Ihnen vielleicht schon mal was Ähnliches passiert? Da habe ich folgende Sprachnachricht bekommen.
2: Guten Morgen, Birgit. Tja, genau, das ist mir nämlich auch passiert letztens. Ich komme nach Hause, leg meinen Rucksack schnell runter, vom Rücken auf den Tisch, komm zurück in die Küche, mach den Rucksack auf und der ganze Inhalt meiner Trinkflasche, alles in den Rucksack gelaufen.
0: Nein.
2: In mein Handy, in meinen Kalender, alle Termine haben sich aufgelöst, jetzt habe ich keine mehr. Alles kaputt und der Rucksack ist immer noch nicht trocken. Und jetzt habe ich gerade geguckt, ob er trocken ist, höre dich und denke so, ich sagte Bescheid, kenne ich auch, ist das schon öfter passiert.
0: Mhm.
2: Aber das Geile daran ist, mein Rucksack ist wasserdicht, weil es läuft wirklich kein Tropfen raus. Schönen Tag noch.
0: Ja, das ist doch mal eine gute Nachricht. Aber ganz ehrlich, Handy und Kalender, da wäre ich, glaube ich, ein bisschen schmallippig geworden. Aber es ist, wie es ist. Vielleicht ist schon mal was Ähnliches passiert. Können wir doch alle miteinander teilen an diesem Sonnabend. Einfach Sprachnachrichten schicken über die NDR Schleswig-Holstein-App. Und dazu die größten Hits für Schleswig-Holstein hören. Der hier macht mal richtig gute Laune, egal ob nass oder trocken. Hier ist Billy Ocean. 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

0: Tag, mein Name ist Birgit Hahn. Es ist 8:08 und ich habe eben erzählt, dass mir auf dem Weg zum Studio schön meine Trinkwasserflasche halb ausgelaufen ist. Ich habe sie nicht richtig zugedreht, mein Versagen. Aber ich kam mir so dumm vor, einfach nur so tollpatschig. Aber Sie bestätigen, dass jeder von uns mal so einen tollpatschigen Moment haben kann.
1: Moin, liebe Birgit, hier ist der Jens aus Hamburg-Bergedorf. Ich kann zu deinem Missgeschick folgende Geschichte beisteuern. Ich habe am Mittwoch nach Feierabend eine Dose in meinen Rucksack getan, wo ein paar Sachen mehr drin waren. Ich habe einen relativ großen Rucksack und irgendwie ist während der Fahrt nach Hause die Dose aufgegangen und der gesamte Inhalt hat sich in den Rucksack entleert. Einige Sachen sind nass geworden, glücklicherweise nicht der Kopfhörer.
0: Ja.
1: Aber das Ladegerät hat es geschrottet.
0: Oh Gott, das reicht ja auch. Was ist Ihnen schon mal als Missgeschick passiert? Einfach weitermachen und Sprachnachrichten schicken, weil dann geht es uns allen ein bisschen besser. Weil ganz ehrlich, irgendwas Dummes ist uns doch allen schon mal passiert. Sprachnachricht per NDR Schleswig-Holstein-App freuen wir uns sehr drüber. Und dazu ein kurzes Vorsicht bitte in Kiel auf der B76 Olof-Palme-Damm zwischen Eckernförderstraße und der B503 Holstein-Stadion. Da steht ein defektes Fahrzeug. Fahren Sie dort besonders vorsichtig mit den größten Hits für Schleswig-Holstein. Hier ist Dr. Hook, When You're in Love with a Beautiful Woman. 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

0: kann man bis zum Ende schön mitschnippen. Penny Lover von Lionel Richie. Aber was passiert eigentlich genau in einem Landwirtschaftsbetrieb? Wenn Sie das wissen wollen, an diesem Wochenende ist der Tag des offenen Hofes. Was es damit auf sich hat, erfahren Sie gleich. Und wir schauen in unseren Nachrichten auch nach Neumünster. Dort hat eine Landesvertreterversammlung der FDP gewonnen. Es ist 11 Uhr. Sabrina Prinzen-Ferreira bringt Sie jetzt auf den neuesten Stand.
1: Moin.
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1: Im kommenden Jahr steht bei uns in Schleswig-Holstein die Landtagswahl an. Heute stellt die FDP bei einer Landesvertreterversammlung erste personelle Weichen. Die Delegierten wollen die Landesliste wählen. Spitzenkandidat soll der Landespartei- und Fraktionsvorsitzende Christopher Vogt werden. Er will, dass die Liberalen den Wiedereinzug in den Landtag schaffen und auch wieder Regierungsverantwortung übernehmen. Stefan Böhnke berichtet.
3: Christopher Vogt hat sich für seine FDP ehrgeizige Ziele gesetzt. Bei der Wahl im April nächsten Jahres will er das Ergebnis der letzten Landtagswahl von 6,4% übertreffen. Man wolle wieder in Richtung Zweistelligkeit, sagte er in NDR Schleswig-Holstein. Außerdem strebt Vogt eine Rückkehr seiner Partei in die Landesregierung an. Inhaltlich setzt er auf die Themen Bildung, Wirtschaft und Gesundheitsversorgung. Vogt sieht seine Partei nach der Wahl von Wolfgang Kubicki als Bundesparteichef wieder im Aufwind. Auf Platz 2 der Landesliste bewirbt sich heute der frühere Gesundheitsminister Heiner Gaag. Es folgen die Abgeordneten Annabel Krämer auf Listenplatz 3 und Annerike auf Platz 4.
1: Für die Ukraine und Moldau rückt ein EU-Beitritt näher. Nach Angaben der EU-Kommission haben alle Mitgliedsländer zugestimmt, die dafür nötigen Gespräche aufzunehmen. Am kommenden Montag starten die Beitrittsverhandlungen mit den beiden Ländern offiziell. In Schleswig-Holstein machen an diesem Wochenende mehrere Landwirtschaftsbetriebe ihre Tore für Interessierte auf, als Teil der bundesweiten Aktion Tag des offenen Hofes. Ein Betrieb aus Gettorf macht heute mit Hofführungen und Co. den Anfang. Ole Terwey, der Bauernverband Schleswig-Holstein, möchte die Aktion nutzen, um mehr Verständnis für die Landwirtschaft zu erreichen.
4: Ja, genau. Eine Sprecherin des Bauernverbands meinte, fast alle Lebensmittel, die bei uns auf dem Tisch landen, kommen von landwirtschaftlichen Betrieben. Und trotzdem geht der Bezug von ganz vielen Menschen zu den Bauernhöfen verloren. Viele Kinder hätten noch nie einen Bauernhof von innen gesehen. Um das Verständnis für die Arbeit der Landwirte zu erhöhen, machen deshalb insgesamt 9 Betriebe ihre Tore auf. Der Großteil davon morgen zwischen 9 und 16 Uhr. In Flensburg geht's für Interessierte zum Beispiel aufs Kartoffelfeld. In Kleinoffensitz Spariershoop im Kreis Pinneberg ist die Energiegewinnung durch Biogasanlagen Thema und in Buchholz in Dithmarschen können Besucher mal selbst Spargel stechen.
1: Welche Höfe wann ihre Tore öffnen und was sie dort erleben können, haben wir auf ndr.de/sh und in der NDR Schleswig-Holstein-App nochmal übersichtlich aufgeschrieben. Bei der Fußball-Weltmeisterschaft ist auch der 2. Spieltag vorbei. Dabei sind auch die anderen beiden Co-Gastgeber ins Turnier gestartet. Und sowohl die USA als auch Kanada können mit dem Auftakt zufrieden sein. Silke Heine berichtet.
5: Den USA ist ein Traumstart in ihrer Heim-WM gelungen. Beim 4:1 gegen Paraguay setzte Giovanni Reyna in der Nachspielzeit den Schlusspunkt. Nach seinem Treffer versteckte der Profi von Borussia Mönchengladbach den Ball unter seinem Trikot und steckte den Daumen in den Mund. Die Erklärung folgte prompt. Seine Frau erwartet das erste gemeinsame Kind. Der Sieg zum WM-Start sei der perfekte Zeitpunkt, um

0: A1 Lübeck Richtung Hamburg, zwischen Bad Oldesloe und Kreuzberg der Heide 6 Kilometer stockender Verkehr. A1 Hamburg Richtung Bremen, zwischen Billstedt und Stillhorn 8 Kilometer stockend. A7 Flensburg-Hannover, die ist ja zwischen Stellingen und Heimfeld, also rund um den Elbtunnel, bis Montag ca. 5 Uhr gesperrt wegen Bauarbeiten. Es wird empfohlen, über die B205, A21 und die A1 auszuweichen. Und wo wir gerade bei der A21 waren, da gibt es jetzt Kiel Richtung Bagdeheide zwischen Schwissel und Lezen 3 Kilometer Stau und A21 Bagdeheide dann nochmal Richtung Kiel zwischen Tremsbüttel und Lezen 5 Kilometer Stau. Da brauchen Sie eine knappe halbe Stunde länger. Außerdem haben wir noch 2 Kilometer stockenden Verkehr auf der A255, B75 Hamburg-Stadt einwärts zwischen Elbinsel und Veddel und an der Elbfähre Glückstadt-Wischhafen bis zu 3 Stunden Wartezeit ab Wischhafen sowie eine Stunde ab Glückstadt. Und wenn Sie mit den öffentlichen Verkehrsmitteln unterwegs sind, haben wir gerade eine Nachricht bekommen vom Sylter wegen Fahrzeugmangel. Fahren die Züge der AKN-Linie A1 zwischen Ulzburg-Süd und Eiderstedt mit reduzierter Kapazität. Aus diesem Grund kann es sehr, sehr voll werden und teilweise können wohl Fahrräder nicht mitgenommen werden. Also das bitte auf den Zettel haben, wenn Sie da heute noch einsteigen wollen. Aktuelle Blitzer gibt es selbstverständlich auch. Alte Salzstraße in Lütau wird geblitzt, genauso wie Holsteinstraße in Bordesholm. Da sind 30 erlaubt. Wenn Sie jetzt noch einen Stau oder Blitzer haben, gerne Bescheid sagen. Am besten über die NDR Schleswig-Holstein-App.
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0: Ja, nicht nur Regen von oben heute den ganzen Tag in Schleswig-Holstein, sondern manchmal gibt es ja auch so eine kleine Überschwemmung bei sich in der Tasche. Ist mir heute Morgen passiert und Anjo schreibt, jupp, ich hatte schon eine wasserdichte Tasche an meinem Fahrrad, dann ist aber die Taschenhalterung kaputt gegangen und die Trinkflasche in der Tasche aufgegangen und es schwamm auch alles von links nach rechts. Vielleicht ist etwas Ähnliches passiert. Erzählen Sie es mir einfach. Oder auch allen anderen natürlich, damit man sich nicht immer so ganz alleine tollpatschig fühlt heute an diesem Sonnabend. Und wir haben außerdem für Sie großartige Musik. Richtig cool, wird viel zu selten im Radio gespielt, aber wir tun es. Engel nur 7 von Hubert K. Schön unsere Jugendfeier nach Mark Amber. Und den Start machen in dieser halben Stunde die Jungs von Mike and the Mechanics. Silent Running.
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0: Ihr gut gelaunter Sonnabendvormittag, 9DR1 Welle Nord. Es ist 11.13 Uhr und guten Morgen. Hallo!
1: Hier ist Simon Ladewig aus Neumünster. Und in Neumünster findet ja dieses Wochenende die 50. Holzenköste statt. Ja, und im Rahmen dieser Holzenköste darf ich heute ab 14.30 Uhr die Schlagershow präsentieren im Rathaus Innenhof. Also jeder, der Lust hat auf Schlager, selbst wenn es nachher regnen sollte, egal, wir machen dann einfach eine Schlager-Regenparty draus. Ja, mit dabei sind Tina Heeschen, Lisa Loreen und Nina Mondschein. Ja, und alle, die Lust haben auf Schlager, einfach vorbeikommen. Wie gesagt, ab 14.30 Uhr im Rathaus Innenhof die Schlagershow auf der Holzenköste in Neumünster.
0: Ja, auf jeden Fall ein guter Hinweis. Und das hier ist zwar kein Schlager, aber hier wird wenigstens auch mal Deutsch gesungen. Schon mal als kleine Einstimmung vielleicht. Das ist der fantastische Hubert K. und Engel 07 bei NDR 1 Welle Nord. Viel Spaß!

0: Quatsch. Du-du-di-du. In der 1-Welle Nord hier am Sonnabendvormittag, 11.20 Uhr. Ich habe vorhin erzählt, dass mir meine Trinkflasche ausgelaufen ist in meiner Handtasche. Handy hatte ich zum Glück in der Hand. Aber jetzt will ich natürlich von Ihnen wissen, ist Ihnen auch schon mal was Ähnliches, Tollpatschiges passiert? Hallo Katharina.
1: Guten Morgen, Birgit. Es ist ein paar Jahre her. Da bin ich mit meiner Tochter aufgebrochen mit dem Zug ab Hamburg Hauptbahnhof nach Amsterdam. Am Bahnhof stellte ich dann fest, dass mein schöner Thermobecher, gefüllt mit leckerem frischen Kaffee von zu Hause, sich entleert hatte in meiner Handtasche und auch ein Stück weit über meine Klamotten.
0: Oh nein, Klamotte und Handtasche und Kaffee, das ist keine gute Kombination. Aber wir haben noch eine gute Geschichte. Hallo.
2: Ja, guten Morgen. Mir ist gestern auch ein kleines Missgeschick passiert. Und zwar hatte ich meine Butterdose in der Hand, so eine etwas höhere, die ich damals in der Kritzelei in Flensburg mit meiner Freundin zusammen gemacht habe. Sie hat sie mir zum Geburtstag geschenkt, mit Datum und alles draufgeschrieben. Mach meinen Kühlschrank auf, halt die Dose in der Hand. Sie war aus, wurde gebrannt nachher. Nimm die Dose also in der Hand, mach den Kühlschrank auf und zack, fällt sie mir aus der Hand, weil ich irgendwie mit der Tür dran gekommen bin. Ich war wie erstarrt und hatte absolut keine Reaktion. Habe mich natürlich sehr, sehr geärgert, aber es ist passiert und irgendwann vielleicht mal wieder eine neue machen.
0: Ja, aber es muss ja nicht sein. Das sind diese kleinen Missgeschicke, die einfach passieren. Vielleicht haben Sie auch noch eine Geschichte für uns. Dann gerne auch per Sprachnachricht schicken. Am besten über die NDR Schleswig-Holstein-App. Und dazu haben wir die coole Tina Turner. Hier Steamy Windows bei NDR 1, Welle Nord.

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0: So ein typischer Guilty Pleasure Song. Also ein Song, den man eigentlich immer gut fand, aber es nicht zugeben wollte. Glenn Medeiros, Nothing's Gonna Change My Love For You um 11.30 Uhr. 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Das Wetter für uns in Schleswig-Holstein wechselhaft. Es gibt Sonne und trockene Abschnitte. Aber es gibt auch viele Wolken und immer wieder teilweise ergiebigen, starken Regen. Und dazu ist es auch noch ordentlich windig. Das alles bei 14 bis 16 Grad. Morgen ähnlich, da kann es an der See noch ein bisschen stürmischer werden. Einzig gute Nachricht ist, ab Mitte der Woche wird das Wetter besser. Und dazu haben wir auch gleich noch was hier bei uns.
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0: Aber erstmal dazu, schnell und zuverlässig, damit Sie sicher ankommen. Vorsicht bitte in beiden Richtungen auf der A7 Hamburg-Flensburg. Zwischen Schnelsen Nord und Quickborn sind Personen auf der Fahrbahn. A1 Lübeck Richtung Hamburg, zwischen Bad Oldesloe und Kreuzberg der Heide 6 Kilometer stockender Verkehr. A1 Hamburg Richtung Bremen, zwischen Billstedt und Stillhorn 8 Kilometer stockend. Die A7 Flensburg-Hannover ist zwischen Stellingen und Heimfeld bis Montag, circa 5 Uhr, aufgrund von Bauarbeiten in beiden Richtungen gesperrt. Mit anderen Worten, der Elbtunnel ist dicht. Es wird empfohlen, über die B205, A21 und A1 auszuweichen. Und da wird es natürlich auch etwas voller. A21 Kiel Richtung Bagdaheide zwischen Schwissel und Lezen 3 Kilometer Stau. A21 Bagdaheide Richtung Kiel zwischen Tremsbüttel und Lezen 5 Kilometer. Da brauchen Sie eine knappe halbe Stunde länger. A255, das ist Hamburg-Stadt-Einbers, ist auch betroffen. Zwischen Elbinsel und Vettel 2 Kilometer stockender Verkehr. Und an der Elbfähre Glückstadt-Wischhafen beträgt die Wartezeit ab Wischhafen bis zu 3 Stunden und ab Glückstadt bis zu 1 Stunde. Geblitzt wird unter anderem in der Holzenstraße in Bordesholm, da sind 30 erlaubt. Und Alte Salzstraße in Lütau, das ist eine 50er-Zone. Und wenn Sie jetzt noch einen Stau oder Blitze für uns haben, immer gerne Bescheid sagen. Ganz einfach mit der NDR Schleswig-Holstein-App. Da freuen wir uns drüber. Danke.
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0: Ja, und apropos Wetter da draußen, relativ kühl. Wir haben ja gerade die Schafskälte. Oh mein Gott, aber was bedeutet das ganz genau? Das klären wir gleich für alle, damit dann alle Fragen beantwortet sind, gleich nach London Beat. Elton John. Und das hier ist der coole Groove von The Pretenders mit der Frontfrau Chrissy Hynde. Don't get me wrong.
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0: Sonnabendvormittag hier bei NDR 1 Welle Nord. Und Bewegung ist auch ganz gut, denn es ist nicht ganz so warm draußen. Wir haben es alle schon mitbekommen. Ich hatte gestern auch mal wieder so einen Schal um, habe ich lange nicht mehr gebraucht. Aber wir sind ja gerade in der Schafskälte und vorgestern war quasi Höhepunkt des Ganzen der sogenannte Barnabastag. Aber gut. Schafskälte haben wir gehört, Barnabastag vielleicht auch. Was hat denn das damit auf sich? Mein Kollege Jens Zacharias hat sich einfach mal umgehört.
1: Ja, ist ja gut, ganz ruhig, ganz ruhig.
2: Die Schafskälte kommt in dieser Woche.
3: In dieser Woche erreicht die Kälte ihren Höhepunkt bis zum 20. Juli.
1: Schafskälte.
2: Ob die Schafskälte angerannt wird.
4: Da habe ich keine Ahnung von.
1: Ja, und diese Ahnungslosigkeit.
5: Oh Leute.
0: Sie haben angefangen.
1: Sie treibt uns mitten hinein in dieses Schafskältewetterding.
6: Eine unangenehme Situation.
1: Sollten wir dieses Schaf jetzt scheren?
4: Weil jetzt zu der Zeit die Schafe geschoren werden?
1: Mein Christoph und liegt voll daneben, denn es ist schweinekalt.
7: Nee, Schweine sind empfindlich, die frieren schnell.
1: Ja. Und den Schafen geht's doch genauso.
8: Das ist, wenn die Schafe geschoren sind und dann frieren die nochmal.
1: Genau, richtige Antwort. Auch diese niedlichen kleinen Lämmchen möchten ihr Wollkleid jetzt lieber behalten.
9: Kein Mensch, das wird Lämmer. Die haben doch noch gar nicht viel Wolle.
1: Was sagt Tanjas KI-Dings?
10: Wenn dann der plötzliche Kälteeinbruch kommt, frieren die frisch geschorenen Tiere, besonders die Lämmer, ganz jämmerlich.
1: Und so verhilft uns Tanjas KI-Sabbeltasche zu einem ungeahnten Triumph des Wissens.
9: Wir können doch der KI nicht glauben.
1: Was auch immer. Wem gehört übrigens diese Schafsschere hier?
6: Sind Sie mit Ihrem Gerät professionell unterwegs?
1: Ja, aber erst ab dem 20. Juni, dann hat die Schafskälte endlich ein Ende. Was steht hier?
7: Der Barnabastag ist heute und er ist sehr entscheidend für uns.
1: Es ist der Gipfel, der Höhepunkt der...
11: Die Schafskälte.
9: Mir ist furchtbar kalt.
1: Wenn es heute regnet, so sagen es die verstaubten alten Bauernrunen, dann regnet's...
4: 40 Tage.
9: Ding an St. Barnabas wäret 40 Tage ohne Unterlass.
4: Das wäre doof, hoffentlich nicht.
1: Das wäre blöd, oder? Ja. 40 Tage Dauerregen, hey.
9: Wir müssen nicht alles glauben. Der Barney weiß schon, was er tut.
0: Absolut, denn ich habe mal gerade für Sie geschaut. Spätestens ab Donnerstag gibt es einen Wetterwechsel im Norden. Erwarten wir Sonnenschein und milde Temperaturen. Also, noch ein bisschen durchhalten, das wird. Und dazu gibt es die größten Hits für Schleswig-Holstein. Hier bei NDR 1 Welle Nord natürlich für Sie. Enya und Orinoco Flow.

0: So ist es, Bruno Mars bei NDR 1 Welle Nord um 8:48 an ihrem Sonnabendvormittag. Wir sprechen heute so ein bisschen über Missgeschicke und wir haben noch eine Geschichte von Petra für Sie.
1: Ja, moin. Ich habe einen Rucksack, den ich auch als Handtasche benutze. Ich habe Eier eingekauft, so ein Sixerpack, und habe das oben im Rucksack draufgepackt, habe ihn zugemacht und bin nach Hause gegangen. Als ich ihn abgestellt habe zu Hause, ist er mir leider runtergefallen und habe noch gedacht, na, die Eier sind ja gut verpackt in der Pappe, aber leider war eins kaputt.
0: Das war bestimmt eine fiese Schmiererei. Arme Petra, aber jetzt ist alles wieder gut. Werbung.

0: In Kiel und Lübeck demonstrieren heute Psychotherapeuten. Sie wollen gegen umstrittene Honorarkürzungen protestieren. Das ist Thema in unseren Nachrichten. Auch das hier. Im kommenden Jahr wählen wir in Schleswig-Holstein einen neuen Landtag. Die FDP hat schon heute ihren Spitzenkandidaten bestimmt. Es ist 12 Uhr und hier ist Sabrina Prinzen-Ferreira für Sie.
1: Moin.
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1: Christopher Vogt ist Spitzenkandidat der schleswig-holsteinischen FDP für die Landtagswahl im kommenden Jahr. Der Landespartei- und Fraktionsvorsitzende ist vorhin in Neumünster auf einer Landesvertreterversammlung der Partei auf Listenplatz 1 gewählt worden. Er erhielt eine Zustimmung von mehr als 94%. Christopher Vogt warb in seiner Rede für einen Regierungswechsel und bekräftigte, dass die Liberalen nach der Landtagswahl wieder Regierungsverantwortung haben sollten.
3: Ich liebe unsere schleswig-holsteinische Heimat und ich möchte, dass unsere Kinder hier eine gute Zukunft haben. Diese Kandidatur wird zumindest bis hierhin die Herausforderung meines Lebens. Ich will dieses Land nicht einer selbstgefälligen schwarz-grünen Landesregierung überlassen, die das Land mehr schlecht als recht verwaltet. Und ich will dieses Land erst recht nicht den Spinnern und den Hetzern vom rechten und vom linken Rand überlassen, liebe Freunde. Ich bin bereit, in den nächsten 10 Monaten alles dafür zu geben, damit wir erfolgreich sind.
1: Die Europäische Union treibt die Aufnahme der Ukraine und Moldaus voran. Die Botschafter der 27 EU-Mitgliedstaaten einigten sich in Brüssel darauf, die nächste Phase der Beitrittsgespräche mit beiden Ländern einzuleiten. Die Einzelheiten von Peter Eichenberg.
4: Die Staats- und Regierungschefs der EU hatten schon Ende 2023 beschlossen, Gespräche aufzunehmen. Ungarn hatte sich aber einem ukrainischen Beitritt widersetzt. Die neue Regierung in Budapest, die seit gut einem Monat im Amt ist, gab die Blockade jetzt auf. Nun soll die erste Verhandlungsrunde am Montag beginnen. EU-Kommissionspräsidentin von der Leyen und Ratspräsident Costa sprachen in einer gemeinsamen Erklärung von einem großen Schritt nach vorn. Die Entscheidung sei eine Anerkennung für die Entschlossenheit und großen Anstrengungen beider Länder bei der Umsetzung von Reformen.
1: An diesem Wochenende gehen in ganz Deutschland wieder viele Psychotherapeuten auf die Straße, um gegen die geplanten Kürzungen ihrer Vergütung zu demonstrieren. In diesen Minuten startet auf dem Wilhelmplatz in Kiel eine Kundgebung. Dazu hat ein Bündnis aus Psychotherapeuten, Studierenden und Weiterbildungskandidaten aufgerufen. Die Polizei hat im Vorfeld damit gerechnet, dass um die 300 Demonstranten kommen. In Lübeck wird ab 13 Uhr auf dem Holstentorplatz demonstriert. Hintergrund des Protests ist das geplante sogenannte Beitragsstabilisierungsgesetz der gesetzlichen Krankenkassen. Im Kreis Herzogtum Lauenburg sind heute Morgen auf der B207 zwei Autos frontal zusammengestoßen. Die beiden Fahrer wurden laut Polizei leicht verletzt. Weitere Menschen waren nicht in den Autos. Den Angaben nach war ein Ende 30-Jähriger unter Alkoholeinfluss zwischen Fredeburg und Mölln auf die Gegenfahrbahn gekommen. Die B207 war knapp 2 Stunden komplett gesperrt.
0: In der 1 Welle Nord, das Wetter für uns in Schleswig-Holstein. Immer wieder Regenschauer zwischendurch, lockert es kurz auf, dann kommt die Sonne zu uns und Temperaturen so 14 bis 16 Grad. Dazu gibt es auch noch relativ windig. Morgen noch ein bisschen mehr Wind an der See. Ansonsten ändert sich am Wetter erstmal nichts. Erst so Mitte der kommenden Woche müssen wir oder dürfen wir damit einen Wetterumschwung rechnen, und zwar ins Positive.
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0: Schnell und zuverlässig, damit Sie sicher ankommen. Vorsicht bitte auf der A23 Heide Richtung Hamburg. Zwischen Halzenbeck-Ruppunder und Eidelstedt befindet sich eine ungesicherte Unfallstelle. Dann stockt es auf 8 Kilometern, A1 Hamburg Richtung Bremen zwischen Billstedt und Stillhorn. A1 Bremen Richtung Lübeck zwischen Maschner Kreuz und Dreieck Norderelbe, da auf 6 Kilometern. A7 Flensburg Richtung Hamburg zwischen dem Dreieck Nordwest und Stellingen 2 Kilometer stockend, denn die A7 Flensburg-Hannover ist ja zwischen Stellingen und Heimfeld noch bis Montag ca. 5 Uhr aufgrund von Bauarbeiten in beiden Richtungen gesperrt. Es wird ja empfohlen, über die B205, A21 und A1 auszuweichen. A1 ist auch schon recht voll, A21 auch. Kiel Richtung Bagdeheide zwischen Schüssel und Lezen 4 Kilometer Stau, da brauchen Sie eine halbe Stunde länger. Und A21 Bagdeheide Richtung Kiel zwischen Trimsbüttel und Lezen 6 Kilometer stockend, auch eine knappe halbe Stunde mehr einplanen. Und an der Elbfähre Glückstadt-Wischhafen beträgt die Wartezeit ab Wischhafen bis zu 3 Stunden und ab Glückstadt bis zu 2 Stunden. Aktuelle Blitzer haben wir selbstverständlich für Sie. Einmal Süseler Moor in Süsel, da sind 70 erlaubt. Und Alte Salzstraße in Lütau steht auch einer. Und wenn Sie jetzt noch einen Stau oder Blitzer für uns haben, gerne Bescheid sagen. Das geht ganz einfach und schnell.

0: Gitarre und Waschbrett, Fairground Attraction, perfect. Vorsicht bitte auf der A7 Hamburg Richtung Flensburg. Zwischen Schnelsen Nord und Quickborn befindet sich eine Ölspur auf der Fahrbahn. Fahren Sie vorsichtig.
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0: Ach ja, WM-Start war ja schon, aber vielleicht geht's Ihnen eh nicht. So gefühlt ist man noch nicht drin, weil die deutsche Nationalmannschaft ja noch nicht gespielt hat. Morgen ist es endlich soweit. Um 19 Uhr ist dann Anpfiff und ich denke mal, Sie werden sich vielleicht schon mit Freunden und Familie verabredet haben. Das Gute ist, dass wir eine ganz gute Zeit bekommen haben und nicht irgendwie nachts um 3 Uhr aufstehen müssen. Das ist schon mal prima, zumindest für uns. Und vorhin hat mein Kollege Christian Hake mit Dirk Walsdorf gesprochen. Der ist als Reporter für uns auf der anderen Seite des großen Teichs und ist quasi ja der Schatten der deutschen Nationalmannschaft, dem entgeht nichts. Und der hat, finde ich, etwas ganz Entscheidendes gesagt zum Spiel der deutschen Nationalmannschaft morgen gegen Curaçao.
2: Das ist ein bisschen wie DFB-Pokal, wenn eine Supermannschaft gegen den Drittligisten spielt. Der Drittligist hat nur dann eine Chance, wenn er es mehr will als der große Gegner. Und die Deutschen müssen das verhindern. Curaçao darf es nicht mehr wollen. Die Deutschen müssen einfach geistig scharf sein. Die Intensität muss stimmen. Und dann sind sie die viel besseren Fußballer und werden dieses Spiel klar und aus meiner Sicht auch deutlich gewinnen.
0: Werden wir alle erleben. Falls Sie noch nicht genau wissen, wo Sie gucken wollen, wir haben was ganz Feines in unserer NDR Schleswig-Holstein-App. Ganz viele Möglichkeiten des Public Viewing in ganz Schleswig-Holstein. Einfach mal draufklicken, Zeitplan feststellen und dann morgen hoffentlich ein ganz tolles Spiel erleben. Natürlich auch bei uns hier bei NDR 1, Welle Nord.

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0: Danke, David, für alles, für deine fantastische Musik. 12:30 haben wir es, NDR1, Welle Nord. Das Wetter für uns in Schleswig-Holstein, übersichtlich, sage ich mal vorsichtig. Also es gibt immer wieder Schauer, heute und morgen. Das Wetter ist sehr, sehr gleich bei 14 bis 16 Grad. Es ist relativ windig, besonders an den Küsten. Zwischendurch reißt die Wolkendecke aber auch mal auf und dann scheint die Sonne für uns. Dann muss man gleich wieder die Jacke ausziehen, weil man viel zu dick eingemummelt ist. Also ein bisschen Aprilwetter im Juni. Gute Nachricht ist, Mitte nächster Woche wird es dann deutlich schöner.
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0: Schnell und zuverlässig, damit Sie sicher ankommen. Vorsicht bitte auf der A1 Bremen Richtung Hamburg. Zwischen dem Maschner Kreuz und Harburg befindet sich eine ungesicherte Unfallstelle. A1 Lübeck Richtung Bremen, zwischen Öhendorf und Stillhorn, 9 Kilometer stockender Verkehr. A1 Bremen Richtung Lübeck, zwischen Maschner Kreuz und Dreieck Norderelbe, 6 Kilometer stockend. A7 Flensburg Richtung Hamburg, zwischen Dreieck Hamburg Nordwest und Stellingen, 2 Kilometer stockend. Denn die A7 Flensburg-Hannover ist zwischen Stellingen und Heimfeld bis Montag 5 Uhr aufgrund von Bauarbeiten in beiden Richtungen gesperrt. Also mit anderen Worten, der Elbtunnel. Es wird hier empfohlen, über die B205, A21 und die A1 auszuweichen. Aber da ist natürlich dann auch mehr Verkehr. Ist doch logisch. A21 hier das Beispiel Kiel Richtung Bagdaheide zwischen Schwissel und Lezen. 4 Kilometer richtig Stau, Verzögerung da, so eine halbe Stunde. Und A21 Bagdaheide Richtung Kiel zwischen Tremsbüttel und Lezen. 6 Kilometer stocken, da brauchen wir auch eine halbe Stunde länger etwa. An der Elbfähre Glückstadt Wischhafen beträgt die Wartezeit ab Wischhafen bis zu 3 Stunden und ab Glückstadt bis zu 2,5 Stunden. Und dann haben wir noch mal einmal Vorsicht bitte, gerade reingekommen, A7 Flensburg Richtung Hamburg, zwischen Schnelsen und Dreieck Hamburg Nordwest, hier liegen Gegenstände. Und wir haben eine Vermisstenmeldung aus Schleswig-Holstein. Seit gestern ca. 13 Uhr wird der 12-jährige Noor K. aus Eckernförde-Sonneck vermisst. Er ist 1,53 Meter groß und hat dickes, lockiges, schwarzes Haar. Noor trägt eine helle Stoffjacke mit dunklen Ärmeln. Möglicherweise ist sie mit einem blau-schwarzen Fahrrad unterwegs. Hinweise bitte an die Polizei. Aktuelle Blitzer? Selbstverständlich, haben wir. Alte Salzstraße in Lütau wird geblitzt, genauso wie in der Dorfstraße in Lied. Und wenn Sie jetzt noch einen Stau oder Blitzer haben, gerne Bescheid sagen. Am besten per Sprachnachricht. Das Ganze geht dann an die NDR Schleswig-Holstein-App. Vielen Dank.
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0: Ja, ob es mal regnet, draußen in der Natur sein, ist ja herrlich und gesund. Aber es gibt da auch jede Menge Zecken. Beschützen wir uns eigentlich vor einem Zeckenbiss und die Auswirkungen? Das hören Sie gleich bei uns. Aber erst einmal starten wir in diese halbe Stunde gleich mit den Thompson Twins. Aber, und das hier ist natürlich der Groove von Kool and the Gang mit Fresh, Fresh.
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0: Vorsicht bitte in beiden Richtungen auf der A23 Heide-Hamburg zwischen Hornisch und Pinneberg-Nord. Da sind Personen auf der Fahrbahn.
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0: Zeckenbiss. Das klingt schon richtig fies, oder? Wissenschaftlich gesehen stechen Zecken übrigens und beißen gar nicht, obwohl wir von Zeckenbiss reden. Also, sie stechen und genau das tun sie gerade wieder richtig häufig. Der Sohn von unserem Julian Krafzig hat ganze 15 Stiche abbekommen. Das ist sehr, sehr viel. Mein Kollege Hauke Bülow hat ein bisschen zum Thema recherchiert. Hauke, gibt es denn zurzeit mehr Zecken als sonst?
2: Ja, nicht nur zurzeit, sondern allgemein. Die Zeckenpopulationen sind in den letzten Jahren deutlich nach oben gegangen. Mildere Winter und wärmere Temperaturen machen es möglich, sagen Experten. Ja, und dann sitzen die Zecken im Gras, auf Spielplätzen, in Freibädern oder in Gärten und warten auf ihr nächstes Opfer, egal ob Mensch oder Tier.
0: Ja, verstehe. Jetzt übertragen Zecken ja aber auch Krankheiten. Wie können wir uns denn da irgendwie schützen?
2: Genau, zwei Erkrankungen sind da wichtig. Einmal die, Achtung, Frühsommer-Meningoenzephalitis, FSME, die zu einer Hirnhautentzündung führen kann. Und dann gibt es die Borreliose, eine bakterielle Infektion, die mit Antibiotika behandelt wird. Bei uns im Norden ist FSME zum Glück noch nicht so verbreitet wie zum Beispiel in Süddeutschland. Aber wer in den Süden in den Urlaub fährt, kann sich mit einer FSME-Impfung schützen, hat mir Sebastian Groth gesagt. Er ist Kinderarzt in Rendsburg.
3: Wenn wir angeben, dass wir es als Reiseimpfung innerhalb Deutschlands planen, dann ist das so, dass die Krankenkassen diese FSME-Impfung auch übernehmen.
2: Und das Virus breitet sich inzwischen weiter gen Norden aus, also auch bei uns in Schleswig-Holstein, sagt Groth.
0: Und wenn es nur passiert ist, also ich habe irgendwo eine Zecke vielleicht an der Wade, wie kriege ich den denn am besten raus aus der Haut?
2: Nicht ruckartig, nicht drehen. Wichtig, sagt der Kinderarzt, die Zecken möglichst nah an der Haut zu fassen kriegen. Dann in gerader Linie nach oben mit langsamem ansteigenden Zug ziehen. Die Haut stülpt sich dann so hoch wie ein Indianerzelt und irgendwann ist sie dann hoffentlich raus, die Zecke. Wenn noch irgendwas drin bleibt, keine Panik, nicht in der Haut rumpulen. Der Körper stößt das dann wie bei kleinen Splittern irgendwann wieder ab. Und zum Schluss gern desinfizieren, aber nicht, solange die Zecke noch drin steckt. Und ganz, ganz wichtig, nach dem Zeckenstich die Stelle mehrere Wochen lang beobachten. Falls es eine Rötung gibt, ab zum Arzt.
0: Alles klar, danke für die Infos, Hauke.
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0: Vorspiel ist damals immer barfuß aufgetreten. Richtig cool. Moviestar bei uns für ihren perfekten Sonnabendmittag. Und auf Helgoland beginnt in diesen Tagen wieder ein einzigartiges Naturschauspiel. Und die FDP hat sich in Neumünster für die Landtagswahl aufgestellt. Auch darum geht es jetzt in den Nachrichten um 13 Uhr mit Sven Broster.
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2: Die FDP bei uns in Schleswig-Holstein geht im kommenden Jahr mit Christopher Vogt an der Spitze in den Landtagswahlkampf. Die Delegierten der Landesvertreterversammlung wählten ihn in Neumünster mit mehr als 94% auf Platz 1 der Landesliste. In seiner Rede warb Vogt für einen Regierungswechsel und bekräftigte, dass die Liberalen nach der Landtagswahl wieder Regierungsverantwortung haben sollten. Direkt aus Neumünster meldet sich Stefan Böhnke.
3: Von einem Wahnsinnsergebnis, mit dem er nicht gerechnet habe, sprach Christopher Vogt im Anschluss. Die Spitzenkandidatur sei für ihn die Herausforderung seines Lebens. Er wolle das Land nicht einer selbstgefälligen schwarz-grünen Landesregierung überlassen, die das Land mehr schlecht als recht verwalte, sagte er zuvor in seiner Rede vor den Delegierten. Er forderte, die Landesfinanzen müssten wieder geordnet, die Wirtschaft gestärkt und Bürokratie abgebaut werden. Bildung müsse wieder Priorität haben, das sei bei Schwarz-Grün überhaupt nicht so. Vogt betonte, man wolle nach der Wahl wieder mitgestalten und Regierungspartei werden. Den Grünen wünschte er eine lange Pause vom Regieren in der Opposition. Auf Platz 2 der Liste wählten die Delegierten den früheren Gesundheitsminister Gark, auf Platz 3 die Finanzpolitikerin Krämer.
2: Im Konflikt zwischen dem Iran und den USA gibt es sowohl Zeichen der Annäherung als auch neue militärische Zwischenfälle. Die US-Armee schoss nach eigenen Angaben mehrere iranische Drohnen in der Straße von Hormuz ab. Zur Begründung hieß es, die Drohnen hätten Handelsschiffe bedroht. Trotz der Attacke äußerte sich der iranische Außenminister optimistisch, man sei einem Abkommen, um den Krieg zu beenden, noch nie näher gewesen. Wenn junge Vögel 60 Meter in die Tiefe springen, dann ist das auf Helgoland kein Unglück, sondern ein Naturschauspiel. Auf der Nordseeinsel beginnen heute die Helgoländer Lummentage. Die Touristinfo geht nach eigenen Angaben davon aus, dass bis Ende des Monats dafür wieder zahlreiche Gäste extra auf die Insel kommen. Sam Luke Ferrier hat die Einzelheiten.
4: Beim sogenannten Lummensprung verlassen die 3 Wochen alten Küken der Trottellumme ihre Nester auf den mehrere Dutzend Meter hohen Felsen und springen ins Meer. Und das, obwohl sie noch nicht fliegen können. Dort werden sie von ihren Eltern noch ein paar Wochen lang begleitet. Nach aktuellen Schätzungen brüten rund 5000 Paare auf dem Lummenfelsen, etwa so viele wie im vergangenen Jahr. Wegen der Vogelgrippe waren es zuvor deutlich weniger. In diesem Jahr brüten die Lummen etwas später als üblich, wegen einer längeren Kälteperiode im Frühjahr. Nach Angaben des Vereins Jordsand hat das aber keine Auswirkungen auf die Population.
2: Im Kreis Ostholstein hat sich in der vergangenen Nacht ein Auto überschlagen. Wie die Polizei mitteilte, wollte ein Anfang 50-Jähriger in der Nähe von Stockelsdorf auf einer Kreisstraße die Abzweigung Lübeck-Meusling nehmen und kam dann von der Fahrbahn ab. Der Mann war laut Polizei betrunken. Er wurde leicht verletzt in ein Krankenhaus gebracht.
0: Danke Sven. 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Das Wetter für uns in Schleswig-Holstein. Etwas Wind an der Küste, viele Wolken, immer wieder Regenschauer, aber zwischendurch Auflockerung mit Sonnenschein. Das Ganze bei 14 bis 16 Grad. Und so ein Wetter erwarten wir auch morgen, auch Anfang der Woche. Wird es noch nicht unbedingt schöner, aber so ab Donnerstag gibt es dann eine Wetteränderung.
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0: 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A1 Lübeck Richtung Bremen, zwischen Öhendorf und Stillhorn, 9 Kilometer stockender Verkehr. A1 Bremen Richtung Lübeck, zwischen dem Maschner Kreuz und dem Dreieck Norderelbe, 6 Kilometer stockend. A7 Flensburg Richtung Hamburg, zwischen dem Dreieck Nordwest und Stellingen, 2 Kilometer stockender Verkehr. Denn die A7 Flensburg-Hannover ist ja zwischen Stellingen und Heimfeld, also rund um den Elbtunnel, bis Montag ca. 5 Uhr aufgrund von Bauarbeiten in beiden Richtungen gesperrt. Es gibt eine empfohlene Umleitung über die B205, A21 und A1. A1 ist schon relativ voll, geht aber auch A21 natürlich Kiel Richtung Bagdeheide. Jetzt zwischen Schwissel und Lezen 4 Kilometer Stau, da brauchen Sie eine halbe Stunde länger. A21 Bagdeheide Richtung Kiel, zwischen Tremsbüttel und Lezen 6 Kilometer stockender Verkehr. Auch da ist eine knappe halbe Stunde
5: Geduld tatsächlich gefragt. B207, Heiligenhafen-Fehmarn, die Fehmarn-Sundbrücke ist wegen des starken Windes für leere LKW und PKW mit Anhänger gesperrt. An der Elbfähre Glückstadt Wischhafen beträgt die Wartezeit ab Wischhafen bis zu 3 Stunden und ab Glückstadt bis zu 2,5 Stunden. Und wir haben noch eine Vermisstenmeldung aus Schleswig-Holstein. Seit gestern ca. 13 Uhr wird der 12-jährige Noah aus Eckernförde-Sonneneck vermisst. Er ist 1,53 Meter groß und hat dickes, lockiges, schwarzes Haar. Noah trägt eine helle Stoffjacke mit dunklen Ärmeln. Möglicherweise ist er mit einem blau-schwarzen Fahrrad unterwegs. Hinweise bitte an die Polizei. Aktuelle Blitze haben wir auch, und zwar per Sprachnachricht von Ihnen.
6: Moin Birgit, hier der Mike aus Wahlstedt. Der Blitzer auf der 206 an der Eisenbahnbrücke Richtung Bad Segeberg.

0: Karriere hingelegt. Zu Recht. Hier ist Alice Moyet mit ihrem Invisible.
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0: Holstenköste in Neumünster. In der Einzelne Nord hier, ja, die Holstenköste, zweitgrößte Stadtfest in Schleswig-Holstein. Da könnte man ja vielleicht unter Umständen an diesem Wochenende mal vorbeischauen. Oder ansonsten gibt es ja auch noch Stadtfest in Bad Oldesloe. Es ist so viel los an diesem Wochenende. 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Und dann haben wir noch einen ganz besonderen Tipp für Sie.
1: Hey, ich bin Elisabeth vom Nordkolleg Rendsburg und wir feiern heute zum 17. 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Und ab 14 Uhr könnt ihr Kaffee, Kuchen und Kanelbüller bei uns essen und Blumenkränze binden für die Haare. Und dann können wir um die Midsommersongen tanzen und gemeinsam singen. Und dann gibt es abends auch noch ein nordisches Folk-Live-Duo, Knippene. Und wir freuen uns, wenn ihr kommt. Trevelit Midsommer.
0: So ist es nämlich. Das klingt doch niedlich. Also auf nach Rendsburg.
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0: Moin, hier sind Mandy Schmidt und Julian Kraftzig und jetzt ist es soweit, das erste Spiel steht an, der Deutschen gegen Curaçao oder wie manche Kids auch einfach verkürzt sagen,
1: Curaco. Exklusive Infos aus dem WM-Quartier gibt's natürlich auch wieder am Montag bei uns, auch Infos von unserer Nationalelf.
0: Und da wollen wir auch hören, wie Schleswig-Holstein denn gefeiert oder eben getrauert hat, hier bei uns.
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0: 13:30 haben wir es, NDR 1, Welle Nord, das Wetter für uns in Schleswig-Holstein. Ja, und unser Land sieht gerade aus auf dem Wetterradar wie so ein blau-weiß-grüner Flickenteppich. Ein bisschen grün, da wo die Sonne durchkommt, besonders in Ostholstein. Blau, da wo es gerade regnet, teilweise auch kräftig. Und der Rest ist weiß, weil unter einer kleinen Wolkendecke. Aber bei 14 bis 16 Grad immerhin noch. Und das Ganze auch noch bei relativ kräftigem Wind, besonders an der See. Wird morgen nicht unbedingt besser, sondern es bleibt quasi gleich. Das Wetter wird nochmal auf den Kopierer gelegt. Ab kommende Woche dann aber so Mittwoch schon etwas Wetterbesserung. Und am Donnerstag soll es dann richtig schön werden.
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0: 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A1 Lübeck Richtung Bremen zwischen Öhendorf und Stillhorn. 9 Kilometer stockender Verkehr. A1 Bremen Richtung Lübeck zwischen dem Maschner Kreuz und Dreieck Norderelbe 6 Kilometer stockend. A7 Flensburg Richtung Hamburg zwischen dem Dreieck Nordwest und Stellingen 2 Kilometer stockend. A7 Flensburg Hannover, das ist nämlich der Ursprung von fast allem Übel zwischen Hamburg-Stellingen und Heimfeld. Es ist ja die beiden Richtungsfahrbahnen gesperrt wegen Bauarbeiten, also mit anderen Worten, der Elbtunnel ist dicht bis Montag ca. 5 Uhr. Es wird empfohlen, über die B205, A21 und A1 auszuweichen und A21 Kiel Richtung Bagdeheide. Da gibt es 4 Kilometer Stau zwischen Schüssel und Lezen. Brauchen Sie eine halbe Stunde länger. A21 Bagdeheide Richtung Kiel zwischen Tremsbüttel und Lezen. 6 Kilometer stockend. Da brauchen Sie eine knappe halbe Stunde. Dann haben wir die B207, Heiligenhafen-Fehmarn. Die Fehmarn-Sundbrücke ist wegen des starken Windes für leere LKW und PKW mit Anhänger gesperrt. Und an der Elbfähre Glückstadt-Bischhafen beträgt die Wartezeit ab Bischhafen bis zu 3 Stunden und ab Glückstadt bis zu 2,5 Stunden. Geblitzt wird auch aktuell Holzestraße in Bordesholm, da sind 30 erlaubt. Und auch auf der B77 in Kropp, da ist 70 die Höchstgeschwindigkeit, die Sie einhalten sollten. Wenn Sie jetzt noch einen Stau oder Blitze haben, immer gerne Bescheid sagen. 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
0: so schön, dass Sie bei uns sind und wir haben noch viel vor. Die größten Hits für Schleswig-Holstein spielen wir den ganzen Tag für Sie. Das ist logisch. Diese halbe Stunde gleich noch Gary Moore, der fantastische Udo Lindenberg. Und das hier ist ein Beispiel dafür, dass man sich hilft unter Freunden. Dusty Springfield-Karriere war in den 80ern, so ein bisschen ausgelaufen. Aber dann kamen die Pet Shop Boys und gesagt, Dusty, komm mit uns ins Studio. Wir schneiden dir einen Song auf dein Leib. Und das wurde nochmal ein riesen Erfolg für Dusty. Im Hintergrund übrigens auch die Tenne von den Pet Shop Boys zu hören. Das ist In Private, jetzt bei NDR 1, Welle Nord. Viel Spaß dabei. Mhm.

0: durch den Sonnabend mit NDR 1 Welle Nord um 13.43 Uhr. Ja, und das Reider seit Jahrzehnten Twix heißt, daran haben wir uns ja inzwischen alle gewöhnt. Aber auch bei Limonaden gab es im Laufe der Zeit viele, sagen wir mal, Reformen.
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2: Es ist ja, wie es ist.
1: Und das sind ihre Gäste. Herr Ahlers.
3: Ja, das tut dir nichts zu sagen.
1: Udo.
4: Ja, das kann's haben.
1: Und Opa Gerke.
5: Steffi, machst du mir Mettbrötchen?
2: Nee, muss ich erst schmieren. Milch und Zucker nehmt ihr selber, ne? Was gibt's Neues?
4: Du, weißt du es? Ich wollte gestern spontan eine Kornliftbowle ansetzen. Ja. Aber du kriegst ja Lift klassisch nur noch als Fanta-Unterart. Und die kriegst du ja auch nicht an jede Tanki.
3: Ja, das ist ja hochinteressant. Darf man mal fragen, was das ist?
4: Ja, das ist 3:1 Lift Korn. Das ist der Wodka-Lemon des kleinen Mannes, sagten wir früher.
3: Ah.
2: Ih, aber Lift ist doch Apfelschorle.
4: Nein, hör doch, früher, als Lift noch trübe Zitronenbrause war, da gab es ja Apfelschorle noch gar nicht als Apfelschorle, da war Apfelschorle ja noch fast Brause.
2: Wie, fast Brause?
4: Nein, fast Brause.
2: Ja, wieso nur fast?
4: Fast.
2: Okay, aus.
4: Das war auf jeden Fall vor der Reform.
3: Ja, welche Reform?
4: Ja, die Sortenreform. Lift war denn nicht mehr Lift, dann wurden die Fanta-Flaschen grün und nicht mehr braun geriffelt und Sprite an Flaschenhals nicht mehr genubbelt und...
3: Also wenn ich das so höre, da kümmert sich keine EU drum und nix, nicht? Da wird alles am Bürger vorbeigemacht.
4: Ja, sag ich ja. Früher war das klar geriegelt zwischen beide Lager.
2: Welche Lager?
4: Ja, Cola und Pepsi. Man wusste immer, Mirinda ist die Fanta von Pepsi.
2: Ja.
4: Seven Up ist die Sprite von Pepsi.
3: Ja, das ist ja eine eigenständige Marke.
4: Ja, jetzt aber bei Pepsi, weil die wollten eine Sprite haben. Ja, denn schwipp, schwapp, das Spezi, was von Cola Mezzo ist, ist das...
2: Udo?
4: Bei Pepsi. Und mit Cappy ist es ja auch so.
3: Wieso?
5: Udo! Dinako!
4: Ja.
2: Franz, sei mal ruhig.
4: Cappy war der User von Cola, was bei Pepsi Perry war. Was es aber nie gab, war Lift als Apfelschorle bei Pepsi.
5: Udo.
4: Auch nicht als Fanta Unterart, was früher trübe Lift war.
2: Wie?
4: Bei Cola jetzt.
5: Von Dinako gibt's kein Sprite?
4: Ja, nie. Also in der Richtung war da was, meine ich. Müsste ich. So, jetzt bin ich raus.
2: Also Udo, ehrlich.
4: Wo war ich?
3: Udo, du warst verdammt nah dran. Was macht der Rissel, Franz?
5: Ich brauche noch Kopfparty über den Augen mit 5 Buchstaben. Vorletzter ist ein R.
2: Harry?
5: Jawohl.
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0: Hier übernimmt gleich die fantastische Miriam Pede. Mein Name ist Birgit Hahn. Wir hören uns morgen wieder ab 14 Uhr, wenn Sie mögen. Und da machen wir schönen Countdown zum ersten Spiel der deutschen Nationalmannschaft gegen Curaçao. Ja, Wollinger hier bei NDR 1 Welle Nord. Und dazu die größten Hits für Schleswig-Holstein.

0: For Whoever auf NDR 1 für den Nord. Das ist ein ganz chilliges Album von The Beautiful South. Jetzt, ich wollte es ganz vernünftig aussprechen, ging nicht. The Beautiful South aus dem Jahr 1989 ist das. Aber wirklich, kann man sich echt gut durchhören. Die FDP hat sich in Neumünster für die Landtagswahl aufgestellt. Ein Thema jetzt bei uns in den Nachrichten. Und die Seenotretter sind vor Helgoland im Einsatz. Auch darum geht es jetzt um 14 Uhr bei Sven Broster. Das ist einfach Sven Broster.
1: So ist es. Moin.
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3: Die Fähre MS Funny Girl treibt zurzeit vor der Insel Helgoland. Nach Angaben von Wasserschutz, Polizei und der Deutschen Gesellschaft zur Rettung Schiffbrüchiger ist die Ursache ein Motorschaden. An Bord befinden sich 69 Menschen inklusive Crew. Sie waren auf dem Weg von Büsum nach Helgoland. Das Schiff, das treibt etwa 5 Kilometer vor der Insel. Eben ist der Seenotrettungskreuzer Hermann Marwede bei der Fähre eingetroffen. Das sagte uns ein Sprecher der DGZRS. Die Seenotretter wollen das Schiff sehr wahrscheinlich mit einer Schleppleine in den Hafen von Helgoland ziehen. Christopher Vogt ist Spitzenkandidat der schleswig-holsteinischen FDP für die Landtagswahl im kommenden Jahr. Der Landespartei- und Fraktionsvorsitzende wurde heute in Neumünster auf einer Landesvertreterversammlung der Partei auf Listenplatz 1 gewählt. Er erhielt eine Zustimmung von mehr als 95%. Christopher Vogt warb in seiner Rede für einen Regierungswechsel und bekräftigte, dass die Liberalen nach der Landtagswahl wieder Regierungsverantwortung haben sollen.
4: Ich liebe unsere schleswig-holsteinische Heimat und ich möchte, dass unsere Kinder hier eine gute Zukunft haben. Diese Kandidatur wird zumindest bis hierhin die Herausforderung meines Lebens. Ich will dieses Land nicht einer selbstgefälligen schwarz-grünen Landesregierung überlassen, die das Land mehr schlecht als recht verwaltet. Und ich will dieses Land erst recht nicht den Spinnern und den Hetzern vom rechten und vom linken Rand überlassen, liebe Freunde. Ich bin bereit, in den nächsten 10 Monaten alles dafür zu geben, damit wir erfolgreich sind.
3: Um die Pflegekosten zu senken, fordert Bundesgesundheitsministerin Wagen von den Bundesländern niedrigere Baustandards für Heime. Die gesetzlichen Vorgaben sollten auf das Mindestmaß verringert werden, das sagte sie den Funke-Zeitungen. Es sei aus gutem Willen übertrieben worden, etwa bei den Platzvorgaben für Zimmer oder der Größe von Gemeinschaftsräumen. Es sei zu viel verpflichtend und zu wenig flexibel, kritisierte Wagen. Auch das mache Pflegeplätze in Einrichtungen teuer. Bei uns im Land machen dieses Wochenende mehrere landwirtschaftliche Betriebe ihre Tore für Interessierte auf, als Teil der bundesweiten Aktion Tag des offenen Hofes. Ein Betrieb aus Gettorf macht heute mit Hofführungen und Co. den Anfang. Ole Terwey, der Bauernverband Schleswig-Holstein möchte die Aktion ja nutzen, um mehr Verständnis für die Landwirtschaft zu erreichen.
5: Ja, genau. Eine Sprecherin des Bauernverbands meinte, fast alle Lebensmittel, die bei uns auf dem Tisch landen, kommen von landwirtschaftlichen Betrieben. Und trotzdem geht der Bezug von ganz vielen Menschen zu den Bauernhöfen verloren. Viele Kinder hätten noch nie einen Bauernhof von innen gesehen. Um das Verständnis für die Arbeit der Landwirte zu erhöhen, machen deshalb insgesamt 9 Betriebe ihre Tore auf. Der Großteil davon morgen zwischen 9 und 16 Uhr. In Flensburg geht's für Interessierte zum Beispiel aufs Kartoffelfeld. In Klein-Offensitz-Spariershoop im Kreis Pinneberg ist die Energiegewinnung durch Biogasanlagen Thema und in Buchholz in Dithmarschen können Besucher mal selbst Spargel stechen.
0: 14:03 Uhr. It's raining again von Supertramp gleich hier bei uns auf NDR 1 Welle Nord. Und auch das Motto für unser Wetter heute in Schleswig-Holstein. Entweder sie werden gerade nass oder sie werden gleich wieder nass. Das Ganze heute bei um die 13, 14 Grad aktuell, wie zum Beispiel in Husum. Oder auch in Flensburg, aber auch in Lübeck nicht mehr als gerade 13 Grad. Rund um Hamburg immerhin um die 16 Grad. Ja, bisschen Sonne ist dazwischen auch mal immer mit dabei, ne? Aber Richtung Sylt wird es gleich noch mit am nettesten und Richtung Nordfriesland, wenn da die Schauer bei Ihnen durch sind, da kommt kaum mehr was hinterher. Morgen ähnlich wie heute, auch ähnliche Temperaturen. Der Montag bedeckter, aber trockener. Mehr Sonnenschein wieder am Dienstagnachmittag.
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0: 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A1 Lübeck Richtung Bremen zwischen Oeyendorf und Stillhorn 9 Kilometer stockend. 6 Kilometer Richtung Lübeck zwischen dem Maschner Kreuz und dem Dreieck Norderelbe. A7 Richtung Süden zwischen dem Dreieck Nordwest und Stellingen 2 Kilometer. Und unser Hauptproblem ist die A7 Flensburg-Hannover zwischen Stellingen und Heimfeld, ja das ganze Wochenende dicht wegen Bauarbeiten bis Montag früh 5 Uhr. Deswegen auch staut es sich natürlich drumherum, wie zum Beispiel hier auf der A21 Kiel Richtung Wagterheide zwischen Schwissel und Lezen 4 Kilometer Stau, Sie brauchen eine halbe Stunde länger. A21 Bagde Heide Richtung Kiel, zwischen Tremsbüttel und Lezen sogar 6 Kilometer, auch hier eine halbe Stunde länger. Dann die B207 Heiligenhafen-Fehmarn, die Fehmarnsundbrücke wegen des starken Windes für leere Lkw und Pkw mit Anhänger gesperrt. Und an der Elbfähre stehen sie, Glückstadt Wischhafen, und zwar ordentlich, muss man sagen, ab Wischhafen bis zu 3 Stunden, ab Glückstadt nicht viel besser, bei 2,5 Stunden. Und die aktuellen Blitzer, A23 Heide Richtung Hamburg, in Höhe Heide West, 80 dürfen sie da. B76 Eutin Richtung Kiel, und zwar in Höhe Eutin-Lensahn, habe ich gestern auch gesehen, den Blitzer. Da ist 70 erlaubt, da war ich nämlich gestern auch unterwegs. Und auf der B77 Rendsburg Richtung Schleswig in Höhe Kropperbusch, auch da ist 70. Mein Name ist Miriam Pede. Hier bei uns hören Sie die größten Hits für Schleswig-Holstein, auch an so einem Schmuddelwettertag. Sandra am Start, Neil Diamond und erstmals Supertramp. Ich hoffe, Sie haben einen schönen Samstagnachmittag. Am liebsten natürlich mit uns hier auf NDR 1 Welle Nord.

0: 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Vorsicht auf der A1 Richtung Hamburg von Bremen aus. Im Höhe Maschner Kreuz stehen zwei defekte Fahrzeuge. Haben die sich da getroffen? Klingt eher nach einem Unfall, ne? Auf der B5 Heide Richtung Grenzübergang Dänemark zwischen Hemme und Hemmerwurt liegt ein Tier auf der Fahrbahn. Und was treiben Sie heute so?
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0: Vielleicht feiern Sie, gut, das Wetter feiert nicht mit. Das macht aber nichts, denn wir feiern und brauchen dafür keinen Sonnenschein. Heute in Gettorf, 150 Jahre zusammen mit Ihnen. Und zwar, vor 150 Jahren hat Kaiser Wilhelm I., dass Sie es gehört haben, per Erlass erlaubt, dass die kommunale Eigenständigkeit von Gettorf gewährleistet wird. Na, hören Sie mal, ist das doch ein Riesengrund zum Feiern. Und da sind wir heute für Sie am Start. Und zwar auf dem Platz, auf dem Karl-Kolbe-Platz mit Horst von unserer Morningshow, Horst Hof, mit seiner Horst und Hof Band. Horst Hof und Band, so ja. So, und dann natürlich auch Michi Reinke mit am Start. Das ist heute. Den hören Sie auch gleich hier live bei mir. Aber wir machen natürlich weiter, der Sommer ist ja noch lang. Am 3. Juli sind wir in Grömitz, immer kostenlos natürlich. Max Giesinger, ich hoffe, Sie sind dabei. Am 11. Juli bei Joris oder auch natürlich vorher noch die Kieler Woche, die hätte ich ja fast vergessen. Oder auch das Hafenfest in Wedel, auch da sind wir natürlich am Start. Immer mit Ihnen und immer mit den größten Hits für Schleswig-Holstein. Jetzt kommt der hier von Michi Reinke. Valerie, Valerie, danach Ed Sheeran mit Shape of You. Haben Sie einen schönen Sonnabend, am liebsten mit uns.
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0: 14.30 Uhr ist es und damit hier bei NDR 1 Wille Nord Zeit für den Sport. Und wir blicken zurück auf den Tag 2 der Fußball-Weltmeisterschaft. Rudi Dautfitz ist da. Moin Rudi.
1: Ja, moin Mirjam.
0: Denn gestern spielte ja Co-Gastgeber Kanada 1:1 gegen Bosnien-Herzegowina. Das hat mich gewundert, muss ich sagen. Meine bosnische Freundin ist richtig abgegangen. Und heute früh um 3 Uhr deutscher Zeit besiegt die USA gleich 4:1 gegen Paraguay gewonnen. Hast du mit den Ergebnissen gerechnet?
1: Ganz ehrlich nicht. Ich hatte gedacht, dass Bosnien-Herzegowina gewinnt und vor allem dieses 4:1 der USA hat mich schon überrascht. Aber die US-Amerikaner, die haben vor allem eine sehr starke erste Halbzeit ja abgeliefert. Jens-Jörg Rieck war unser Reporter in Los Angeles und wir haben ihn nach dem Spiel gefragt, ob der Gastgeber mit diesem 4:1 ja vielleicht noch nicht der neue Geheimfavorit auf den WM-Titel ist, aber Kandidat Nummer 1 für den Gruppensieg.
2: Ein klares Ja, denn neben der Türkei, die erst am Sonntag gegen Australien spielt, sind die Amis das Top-Team der Gruppe D. Sie sind ihrer Favoritenrolle bei diesem 4:1 mehr als gerecht geworden. Und das gegen harmlose Paraguayer. Schon zur Pause stand es 3:0 inklusive eines Doppelpacks von Monacos Balogun. Angetrieben von den Ex-Bundesliga-Stars Pulisic und McKennie war das Ding also eigentlich schon zur ersten Hälfte durch. Die Südamerikaner kamen zwar noch zum Ehrentreffer, aber so wirklich gestört haben sie bei diesem perfekten US-Auftakt eigentlich nie, fehlte nur noch die Krönung. Ein Außenrissschlenzer von Gladbachs Reyna in der letzten Spielminute zum 4:1 Endstand. It's Showtime! Die USA sind im Turnier.
1: So ist es und in dieser Gruppe D spielt dann noch morgen früh um 6 Uhr deutscher Zeit die Türkei gegen Australien. Zuvor aber noch 3 Spiele. Heute um 21 Uhr geht's los mit der Schweiz gegen Katar. Um Mitternacht beginnt die Partie zwischen Brasilien und Marokko. Ja, und um 3 Uhr trifft dann noch Schottland auf Haiti. Und für die deutsche Mannschaft beginnt ja die WM morgen um 19 Uhr mit dem ersten Gruppenspiel gegen Curaçao. Felix Mansel, der hat sich im deutschen Team mal umgehört, was sie über die Karibikinsel und ihre Fußballer alles so wissen.
3: Klingt nach Urlaub, nach Cocktails, Sonne und großartigen Stränden. Curaçao, aber wo liegt diese Trauminsel eigentlich genau? Das fragen wir zunächst mal Nico Schlotterbeck.
4: Ich glaube in der Karibik, kann das sein?
3: Ja, schon mal nicht schlecht. Schlotterbecks Innenverteidigerkollege Jonathan Tah kann präzisieren.
5: Curaçao, weiß ich, Kolonie gewesen, Holland.
3: Hier mal ein paar Fakten. Curaçao liegt rund 60 Kilometer nördlich vor Venezuelas Küste. Curaçao hat rund 150.000 Einwohner und ist ein eigenständiges Land innerhalb des Königreichs der Niederlande. Nico Schlotterbeck ist ehrlich. Was weiß er von der Insel und von Deutschlands erstem Gruppengegner?
6: Ich muss sagen, nicht viel bisher. Ich werde mich schon mit den Spielern vor allem auseinandersetzen, damit ich weiß, was für Stärken und Schwächen sie haben und dann hoffentlich ein gutes Spiel machen.
3: Und Maxi Bayer, der hat noch 2 Spezialinfos.
7: Ich kenne auch 2 Spieler von da. Mit den Joshua Brenett habe ich zusammengespielt in Hoffenheim und der Lucadia, der Stürmer. Mit dem habe ich jetzt nicht zusammengespielt, aber auch bei Hoffenheim.
3: Der Großteil der Spieler steht in den Niederlanden unter Vertrag. Also alles Vollprofis und keine Laufkundschaft.
1: Tja, können wir morgen vorm Spiel ein bisschen glänzen mit dem Wissen jetzt. Und dann geht's zurück aus den USA nach Helgoland, denn dort sind heute die schnellsten Schülerinnen und Schüler aus ganz Schleswig-Holstein zum 23. Staffelmarathon angetreten. Und das war ja wirklich heute bei 12 Grad Regenschauern und Windböen bis zu 60 Stundenkilometern wohl so hart wie noch nie. Die schnellste von 25 Grundschulstaffeln war die Landschule an der Eider aus Wattenbeck und Brügge in 3 Stunden und 15 Minuten vor den Teams der Grundschule Ratzeburg und der Karl-Horst-Schule aus Lübeck. Ja, und bei den weiterführenden Schulen feierte das Joanneum aus Lübeck vor der Johannes-Brahms-Schule aus Pinneberg und der Bad Bramstedter Jürgen-Fuhlendorf-Schule den Sieg. War bestimmt ein großes Abenteuer.
0: Ja, ich hoffe, Ihre Schule war dabei. Wunderbar. Ich danke dir, Rudi. Wir hören uns wieder um 15.30 Uhr mit dem sportlichen Update. Jetzt machen wir ein kurzes Wetter-Update. Das Wetter könnte eigentlich mal ein Wetter-Update machen. Das macht es aber erst am Donnerstag nächster Woche. Dann schon bei uns meistens 24 Grad am Wochenende nächste Woche. Ja, um die 30 Grad gerne. Bei uns allen übrigens. 28 bis 30 Grad. Aber diese Woche sieht's ja ganz anders aus. Jetzt haben wir so um die 14, 15 Grad bei den meisten. Dazu immer wieder Schauer, die gerade runterkommen. Es gibt auch ein bisschen Sonnenschein, zum Beispiel gerade auf Sylt. Aber auch dazwischen, immer mal zwischen den Schauern, ist die Sonne ein bisschen mit dabei. Klar, es ist windig, nicht besonders nett. Das Ganze bei um die 15 Grad. Morgen ähnlich wie heute, das gleiche nochmal in grün. Am Montag schon trockener, am Dienstagnachmittag kommt auch mal die Sonne raus.
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0: 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A1 Richtung Bremen zwischen Oehendorf und Stillhorn 9 Kilometer stockend. A1 Richtung Lübeck 6 Kilometer zwischen dem Maschner Kreuz und dem Dreieck Norderelbe. A7 ja gesperrt, Flensburg-Hannover zwischen Stellingen und Heimfeld in beide Richtungen. Das dauert bis Montag früh 5 Uhr. Grund sind wieder Bauarbeiten, also der Elbtunnel auch dicht. A21 Kiel Richtung Bagdeheide, deswegen stehen Sie dann auch hier zwischen Schwissel und Letzten 3 Kilometer im Stau. Sie brauchen eine knappe halbe Stunde länger. In der Gegenrichtung auch eine knappe halbe Stunde länger, 4 Kilometer zwischen Tremsbüttel und Lezen. B207, Heiligenhafen-Fehmarn, windig bei uns, deswegen für leere Lkw und Pkw mit Anhängern gesperrt. Und an der Elbfähre Glückstadt-Wischhafen beträgt die Wartezeit in beiden Richtungen jetzt bis zu 3 Stunden. Und ganz fresh hier gerade reingeschneit, Vorsicht auf der A1 Bremen Richtung Hamburg. Zwischen dem Maschnerkreuz und Harburg hat es gekracht. Die Unfallstelle ist noch nicht abgesichert. Aktuelle Blitzer für Sie auf der A23 Richtung Hamburg in Höhe Heide-West. 80 dürfen Sie da. Auf der B199 Kappeln Richtung Flensburg. Zwischen der Glücksburger Chaussee und der Nordstraße. Hier ist 60. Und auf der B206 Itzehoe Richtung Bad Segeberg ist noch einer kurz vorm Ortseingang. Da ist auch 60. Das hat mich gerade irritiert. Das hier, weiß ich, was das ist. Nämlich einer der größten Hits für Schleswig-Holstein. Mein Name ist Miriam Pede, gleich kommt Miriam Makeba und das hier ist Robin Gibbs.

auf Enten aufpassen, und zwar zwischen Großenaspe und Bad Bramstedt auf der A7 in beide Richtungen. Kommen Sie gut an mit uns, mit NDR 1 Welle Nord. Die größten Hits für Schleswig-Holstein gerade jetzt von George Ezra und Anyone for You.

0: Viertel vor drei am Sonnabendnachmittag, hier ist NDR1 Welle Nord. 40 Städte, die größten Deutschlands. Menschen wurden befragt, 23.000 Menschen zwischen 16 und 84. Wie glücklich sind Sie in Ihrer Stadt? Was denken Sie? Also im größten Glücksatlas der Städte, wo liegt Kiel da? 40 Plätze gibt's. Ich erzähle es Ihnen, um Sie ein bisschen aufzumuntern. Na, was glauben Sie, die Kieler, was sagen die so? Platz 5 von 40 Städten, von den größten Städten Deutschlands, Platz 5, Kiel. Wahnsinn, hochgearbeitet, vergangenes Jahr noch auf Platz 12, jetzt aber Platz 5, mega. Was ist denn so schön in Kiel?
1: Also für mich, der nun auch längere Zeit mal nicht in Kiel gelebt hat, ist das Entscheidende irgendwie die Nähe zum Meer und eben auch eine gute Mischung irgendwie aus skandinavischer Gelassenheit und vielleicht auch hier und da deutscher Gründlichkeit.
2: Also ich finde schon, dass Kiel wirklich eine ganz tolle Stadt mit viel Potenzial ist.
3: Als Kieler bin ich auch Arbeitgeber in Kiel und wir arbeiten in der Innenstadt und haben für die Mitarbeiter auch wirklich gute Zugänge per Bus und Bahn. Und wenn man sich hier umschaut, super Location für Mittagspause, alles ist versorgt, alle sind happy.
4: Ich bin wegen Studium hier gezogen von meinem Heimatland. Ich komme aus Taiwan und ich fühle mich jetzt hier wohl. Hier sind alle einfach so chill und locker und deswegen gefällt mir sehr.
5: Ich habe mittlerweile kein Auto mehr. Ich mache alles mit dem Fahrrad. Also vom Einkaufen, Arztbesuche ist wirklich alles. Und Kiel ist dafür auf vielen Strecken wirklich hervorragend.
0: Wunderbar. Guck mal, Kiel wird schon mal gefeiert. Wir feiern aber noch ein paar mehr Städte, zum Beispiel auch Ihre Lieblingsstadt. Wo ist es bei uns in Schleswig-Holstein? Richtig schick hören wir gleich hier bei uns bei NDR 1 Welle Nord.
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0: Hunderte Menschen demonstrieren in Kiel gerade gegen mehr Befugnisse der Polizei. Ein Thema jetzt bei uns in den Nachrichten. Und die Seenotretter sind gerade auf der Nordsee im Einsatz. Was da los ist, auch darum geht's jetzt um 15 Uhr bei Sven Proster.
1: Moin.
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3: Auf der Nordsee vor Helgoland läuft gerade eine größere Rettungsaktion. Nach Angaben von Wasserschutzpolizei und der Deutschen Gesellschaft zur Rettung Schiffbrüchiger ist bei der Helgoland-Fähre MS Funny Girl der Motor ausgefallen. Joscha Krone hat die Einzelheiten.
4: Die Fähre trieb für fast 2 Stunden rund 5 Kilometer vor der Insel, ohne weiterfahren zu können. Dann wurde die DGZRS alarmiert. Vor Ort ist der Seenotrettungskreuzer Hermann Marwede. Die Seenotretter schleppen das Schiff gerade Richtung Festland. An Bord sind 69 Menschen inklusive Crew. Sie waren auf dem Weg von Büsum nach Helgoland. Und eigentlich sollte die Funny Girl heute noch wieder zurück nach Büsum fahren. Die Fahrt übernimmt jetzt die MS Helgoland, wie die Reederei Adler und Eils mitteilt. Die fährt dann nach Cuxhaven, wo ein anderes Schiff wartet, um die Gäste nach Büsum zu bringen. Dadurch dauert die Reise rund 2,5 Stunden länger. Laut Reederei fällt die Funny Girl auch noch mindestens morgen und Montag aus.
3: Die FDP bei uns in Schleswig-Holstein geht im kommenden Jahr mit Christopher Vogt an der Spitze in den Landtagswahlkampf. Die Delegierten der Landesvertreterversammlung wählten ihn in Neumünster mit mehr als 94% Zustimmung auf Platz 1 der Landesliste. Stefan Böhnke.
5: Von einem Wahnsinnsergebnis, mit dem er nicht gerechnet habe, sprach Christopher Vogt im Anschluss. Die Spitzenkandidatur sei für ihn die Herausforderung seines Lebens. Er wolle das Land nicht einer selbstgefälligen schwarz-grünen Landesregierung überlassen, die das Land mehr schlecht als recht verwalte, sagte er zuvor in seiner Rede vor den Delegierten. Er forderte, die Landesfinanzen müssten wieder geordnet, die Wirtschaft gestärkt und Bürokratie abgebaut werden. Bildung müsse wieder Priorität haben, das sei bei Schwarz-Grün überhaupt nicht so. Vogt betonte, man wolle nach der Wahl wieder mitgestalten und Regierungspartei werden. Den Grünen wünschte er eine lange Pause vom Regieren in der Opposition. Auf Platz 2 der Liste wählten die Delegierten den früheren Gesundheitsminister Gark, auf Platz 3 die Finanzpolitikerin Krämer.
3: In Kiel demonstrieren zur Stunde knapp 400 Menschen gegen eine Verschärfung des Polizeirechts. Sie kritisieren die Pläne der Landesregierung, die Befugnisse der Polizei auszuweiten. Tobias Gellert ist vor Ort. Ja, Tobi, was ist da im Moment los?
6: Also die Demonstration zieht derzeit durch die Kieler Innenstadt. Auffällig ist dabei, es sind 2 Demonstrationszüge hintereinander unterwegs. Vorne laufen Teilnehmerinnen und Teilnehmer aus dem linken politischen Spektrum. Mit rund 100 Metern Abstand folgen dann überwiegend Fußball-Ultras von Holstein Kiel. Beide Gruppen eint die Kritik an den Plänen der Landesregierung. Die Demonstrierenden befürchten mehr staatliche Überwachung und stärkere Eingriffe in Grundrechte. Besonders kritisch sehen sie den geplanten Einsatz von künstlicher Intelligenz bei der Videoüberwachung. Die Demonstration soll nach Angaben der Veranstalter gegen 16 Uhr enden.
3: Das Institut der deutschen Wirtschaft rechnet offenbar damit, dass in den nächsten 10 Jahren immer mehr Arbeitskräfte fehlen werden. Bis 2036 sollen es 4,3 Millionen sein, wie die Rheinische Post berichtet. Das wären gut 1 Million mehr als bislang erwartet. Grund sei die sinkende Bevölkerungszahl, unter anderem infolge der Migrationswende der Bundesregierung. Das Institut fordert in diesem Zusammenhang, mehr ausländische Fachkräfte anzuwerben.
0: 15 Uhr und 3 Minuten, hier ist NDR 1 Welle Nord mit dem Wetter für uns in Schleswig-Holstein. Ich würde lieber bis nächste Wochenende sprechen. Ich kann aber auch so sagen, wir brauchen den Regen jetzt erstmal, denn ja, ab nächster Woche bzw. ab dem nächsten Wochenende wird es heiß bei bis zu 30 Grad und mit viel Sonnenschein das Ganze für uns. Da brauchen wir jetzt noch ein bisschen, was runterkommt, und das erledigen wir an diesem Wochenende gerade. Zwischen Schleswig und Rendsburg richtig dicker Schauer, aber auch zwischen Neumünster und Kiel kommt gerade ein bisschen was an. Das Ganze bei 14 Grad. Ich weiß, Sie in Itzehoe oder auch Sie in Wedel und auch Sie gerade in Rheinbeek und Schwarzenbeek, alle bekommen ein bisschen was ab, und das bleibt heute auch so. Dazwischen ganz kurz hier immer ein bisschen Sonnenschein. Richtung Nordfriesland noch der meiste Sonnenschein, wenngleich da so gegen 16.30 Uhr auf Sylt noch der neue Schauer ankommt. Vorher mit dem Hund noch mal raus oder danach wieder. Danach wird es auch ruhiger. Das ist heute so, das ist morgen so. Das Ganze auch morgen bei so 15, 16 Grad. Montag insgesamt ruhiger, immer noch viele Wolken. Und Dienstagnachmittag dann auch mal ein bisschen mehr Sonnenschein am Stück.
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0: 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A1 Lübeck Richtung Bremen zwischen Öjendorf und Stillhorn 9 Kilometer stockend. A1 Bremen Richtung Lübeck zwischen dem Maschnerkreuz und dem Dreieck Norderelbe 6 Kilometer. Die A7 ist ja gesperrt, Flensburg-Hannover, zwischen Stelling und Heimfeld, das Ganze bis Montag früh 5 Uhr. Deswegen jetzt auch Stau auf der A21, Kiel Richtung Wagterheide, und zwar zwischen Schwissel und Letzten 3 Kilometer. Sie brauchen eine halbe Stunde länger. Und in der Gegenrichtung, also Wagterheide Richtung Kiel, zwischen Tremsbüttel und Letzten 4 Kilometer, auch hier eine halbe Stunde länger. Und da hat Michael aus Bebensee sich zugemeldet. Moin, Michael.
1: Das geht um die A21 und das Chaos rund um Hamburg. Das bringt relativ wenig, wenn zwischen Schwissel und Letzten Stau ist, bei uns durch die Dörfer über Schwissel, Bebensee, Neversdorf zu fahren. Dort steht ihr noch wesentlich länger im Stau. Ne? Also in der 1 wieder Nord hören und die paar Minuten auf der 21 genießen. Bis dann, kommt gut durch das Wochenende.
0: Du auch, Michael, dankeschön. B207, Heiligenhafen, Fehmarn. Ja, windig bei uns auch, deswegen die Fehmarnsundbrücke für leere LKW und PKW mit Anhänger gesperrt. Und an der Elbfähre Glückstadt-Wischhafen Wartezeit in beiden Richtungen bis zu 3 Stunden. Wir brauchen Musik, und zwar die größten Hits für Schleswig-Holstein. Mein Name ist Miriam Pede. Das hier sind Mike and the Mechanics auf

bei der Nord. 15 Uhr und 12 Minuten ist es. Und wir hier spielen für Sie ja die größten Hits für Schleswig-Holstein. Das heißt, die meisten Songs sind wirklich Welthits. Unfassbare Meisterstücke, die Menschen da komponiert haben. Und was so ein Song ja auch ausmacht, ist, dass der, wenn der nochmal ganz neu interpretiert wird, dass der nochmal so eine unglaubliche

0: hier Macht und Magie entfaltet und man denkt so, aber ich kenne den Song noch, was ist denn das noch? Hören Sie mal hier zum Beispiel.
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0: Erkennen Sie, welcher Song das eigentlich ist?
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0: Ein richtig großer Hit.

Ich habe es hierhin gebraucht, als ich das erste Mal gehört habe. Bis Mamma Mia. Das hier ist Ripley Alexander aus Australien. Das ist einfach so ein Junge gewesen, der bei sowas wie Deutschland sucht den Superstar, Australien sucht den Superstar, der da aufgetaucht ist und diese Version von diesem riesen Welthit von ABBA gespielt hat, der eigentlich so klingt und so kennen wir ihn auch alle, so lieben wir ihn alle. Und das ist für mich die Magie der Songs, muss man sagen. Wenn jemand echt Großes erschaffen hat, wie ABBA, dann kommt da jemand und macht nochmal was anderes Großes draus.

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0: NDR1, Welle Nord, Vorsicht auf der A23 Richtung Heide. Zwischen Tornisch und Enzhorn liegen mehrere Plastikteile. Es ist 15.30 Uhr. Im Sport geht es um die Fußball-Weltmeisterschaft hier bei uns auf NDR1, Welle Nord. Aber es wird auch Handball gespielt. Rudi Dautwitz weiß mehr. Moin, mein Rudi.
1: Moin, Miriam.
0: Der THW Kiel und die SG Flensburg-Handewitt hätten ihren Sommerurlaub so gern um eine Woche verschoben, denn dann wären sie heute in Köln beim Final Four um den Champions-League-Titel mit dabei. Aber auch ohne den THW und die SG treffen im Halbfinale zwei deutsche Vereine aufeinander.
1: Genau so ist es. Und das sind ja auch aktuell die beiden besten deutschen Handballclubs. Meister Magdeburg spielt im Champions-League-Halbfinale gegen Vizemeister Berlin. Die Berliner haben ja an gleicher Stelle vor 2 Monaten den Pokal gewonnen. Mal sehen, wie es heute läuft. Unser Reporter in der Kölner Arena, das ist Jens-Christian Gussmann.
2: Führung für den deutschen Pokalsieger, für die Füchse Berlin. 15:14 sind sie vorne gegen den Titelverteidiger, gegen den SC Magdeburg. Vergangenes Jahr war dieses Duell ja das Endspiel. Damals siegten die Magdeburger gegen die Berliner, die vor einem Jahr schon in der ersten Halbzeit zu diesem Zeitpunkt relativ weit zurücklagen. Heute eine ganz ausgeglichene Partie. Ganz deutlich geht es da momentan in keine Richtung, sondern jede Mannschaft ist immer wieder dran und lässt die anderen auf keinen Fall groß wegziehen. So, Magdeburg in Schwarz. Spiel läuft wieder. Es ist soweit, dass die Partie mit einem Freiwurf bei weitergehen wird.
1: Ja, und in einer Stunde berichten wir dann wieder live aus Köln. Ist also sehr eng und sehr spannend, mit einem Tor führen. Also aktuell die Füchse Berlin gegen Magdeburg um 18 Uhr. Dann auch noch das zweite Halbfinale in Köln zwischen dem FC Barcelona und Dänemarks Meister dann Aalborg. Ja, und dann kommen wir jetzt zur Fußball-Weltmeisterschaft, wie versprochen, und blicken zurück auf den ersten Auftritt von Co-Gastgeber Kanada. 1:1 endete die Partie gegen Bosnien-Herzegowina. Ja, und nach dem Spiel beantwortete unser Reporter Thomas Kunze die Frage, ob dieses 1:1 denn auch ein gerechtes Ergebnis war, so.
3: Ja, in der Summe würde ich schon sagen, obwohl mir die Kanadier ein bisschen leid tun vor den 43.000, hat das Team von Trainer Jesse Marsch über die 90 Minuten deutlich mehr investiert und deswegen irgendwie auch mehr verdient gehabt. Aber Bosnien-Herzegowina ging effektiv in Führung in der ersten Halbzeit durch Lukic Kopfballtor. Da haben sie hinten alle gepennt. Und es hat ewig gedauert bis zum verdienten Ausgleich durch Kyle Larin vom FC Southampton in der 79. Minute. Der eingewechselte Stürmer aus 15 Metern zum 1:1. Die Bosnier haben zweimal noch auf der Linie geklärt, hatten zwar durch Demirovic auch nochmal eine gute Möglichkeit, aber in Summe war Kanada schon besser und muss sich trotzdem irgendwie freuen, 1:1 gespielt zu haben, weil man eben so lange im Rückstand lag. Am Ende dürfte es okay sein für die beiden. Das 1:1 lässt noch alle Chancen auf ein Weiterkommen in die K.O.-Runde.
0: Hast du der von Bosnien-Herzegowina mehr versprochen?
1: Ja, ich hatte es schon gedacht, aber ich finde auch, das Ergebnis, das geht dann in Ordnung. Die Kanadier haben es ja wirklich dann noch gerissen hat noch eine große Chance, auch kurz vor Schluss. Also die hätten noch 2:1 gewinnen können. Von daher geht das, glaube ich, auch so in Ordnung. Ja, diese K.O.-Runde übrigens, da ist das Team aus den USA schon heute früh mit dem 4:1 Auftakterfolg über Paraguay schon einen großen Schritt näher gekommen, muss man sagen. Aus Los Angeles. Angeles berichtet unser Reporter Jens Krieg.
4: Perfekter Auftakt für die US-Amerikaner in der ausverkauften Arena von Los Angeles. Schon in der ersten Halbzeit war die Mannschaft von Mauricio Pochettino, angetrieben von den Ex-Bundesliga-Stars McKenny und Pulisic, das deutlich bessere Team, traf durch ein Eigentor von Damian Bobadilla zum 1:0, erhöhte durch einen Doppelpack von Balogun zum 3:0 Halbzeitstand in der zweiten Halbzeit. Als die USA einige ihrer Topstars rausnahmen, verwässerte das Ganze immer mehr. Mauricio mit dem Ehrentreffer für die Südamerikaner, aber am Ende gab es dann noch ein Highlight, den Treffer zum 4:1 Endstand der Gladbach Arena mit einem Außenrissschlenzer zum hochverdienten und perfekten Auftakt für die USA, die damit der Top-Favorit in der Gruppe D sind.
1: Tja, und in der kommenden Nacht folgen dann gleich 4 Spiele. Den Anfang macht das Duell zwischen der Schweiz und Katar um 21 Uhr.
0: Da bin ich dabei, aber Brasilien gegen Marokko will ich eigentlich auch sehen. 0 Uhr ist natürlich echt eine Ansage.
1: Und wer Schlafstörungen hat, 3 Uhr dann das nächste Spiel, Haiti-Schottland. Und wer dann immer noch nicht einschlafen kann, 6 Uhr dann Australien gegen die Türkei.
0: Vielleicht steht er wieder auf. Mal gucken, was die Kinder sagen. Ich danke dir, Rudi. 16.30 Uhr gibt es das nächste sportliche Update hier bei uns. Jetzt ein Wetterupdate mit dem Wetter für Schleswig-Holstein. Und das ist schaurig. Immer wieder kommt da ein bisschen was runter und natürlich auch kalt, dazu auch noch windig. Es ist so ein Useltag, kann man sagen. Aber wir brauchen ein bisschen Regen. Wir müssen ein bisschen aufbauen fürs nächste Wochenende. 30 Grad und Sonnenschein haben wir dann nächstes Wochenende. Jetzt halb so viel. Bei 15 Grad gerade in Lübeck. 13 sind es in Hamburg. 16 in Westerland auf Sylt. Bei Ihnen ein bisschen mehr Sonnenschein. Aber der Wind, ne, der macht das Ganze doch auch ordentlich ruppig. Und ja, auch zum Teil echt nass bei uns. Morgen ähnlich. Montag schon so ein bisschen trockener. Dienstagnachmittag mehr Sonnenschein.
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0: 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Vorsicht in beiden Richtungen. Auf der A1 Lübeck-Fehmarn zwischen Neustadt-Mitte und Pelzerhaken laufen Leute auf der Fahrbahn. Und Plastikteile auf der A23 Richtung Heide zwischen Tornisch und Elmshorn. A Lübeck Richtung Bremen zwischen Billstedt und Stillhorn 6 Kilometer stockend. Richtung Lübeck zwischen dem Maschner Kreuz und dem Dreieck Norderelbe auch 6 Kilometer. Die A7 ja gesperrt zwischen Stelling und Heimfeld. Bauarbeiten mal wieder. Der Elbtunnel dicht das ganze Wochenende über bis Montag früh 5 Uhr. Deswegen stehen sie auch hier auf der A21 Bagdaheide Richtung Kiel zwischen Tremsbüttel und Lezen. 4 Kilometer, eine halbe Stunde länger. Die B207 Heiligenhafen Fehmarn. Der Wind deswegen für leere Lkw und Pkw mit Anhängern die Fehmarn-Sundbrücke gesperrt. Und an der Elbfähre Glückstadt-Wischhafen beträgt die Wartezeit in beide Richtungen bis zu 3 Stunden. Wird Zeit, dass wir die größten Hits für Schleswig-Holstein hören hier bei uns auf NDR 1 Welle Nord. Ich freue mich gleich sehr auf Heinz-Rudolf Kunze, dreh richtig laut auf. Aber Sie können auch jetzt schon loslegen. Mein Name ist Miriam Peet und hier sind The Proclaimers mit I'm Gonna Be. Vanessa Williams dazwischen. Hier ist NDR 1 Welle Nord. Moin!

0: NDR1 für den Nord am Sonnabendnachmittag und schlaue, gewiefte Leute, die ein bisschen um die Ecke denken können, also eigentlich wir alle, haben eine neue Herausforderung, die es so vorher noch nicht gab. Escape Game auf dem Bauernhof. Also kein Escape Room, wo man dann in den nächsten Raum rein muss, sondern ein richtiger Escape Bauernhof sozusagen auf dem Almthof in Appen. Swantje und Hauke haben das, Pein heißen die mit Nachnamen. Das soll hoffentlich nichts bedeuten. Swantje und Hauke Palm haben auch das auf die Beine gestellt.
1: Es war tatsächlich im Urlaub. Wir haben relativ viele verschiedene Exit- und Escape-Games gespielt und viele Ideen waren aber auch einfach so irgendwie im Kopf. Und man guckt sich den Hof einfach nochmal mit anderen Augen an, überlegt, was man da im Alltag braucht und was man da irgendwie gut einbinden könnte.
0: Ja, Familie Pein hatte einen richtig bewirtschafteten Hof, ne, mit 220 Milchkühen. Also die haben einen landwirtschaftlichen Betrieb, der auch einfach weiterläuft. Es gibt da Streicheltiere, Treckerrundfahrten, Strohburgen, Spielplätze zum Toben. Es gibt auch ein Maislabyrinth und eben einen Escape-Bauernhof, das Ganze jetzt sozusagen. Ja, mehr hat sie uns irgendwie nicht verraten. Nur noch ein bisschen was.
1: Man bekommt einen Kälber-Nuckeleimer mit reichlich Tüdelkram, dem es so auf dem Bauernhof geht, von Sachsband über Taschenlampen, Stifte. Man kommt bei allen Tieren einmal vorbei und ein bisschen die Stimmen unserer Tiere, die sind eingebaut. Ach. Ansonsten sind die mentale Unterstützung auf dem Hof.
0: Mhm. Aber ein paar Fakten brauchen wir noch. Wie lange, wie viele und so weiter?
1: Also wir empfehlen immer so, 4 Personen ist optimal, alles zwischen 2 und 6 geht ganz gut. Und in der Regel braucht man so, die richtig guten Teams sind so in 1,25 Stunden durch, aber im Durchschnitt sind die meisten so bei 1,5 Stunden, bis sie alles gelöst haben.
0: Naja, ist ja nur 1/4 Stunde länger. Lass uns halt doch mal gern ein bisschen Zeit hier in Schleswig-Holstein. Es kann losgehen auf dem Almthof von Hauke und Swantje Pein. Da gibt es jetzt ein Bauernhof-Escape-Game hier bei uns in Schleswig-Holstein. Und hier bei uns bei NDR 1 für den Nord gibt es die größten Hits für Schleswig-Holstein jetzt mit den Eagles.

0: Eine ungesicherte Unfallstelle auf der A7 Hannover Richtung Hamburg zwischen dem Maschner Kreuz in der Überleitung zur A1 Richtung Hamburg. Kommen Sie gut an, passen Sie gut auf sich auf. In Kiel und Lübeck sind heute erneut Psychotherapeuten auf die Straße gegangen. Ein Thema jetzt auch bei uns in den Nachrichten. Und Dutzende Passagiere hängen auf einer kaputten Fähre gerade auf der Nordsee fest. Auch darum geht es jetzt um 16 Uhr bei Sven Broster.
1: Moin. 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
2: Die Rettungsaktion für die Helgoland-Fähre MS Funny Girl auf der Nordsee geht weiter. Der Seenotrettungskreuzer Hermann Marwede schleppt die havarierte Fähre Richtung Festland. An Bord sind 69 Menschen inklusive Crew. Die waren eigentlich auf dem Weg von Büsum nach Helgoland. Joscha Krone.
3: Am Mittag ist wohl der Motor des Schiffes ausgefallen, sagen Wasserschutzpolizei und die Deutsche Gesellschaft zur Rettung Schiffbrüchiger. Für fast 2 Stunden trieb die Fähre rund 5 Kilometer vor der Insel, bis dann der Seenotrettungskreuzer Hermann Marwede zur Hilfe kam. Die Fähre fällt jetzt erstmal bis mindestens Montag aus, wie die Reederei Adler und Eils mitgeteilt hat. Eigentlich sollte die Funny Girl heute noch wieder von Helgoland zurück nach Büsum fahren. Die Fahrt übernimmt jetzt die MS Helgoland, erklärt die Reederei. Die fährt dann nach Cuxhaven, wo ein anderes Schiff wartet, um die Gäste dann nach Büsum zu bringen. Für Helgoland-Besucher wird die Rückreise damit rund 2,5 Stunden länger dauern. Mit an Bord sind auch einige 100 Schülerinnen und Schüler, die heute beim Schülerstaffelrennen auf der Insel mitgelaufen sind. Gewonnen hat die Landschule an der Eider aus Wattenbeek und das Johanneum zu Lübeck.
2: Dieses Wochenende sind in ganz Deutschland wieder viele Psychotherapeuten auf die Straße gegangen, um gegen die geplanten Kürzungen ihrer Vergütung zu demonstrieren. Auch in Lübeck gab es am Mittag eine Kundgebung. Zur Aktion vor dem Holstentor kamen laut Polizei rund 170 Menschen. In Kiel waren auf dem Wilhelmplatz 120 Demonstranten dabei. Zu den Demos hatte ein Bündnis aus Psychotherapeuten, Studierenden und Weiterbildungsorganisationen aufgerufen. Die FDP hat sich festgelegt. Partei- und Fraktionschef Christopher Vogt ist der Spitzenkandidat für die Landtagswahl im kommenden Jahr. In Neumünster wurde er auf einer Versammlung auf Listenplatz 1 gewählt. Er bekam mehr als 94% der Stimmen. Es steht bereits länger fest, dass Ministerpräsident Daniel Günther für die CDU als Spitzenkandidat antritt, für die SPD-Parteichef Ulf Kämpfer. Der SSW will Fraktionschef Christian Dirschauer ins Rennen schicken. Für die Grünen will sich Sozialministerin Aminata Touré aufstellen lassen. AfD und Linke sind zurzeit nicht im Landtag vertreten und haben noch nicht über ihre Spitzenkandidaten entschieden. In Horstedt bei Husum beginnt der Bau eines weiteren Batteriespeichers. Bei der Inbetriebnahme wäre er der größte bei uns in Schleswig-Holstein. Seine Hauptaufgabe ist es, Schwankungen von Wind- und Sonnenenergie auszugleichen. Die Einzelheiten dazu, die hat Per-Axel Krüsker.
4: Die Grünfläche nahe der B5 wird bereits vorbereitet. In einem Jahr soll dort der Speicher in Betrieb gehen. Leistung 146 Megawatt über gut 2 Stunden. Das reicht, um in dieser Zeit etwa 500.000 Haushalte komplett mit Strom zu versorgen. Seine Kapazität übersteigt damit die der bisher größten Batteriespeicher in Schuby und Bollingstedt, wobei in Schuby im Zuge der Planung für ein Rechenzentrum noch deutlich mehr Leistung im Gespräch ist. Vorteilhaft für den Bau in Schuby und Horstedt gleichermaßen ist die Nähe zu bereits bestehenden Umspannwerken an den dortigen Hochspannungsleitungen.
0: 16 Uhr und 3 Minuten, NDR1 Welle Nord mit dem Wetter für uns an diesem Wochenende. Erstmal für diesen Tag hier in Schleswig-Holstein. Also, wir haben auch immer wieder Sonnenschein mit am Start bei 15 Grad, zum Beispiel gerade in Husum, bei 16 Grad in Flensburg auch oder bei 15 Grad in Itzehoe. Sie werden aber auch gerade nass zwischen Neumünster rüber nach Ostholstein, in Kiel, in Lübeck und auch gerade in Hamburg bzw. in Wedel. Jupp, das ist ein schauriges Wochenende hier bei uns. Wir brauchen aber noch ein bisschen Regen. Wir müssen uns vorbereiten auf die nächste Woche. Da wird es nämlich richtig schön sommerlich, gerade das nächste Wochenende. Ende bei bis zu 30 Grad, um schon mal so einen kleinen Vorgeschmack zu geben. Heute genauso wie morgen und fast auch genauso wie Montag. Montag aber trockener, wenn auch gleich noch bedeckt. Die Temperaturen immer noch ähnlich. Ab Dienstag wird es ein bisschen wärmer und am Dienstagnachmittag auch ein bisschen sonniger.
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0: 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Vorsicht auf der A7 Richtung Norden zwischen dem Maschner Kreuz in der Überleitung zur A1 Richtung Hamburg eine ungesicherte Unfallstelle. Rüber zur A1 Lübeck Richtung Bremen zwischen Billstedt und Stillhorn 6 Kilometer stocken. Genauso 6, als hätten Sie sich abgesprochen, von Bremen Richtung Hamburg zwischen dem Maschner Kreuz und Stillhorn. Thema überall, die A7, die gesperrt ist zwischen Stelling und Heimfeld, das Ganze bis Montag früh 5 Uhr wegen Bauarbeiten. Langen Umweg, den Sie da fahren und da stehen Sie auch auf der A21. sich gerne noch mal ein bisschen rum. Die B207 Heiligenhafen Fehmarn, die Fehmarnsundbrücke, ist wegen des starken Windes für leere LKW und PKW mit Anhänger gesperrt. Und an der Elbfähre Glückstadt Wischhafen beträgt die Wartezeit in beide Richtungen bis zu 3 Stunden. Die aktuellen Blitzer auf der A23 Richtung Hamburg in Höhe Heide-West, 80 dürfen Sie da. B77 Rendsburg Richtung Schleswig in Höhe Kropperbusch ist einer, auch 70. Und dann noch einer, wo Sie 60 fahren dürfen, auf der B206 Itzehoe Richtung Bad Segeberg, kurz vor dem Ortseingang. Mein Name ist Miriam Peter und jetzt kommen große Namen gleich hier bei uns auf NDR 1 Welle Nord, denn wir haben sie, die größten Hits für Schleswig-Holstein. Und wir fangen an mit Soul System.

0: Schönerweise ist er noch weit weg. Heute ist ja erst Sonnabend. Zweimal schlafen noch, wie ich zu meinen Kindern sagen würde. Hier ist NDR 1 Welle Nord mit den größten Hits für Schleswig-Holstein. Und wir Platz 5. Hochgearbeitet von Platz 12 in einem Jahr. Wahnsinn, es geht um die glücklichste Stadt Deutschlands und da liegt Kiel auf Platz 5. 23.000 Menschen haben mitgemacht zwischen 16 und 84. 40 der größten Städte Deutschlands wurden befragt und Kiel Platz 5. Die allerglücklichsten wohnen in Erfurt, aber zum Beispiel München Rang 24, Berlin gerade mal Rang 35. Und was noch herausragend ist, Kiel ist so ein sogenannter Overperformer. Also die Menschen bewerten ihre Lebensqualität deutlich positiver, als es die Faktoren um sie herum quasi zulässt. Einkommen, Infrastruktur, Wohnsituation und so weiter. Das heißt also, hier wohnen auch noch die ganzen Optimisten. Das habe ich mir schon vorgestellt. Aber wir haben es einfach auch schön bei uns in Schleswig-Holstein, ne? Also wo sollten wir unbedingt mal wieder hin? Wir haben ja noch mehr, so viele schöne Städte. Wohin und warum?
1: Ganz klar, Friedrichstadt. Wunderschöne Häuser, tausend und eine Stockrose, Kletterrose, Lavendel, die Grachten. Es ist einfach nur klasse.
2: Eine der schönsten Städte, die wir haben, ist die Hansestadt Lübeck. Alleine die Altstadt, das Holzentor, die ganzen Gänge, die Viertel.
3: Ich wohne in Glückstadt an der Elbe und für mich ist das natürlich die schönste Stadt. Mit Blick auf die Elbe, auf die großen Pötte, einen wunderschönen Hafen und den anliegenden Matjeswochen.
4: Ich komme auch aus Hamburg, ich bin da geboren, ich bin da aufgewachsen und irgendwann sind wir dann mit der Familie, also unserem meinen Söhnen, in die Nähe von Kiel gezogen und haben es immer sehr genossen. Saßen an der Kiellinie, haben Cappuccino getrunken, die Wildfütterung beobachtet, sprich am Geomadi der Seehunde. Klima kann man ja nicht sagen, aber es fühlt sich total mediterran an in Kiel. Ich finde es wunderbar da, ich finde es immer noch wunderbar. Ich finde aber auch meine Heimatstadt wunderbar, immer noch. Deswegen, ich schwanke zwischen zwei Städten, ich hoffe, das darf man. Ich liebe Hamburg und ich liebe Kiel.
0: Völlig fein und beide ganz weit vorn. Kiel, wie gesagt, auf 5 und Hamburg auf 10.
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Vorsicht in beiden Richtungen auf der A215. Das ist Kiel-Neumünster, denn zwischen dem Kreuz Kiel-West und Blumenthal sind Leute auf der Fahrbahn. Obacht hier also. Kommen Sie gut an mit den größten Hits für Schleswig-Holstein. Heather hier hat eine Riesenstimme. M-People mit Moving On Up auf NDR 1, Welle Nord.

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0: 16.30 Uhr ist es und beim Sport starten wir überraschenderweise mit Handball. Rudi Lautwitz bei mir. Moin, Rudi.
1: Ja, moin Miriam.
0: Hier hätte man nicht so vermutet, ne? Aber eine deutsche Mannschaft wird auf jeden Fall morgen um den Champions-League-Titel spielen, denn im Halbfinale stehen sich der SG Magdeburg, der SC Magdeburg ist richtig, und die Füchse Berlin gegenüber gerade.
1: Stimmt, und die 20.000 Zuschauer in der Kölner Arena, die sehen wirklich ein temporeiches und ein vor allem spannendes Duell mit vielen, vielen Toren zwischen den beiden deutschen Clubs, die ja in dieser Saison jeweils einen Titel schon gewinnen konnten. Der SC Magdeburg, die deutsche Meisterschaft, und die Füchse Berlin in Köln den Pokal. Ja, und so langsam fällt dann auch die Entscheidung, wer nun vom zweiten Titel träumen darf. Live aus Köln meldet sich unser Reporter, und das ist Jens-Christian Gussmann.
2: Kann aber noch auf Lichtlein abspielen, und der findet die Lücke. Durchbruch. 3 Tore Führung für die Füchse Berlin. 36-33. Und das bald noch wichtiger: nur noch gut 5 Minuten zu spielen. Also das wird jetzt wirklich langsam eng für den SC Magdeburg, hier noch was zu drehen. Sie versuchen es im Rückraum mit links Felix Klar, in der Mitte Christiansson, rechts Lagergren. Der ist durch und trifft den Kopf von Milos Savljev mit seinem Wurf. Puh, da muss man jetzt mal gucken, war Milos Savljev in der Bewegung oder nicht.
3: Das ist vielleicht jetzt die Schlüsselszene des Spiels. Wenn es jetzt eine rote Karte gibt gegen den Magdeburger Schützen, Milos Savljev mit einer Show-Einlage, okay, der kommt vom Balkan, der ist Serbe, der macht manchmal natürlich auch ein bisschen mehr draus. Der ist, nachdem er gerade umgefallen ist, wie vom Blitz getroffen, ist er jetzt wieder da, springt in seine Ecke, wo seine Fans sitzen, und heizt die an. Also schwer verletzt kann er nicht sein. Jetzt schauen wir mal, es gibt keine Strafe für die Mannschaft aus Magdeburg, und ich glaube, dabei war auch gar nicht am Kopf, da war eine Hand von Milos Savljev, aber sei es drum.
0: Okay.
1: Ja, da ist eine Menge los, man merkt schon. Also die Berliner führen mit 36-33, 6 Minuten vor dem Ende. Sieht also im Moment zumindest danach aus, als wenn die Füchse und nicht Meister Magdeburg ins Finale startet. Ja, das Endergebnis gleich bei dir, Miriam, würde ich sagen. Und um 18 Uhr geht's dann in Köln ja auch schon weiter mit dem zweiten Halbfinale zwischen dem FC Barcelona und dann eben auch Dänemarks Meister Aalborg mit dem gebürtigen Lübecker Juri Knorr dabei. Ja, und bei der Fußballweltmeisterschaft, da ist das Finale noch in ganz, ganz weiter Ferne. 36 Tage dauert's, dann ist es soweit, und für die deutsche Mannschaft beginnt das Turnier ja morgen mit dem ersten Vorrundenspiel gegen Curaçao. Im Tor wird dann der 40-jährige Manuel Neuer stehen, weil Bundestrainer Julian Nagelsmann.
4: Was den Manu einfach umgibt, er hat eine Aura, er hat einen extrem großen Namen.
5: Julian Nagelsmann setzt auf Manuel Neuer, die Lichtgestalt, und die strahlt ab auf die Jungen im Team, die fast ehrfürchtig sind, wie Nathaniel Brown.
6: Das ist schon echt crazy. Also, dass ich dann auf einmal mit Manu rede, aber ja, ist jetzt mein Teamkollege. Ja, ist jetzt ein Stück weit normal dann.
5: Und selbst Jonathan Tah, der Abwehrchef ist und seit mehr als 10 Jahren in der Nationalmannschaft spielt, fühlt Manuel Neuers Aura.
7: Als wir noch sehr, sehr jung waren, haben wir Manuel halt schon im Tor gesehen, als wir die Spiele noch vom Fernseher geguckt haben auf dem Sofa. Und deswegen hat man da so eine gewisse Angst, würde ich jetzt nicht sagen, aber echt großen Respekt.
5: Und diesen Respekt sollen vor allem die Gegner spüren. Dafür hat Julian Nagelsmann den 40-Jährigen aus der Nationalelf-Rente zurückgeholt.
4: Er ist natürlich ein Spieler, der auch bei Stürmern des Gegners was auslöst, der eine Wirkung hat auf eine eigene Mannschaft.
5: Aber ist das wirklich so, dass Aura Tore verhindert? Oliver Baumann, die deutsche 1B, hatte eine etwas andere Ansicht. Und die äußerte er schon weit vor der Kadernominierung und seiner Degradierung.
8: Also ich glaube nicht, dass bei den Topspielern, die nachdenken, oh Mist, da steht der Manu, ich triff jetzt den Ball auf einmal nicht mehr, nur weil der jetzt eine Aura hat.
0: Oh. Ja. Degradierung ist aber auch ein hartes Wort. Es geht ja nicht um eine Degradierung.
1: Ja, so ist es, das stimmt. Morgen Abend auf jeden Fall ab 19 Uhr werden wir im Spiel gegen Curaçao dann im Ersten sehen oder hier bei uns auch hören, ob Oliver Baumann nun recht behält. Anne van Eickels berichtet da auf jeden Fall aus den USA. Kurzer Zwischenstand noch vom Handball, da hat sich einiges getan. 3 Minuten vor dem Ende führen die Berliner jetzt, ich würde sagen, uneinholbar. 38-33 gegen die SC Magdeburg. Also, die haben das Finalticket fast schon in der Tasche.
0: Na, wir gucken mal. 3 Minuten gibt es noch. noch. Erstmal so schnell das Wetter für uns in Schleswig-Holstein. Das ist schaurig heute und windig. Immer wieder dazwischen so ein bisschen Sonnenschein, nicht viel. Aber ein bisschen Sonne bekommen sie halt schon ab. Und zwar gerade Richtung Schleswig bei 16 Grad, genauso aber auch in Brunsbüttel oder Itzehoe bei 15 Grad. Die Schauer auch morgen noch Thema bei uns. Auch die 15, 16 Grad morgen Thema bei uns. Sieht Wetter wirklich so aus, als hätten wir das Wetter kopiert morgen. Ab Dienstag insgesamt trockener, ab Montag schon ein bisschen netter. Ab Dienstagnachmittag wird es wirklich schöner.
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0: 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Vorsicht auf der A1 Richtung Bremen. Zwischen dem Dreieck Norderelbe und Stillhorn eine ungesicherte Unfallstelle. Und in beiden Richtungen auf der A215 Kiel und Münster aufpassen, denn zwischen dem Kreuz Kiel West und Blumenthal laufen Leute auf der Fahrbahn. A1 Lübeck Richtung Bremen, 5 Kilometer noch stocken zwischen dem Dreieck Südost und Stillhorn. A1 Bremen Richtung Hamburg, zwischen dem Maschener Kreuz und Stillhorn sind es 6. Grund A7 gesperrt zwischen Stelling und Heimfeld und das bis Montag früh 5 Uhr wegen Bauarbeiten, mal wieder der Elbtunnel dicht. Und deswegen stehen sie zum Beispiel auch auf der A21 und stocken da so ein bisschen rum. B207, hier kommen sie nicht durch wegen des starken Windes. Die Fehmarnsundbrücke gesperrt für leere Lkw und Autos mit Anhängern. Und an der Elbfähre Glückstadt-Bischhafen beträgt die Wartezeit in beiden Richtungen bis zu 3 Stunden. Die größten Hits für Schleswig-Holstein, die hören Sie hier gleich. Holy, vor allen Dingen Holly Johnson heißt er. Mein Name Miriam Peter. Linda Ronstadt fängt an hier auf NDR 1 Willemar.

0: 5:15 ist es, hier ist NDR 1 Welle Nord. Und die Füchse Berlin haben es geschafft. Nicht nur den Pokal gewonnen, sondern gerade auch 40-35 über den SC Magdeburg. Und das heißt, sie sind in Köln jetzt morgen dabei und kämpfen um den Champions League-Titel. Gegen wen, wissen wir noch nicht, denn die Gegner, die spielen im Halbfinale erst um 18 Uhr. Also entweder Dänemarks Meister Aalborg oder FC Barcelona. Einer von beiden wird's werden. Und die ganzen Füchse Berlin, also viele, die da mitspielen, Fabian Wiede, Max Dari, Lasse Andersson, Marc Kolpia, aber auch Sportvorstand Stefan Kretschmer, auch der Trainer Jaron Siewert, alle haben übrigens einen Hund, genauso wie der dänische Superstar Matthias Gitzel. Der hat sich auch einen Rauhaardackel zugelegt, der hört auf den Namen Hermann übrigens. Und da habe ich gedacht, Mensch, die könnten doch alle in Kropp mitmachen. Bei den Pudelfreunden Kropp, den Verein gibt es schon seit mehr als 40 Jahren. Bärbel Sieg zum Beispiel aus Kropp gehört auch mit ihrer Hündin Jule dazu. Und das ist auch kein Pudel.
1: Ein Rauhaardackel. Also wir sind, unsere Ortsgruppe heißt Pudelverband. Aber es sind fast alle Rassen da. Also die Gründung hat mit Pudeln angefangen. Aber im Grunde genommen waren alle bis auf Kampfhunde herzlich willkommen. Und mittlerweile ist das sehr gemischt.
0: Ich mag das total gerne. Vielen Dank. Und ich freue mich sehr über die Aktion vom NDR, Vereint im Norden, weil ich so viel über Sie erfahre, was Sie da alles auf die Beine stellen, oftmals ehrenamtlich, was für Vereine Sie gegründet haben, was für Verbände, was für tolle Projekte und Institutionen. Jetzt zum Beispiel dieser Pudelverband, die Pudelfreunde aus Kropp, gibt es schon seit 40 Jahren. Zweimal die Woche wird trainiert.
1: Also wir haben Gehorsamsübungen, Agility, Spiele. Wir machen sehr viel und hatten am Sonntag, den 7., hatten wir eine Prüfung, eine Leistungsprüfung über Gehorsam und in der Gruppe, wie das Verhalten ist und mit einer sehr strengen Richterin.
0: Oha, trotzdem hat Jule mit 84 von 100 Punkten gar nicht mal so schlecht abgeschnitten. Also das Schönste kommt eigentlich auch danach, finde ich. Gehorsam hin oder her, Herrchen und Frauchen. Danach gibt es noch Kaffee, selbstgebackenen Kuchen und für die Hunde der Pudelfreunde Kropp natürlich auch ein Leckerli. Vereint im Norden, Sie haben sich beworben mit Ihren Projekten und es sind so schöne Sachen dabei. 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

0: Gegenstände auf der A21 Kiel Richtung Wagterheide zwischen Wankendorf und Bonhoeffer. 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Verschiedene Bauernhöfe laden dieses Wochenende zum Blick hinter die Kulissen ein. Ein Thema jetzt bei uns in den Nachrichten. Und Dutzende Helgoland-Passagiere sind an Bord einer kaputten Fähre. Auch darum geht es gerade in den Nachrichten um 17 Uhr mit Sven Broster.
1: Moin.
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3: Stürmisches Wetter erschwert die Rettungsaktion der Helgoland-Fähre MS Funny Girl auf der Nordsee. Am Mittag war das Schiff mit 69 Menschen an Bord vor der Insel havariert. Der Grund war wohl ein Motorschaden, berichten Wasserschutz, Polizei und Deutsche Gesellschaft zur Rettung Schiffbrüchiger. Zunächst kam der Seenotkreuzer Hermann Marwede zur Hilfe und schleppte die Fähre Richtung Festland. Nach rund 2 Stunden hat nun der deutlich größere Bergungsschlepper Nordic das Schiff an den Haken genommen und übernimmt jetzt die Fahrt nach Cuxhaven. DGZRS-Sprecher Christian Stiepeldey dazu.
4: Tatsächlich haben wir sehr herausfordernde Bedingungen für eine Schleppfahrt mit einem Schleppanhang dieser Größe. Die Funny Girl ist 68 Meter lang und auch entsprechend schwer. Wir haben dort draußen bis zu 7 Windstärken vorhergesagt. 50-60 km/h Windgeschwindigkeit sind das, bis zu 3 Meter Seegang und Wind gegen Strom. Also durchaus Herausforderungen, die Seenotretter und auch alle anderen Schiffe dort zu bestehen haben.
3: Die Seenotretter werden die Fähre weiter bis nach Cuxhaven begleiten. Wie DGZRS-Sprecher Stiepeldey erklärte, befindet sich eine Passagierin an Bord, die möglicherweise medizinische Hilfe braucht. Wie die Reederei Adler und Eils mitgeteilt hat, fällt die Funny Girl erstmal bis Montag aus. Christopher Vogt ist Spitzenkandidat der schleswig-holsteinischen FDP für die Landtagswahl im kommenden Jahr. Der Landespartei- und Fraktionsvorsitzende wurde heute in Neumünster auf einer Versammlung der Partei auf Listenplatz 1 gewählt. Er hielt eine Zustimmung von mehr als 95%. Christopher Vogt warb in seiner Rede für einen Regierungswechsel und bekräftigte, dass die Liberalen nach der Landtagswahl wieder Regierungsverantwortung haben sollten.
5: Ich liebe unsere schleswig-holsteinische Heimat und ich möchte, dass unsere Kinder hier eine gute Zukunft haben. Diese Kandidatur wird zumindest bis hierhin die Herausforderung meines Lebens. Ich will dieses Land nicht einer selbstgefälligen schwarz-grünen Landesregierung überlassen, die das Land mehr schlecht als recht verwaltet. Und ich will dieses Land erst recht nicht den Spinnern und den Hetzern vom rechten und vom linken Rand überlassen, liebe Freunde. Ich bin bereit, in den nächsten 10 Monaten alles dafür zu geben, damit wir erfolgreich sind.
3: Um die Pflegekosten zu senken, fordert Bundesgesundheitsministerin Wagen von den Bundesländern niedrigere Baustandards für Heime. Die gesetzlichen Vorgaben sollten auf das Mindestmaß verringert werden, sagte sie den Funke-Zeitungen. Es sei aus gutem Willen übertrieben worden, etwa bei den Platzvorgaben für Zimmer oder bei der Größe von Gemeinschaftsräumen. Es sei viel zu viel verpflichtend und zu wenig flexibel, kritisierte Wagen. Auch das mache Pflegeplätze in Einrichtungen teuer. Dieses Wochenende findet bundesweit der Tag des offenen Hofes statt. Viele Bauernhöfe machen ihre Tore für Interessierte auch auf. Auch bei uns in Schleswig-Holstein sind einige Betriebe dabei. NDR1 Welle Nord-Reporter Ole Terwey berichtet.
6: Insgesamt 9 landwirtschaftliche Betriebe machen bei der Aktion mit und zeigen Interessierten, wie Landwirtschaft auf ihren Höfen funktioniert. Der Bauernverband Schleswig-Holstein sagt, das ist so wichtig wie nie. Denn obwohl der Großteil aller Lebensmittel aus landwirtschaftlichen Betrieben kommt, hätten viele Menschen kaum noch einen Bezug zu Bauernhöfen und deshalb auch weniger Verständnis für deren Arbeit. Um daran etwas zu ändern, machen die 9 Betriebe ihre Tore auf. Heute ein Hof in Gethorf, der Großteil dann morgen zwischen 9 und 16 Uhr. In Bargstedt im Kreis Rendsburg-Eckernförde findet beispielsweise eine Hofrallye statt, in Malkwitz bei Malente eine Weinführung und in Escheburg im Kreis Herzogtum Lauenburg können sich die Kleinsten beim Ponyführen ausprobieren.
0: Sven, ich weiß gar nicht, bist du fußballverrückt?
7: Nein.
0: Gar nicht? Guckst du morgen auch nicht? Oder hast du
7: doch, natürlich.
0: Hast du
7: also,
0: verabredet
7: habe ich mich nicht, aber gucken werde ich auf jeden Fall. Fußballverrückt bin ich nicht.
0: Waren sehr viele Infos auf einmal. Okay, ja, aber du schaffst es auf jeden Fall auch zu schauen. Wir gucken gleich mal, was die Fans und wie die Fans sich vorbereiten und freuen auf das Spiel morgen. Vorher gucken wir uns das Wetter an. Bei uns in Schleswig-Holstein immer noch schaurig. Also es ist jetzt kein WM-Wetter, so dass man denkt, so yes, wir kommen in Stimmung. Da muss ich auch Sven gerade recht geben. Bei 14, 15 Grad immer wieder schaurig. Auch der Wind natürlich echt ruppig unterwegs bei uns. Heute so, morgen übrigens auch so. Dazwischen ja immer mal kurz Platz für Sonnenschein. Ab Montag wird es ruhiger, wärmer ab Donnerstag dann bis 24 Grad. Nächstes Wochenende viel Sonnenschein, mal bis zu 30 Grad. Da können wir jetzt doch noch mal durch, oder?
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0: 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Vorsicht auf der A21 Kiel Richtung Bagdeheide. Zwischen Wankendorf und Bonhövet liegen Gegenstände. A1 Lübeck Richtung Bremen. Sie stehen 5 Kilometer zwischen dem Dreieck Südost und Stillhorn. Von Bremen Richtung Hamburg stehen Sie zwischen dem Maschener Kreuz und Stillhorn auch 5 Kilometer. Die A7 ja gesperrt. Flensburg-Hannover zwischen Stelling und Heimfeld. Elbtunnel dicht. Bauarbeiten bis Montag früh 5 Uhr das Ganze. Die Umleitung ist da weiträumig. Sie stehen deswegen eben auch auf der A1 oder auf der A21. Es ist stockend. Die B207 Heiligenhafen-Fehmarn. Die Fehmarn-Sundbrücke wegen des starken Windes für leere Lkw und Autos mit Anhängern gesperrt. Und an der Elbfähre Glückstadt-Wischhafen. Da stehen sie auch einfach so. Natürlich auch wegen des Elbtunnels. In beiden Richtungen im Moment bis zu 2 Stunden. Das ist wirklich schon besser geworden. Die aktuellen Blitzer auf der A23 Heide Richtung Hamburg in der Höhe Heide-West dürfen sie 80 fahren. B76 Eutin Richtung Kiel in Höhe Eutin-Lensahn. Da ist 70. Da bin ich gestern auch lang gefahren. Der habe ich auch entdeckt, diesen Blitzer. Hätte ich auch mal melden können. Ne? B77 Rendsburg Richtung Schleswig in Höhe Kropperbusch. Da ist auch 70. Daniela und allen anderen, vielen Dank fürs Bescheid sagen hier auf NDR1 Welle Nord. Gleich gucken wir uns das Spiel an. Deutschland gegen Curaçao. Morgen 19 Uhr unserer Zeit. Vorher hören wir die größten Hits für Schleswig-Holstein. Moin.

0: wurde heute in Neumünster auf einer Versammlung der Partei auf Listenplatz 1 gewählt.
1: Erhielt eine Zustimmung.

0: Viertel nach fünf ist es, Sonnabend, Nachmittag, Sonnabend, früher Abend, kann man sagen. Hier ist NDR 1, Welle Nord. Und es gibt eine Ansage von Julian Nagelsmann, vom Bundestrainer. Raus aus den klimatisierten Zimmern des Hotels, Leute, da hängt ihr nicht rum. Möglichst viel draußen sein, damit ihr euch schneller akklimatisiert. Reaktion? Poolparty. Ich finde, das ist ein sehr smarter Move der Jungs. Morgen 19 Uhr unserer Zeit, das erste Spiel gegen Curaçao. Ja, na klar, Lütter Gegner, ne? Gleichzeitig können die aber auch Fußball spielen, so ist es ja nicht, sind Profis und haben auch nichts zu verlieren. Als krasser Außenseiter spielt es sich ja oftmals leichter. 4000 deutsche Fans in Houston im Stadion mit dabei. Na, wie läuft's denn dann so im Moment bei euch?
1: Bisher sehr heiß, aber wir haben eine gute Zeit und sind voller Vorfreude.
2: Es ist eine coole Stadt. Ja, die Leute sind total nett, mit denen wir bisher gesprochen haben.
3: Generell mega Bock drauf. Ja, ich glaube, es ist einfach ein geiles Land.
4: Wirkt, glaube ich, schon eine Wundertüte, zumal du, wenn ich es richtig auf dem Schirm habe, ja auch schon früh gegen Frankreich spielen wirst.
3: Also ich sehe uns jetzt vom Kader her nicht als eine der stärksten Mannschaften, aber man kann sich halt übers Turnier reinfinden und das ist so meine Hoffnung für Deutschland.
4: Ja. Wir drücken der Mannschaft natürlich die Daumen und sind zuversichtlich, dass wir die Vorrunde auf jeden Fall überstehen und dann gucken wir mal.
5: Sonntag holen wir die ersten Punkte.
2: Es wird ein gutes 4-0.
5: Einfacher Gegner, gute eigene Mannschaft, 4000 deutsche Fans vor Ort, muss reichen.
0: Und da Frankreich schon angesprochen worden ist, erstmal Vanessa Paradis hier bei uns auf NDR 1 Welle Nord. Und ich habe auch geguckt, Frankreich spielt am Dienstag um 21 Uhr gegen den Senegal. Hier ist NDR 1 Welle Nord. Kommen Sie gut in dieses Wochenende, halten Sie durch. Schön, wenn man frei hat. Ein bisschen besseres Wetter hätten wir vertragen.

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In beiden Richtungen aufpassen auf der A7 Hamburg-Flensburg, denn zwischen Schnelsen Nord und der Raststätte Holmmoor Ost laufen im Moment Enten auf der Fahrbahn.

0: Andy Schmidt und Julian Kraft sich. Und jetzt ist es soweit, das erste Spiel steht an, der Deutschen gegen Curaçao. Oder wie manche Kids auch einfach verkürzt sagen,
1: Curaco. Exklusive Infos aus dem WM-Quartier gibt's natürlich auch wieder am Montag bei uns. Auch Infos von unserer Nationalelf.
0: Und da wollen wir auch hören, wie Schleswig-Holstein denn gefeiert oder eben getrauert hat. Hier bei uns.
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0: Die Pointer Sister auf NDR 1 Welle Nord. Die größten Hits für Schleswig-Holstein, die hören Sie halt hier. Und alle Sportnachrichten gibt es spätestens immer um halb. Und jetzt ist es 17.30 Uhr und wir reden über Fußball und auch über Handball mit Rudi Dautwitz. Moin, Rudi.
1: Moin, Miriam.
0: So ein bisschen Schleswig-Holstein steckt ja auch in der Fußball-Weltmeisterschaft. Jawohl, Alexander Bernhardsson von Holstein Kiel hat es in den schwedischen WM-Kader geschafft. Und für einen Spieler vom HSV beginnt die WM heute Abend um 21 Uhr.
1: Ja, genau. Es ist Miro Muheim, der mit der Schweiz in San Francisco auf Katar trifft. Und für den 27-jährigen Abwehrspieler ist diese WM klar der Höhepunkt seiner bisherigen Karriere.
2: Ja, ich freue mich extrem. Ist natürlich ein Traum, der in Erfüllung geht, so ein Riesenturnier. Und ich weiß nur, dass ich früher Weltmeisterschaften geguckt habe und diese ganzen Stars gesehen habe und völlig ja, hin und weg war. Und das war auf jeden Fall ein Riesentraum. Ich kann es noch gar nicht richtig realisieren.
1: Ach, ja, freut sich wirklich, das merkt man. Und wenn Miro Muheim dann den WM-Start hinter sich hat, der startet um 0 Uhr deutscher Zeit Brasilien mit der Partie gegen Marokko in die WM. Und um 3 Uhr folgt dann die Begegnung zwischen Schottland und Haiti mit einem Torhüter, jetzt kommt's, aus der 5. deutschen Liga. Julius Richter stellt ihn vor.
3: Wenn Josué Duverger in der Oberliga auf dem Platz steht, heißen seine Gegner Eisbachtal und Emmelshausen. Bei der WM trifft er nun mit Haiti auf Schottland, Brasilien und Marokko. Er ist in seinem Leben schon viel rumgekommen. Geboren ist er in Montreal in Kanada als Sohn haitianischer Eltern. Mit 14 geht er nach Europa. Duverger spielt unter anderem im Nachwuchs von Sporting Lissabon. Über einen Freund landet er 2024 beim Fünftligisten FC Cosmos Koblenz. Ob er bei der WM zum Einsatz kommt? Eher unwahrscheinlich. Josué Duverger ist bei den Haitianern nur Torwart Nummer 3. Aber was heißt hier nur? Dass er, der Oberliga-Kicker, überhaupt bei der WM dabei ist, einfach nur Wahnsinn.
0: Geil.
1: Ja, verrückte Geschichte. Und ich meine, von Cosmos Koblenz zur WM, ja, das ist ja fast Pflicht. Cosmos, das ist ja irgendwie ein Weltverein scheinbar. Und die deutsche Mannschaft, kommen wir zu der, die absolviert nämlich jetzt gerade ihr Abschlusstraining vor eben dem Spiel morgen um 19 Uhr gegen Curaçao. Ja, von der Fußball-WM jetzt zur Handball-Champions League. Die Füchse Berlin, die haben mit einem 40-35 Sieg gegen Titelverteidiger Magdeburg das Endspiel erreicht. Und aus Köln berichtet Thorsten vom Wege.
4: Der Sieg, der geht in Ordnung. Denn Berlin war über weite Strecken der Partie das bestimmende Team, führte zur Pause mit 2 Toren, hatte sich kurz nach dem Wechsel sogar auf 4 Treffer abgesetzt. Aber Magdeburg wäre eben nicht Magdeburg, wenn man da schon die Flinte ins Korn geworfen hätte. Im Gegenteil, die Elbestädter kamen heran, gingen ihrerseits Mitte der zweiten Halbzeit sogar mal in Führung, konnten das Momentum aber nicht nutzen. Starke Paraden von Berlins Schlussmann Milo Savljev in der Schlussphase und ein überragender Matthias Gitzel mit 9 Treffern sorgten dafür, dass die Berliner am Ende, zwar etwas zu deutlich, aber doch verdient ins Endspiel einzogen.
1: Ja, der Gegner, der wird gleich ab 18 Uhr ermittelt im zweiten Halbfinale, nämlich zwischen Dänemarks Meister Aalborg und dem FC Barcelona. Ja, und dann geht's zurück nach Schleswig-Holstein, genauer gesagt nach Helgoland. 300 SchülerInnen trotzten da heute beim 23. Staffelmarathon so manchen Regenschauer und auch Windböen mit bis zu 60 Stundenkilometern. Die schnellste der 25 Grundschulen war die Landschule an der Eide aus Wattenbek und Brügge. Und bei den weiterführenden Schulen siegte das Joanneum aus Lübeck. Ja, jetzt gerade befinden sich alle auf der Rückfahrt. Bestimmt kein Spaß bei dem Seegang. Und dann geht's auch noch mit dem Umweg über Cuxhaven nach Büsum. Also wir hoffen und drücken die Daumen, dass wirklich niemand, aber auch niemand seekrank wird.
0: Und vor allem ist diese eine Fähre ja da noch, die seeuntüchtig geworden
1: ja,
0: ist.
1: Ja, genau. Also kommt alles zusammen. Deswegen eben über Cuxhaven und da nochmal das Schiff wechseln. Und irgendwann ist man dann ja auch in Büsum.
0: Haben was Wildes erlebt. Das kann man auf jeden Fall sagen. Hier ist NDR 1 Welle Nord. Ich wünsche dir einen schönen Feierabend, schöne Spiele heute, Rudi. 17.33 Uhr ist es und es geht erstmal los mit Schauern bei uns in Schleswig-Holstein. 14, 15 Grad haben wir heute und immer wieder ist es nass. Ja, bisschen schöner sozusagen im Moment zwischen Itzehoe und Lübeck bei 16 Grad, aber auch zwischen Mölln und Schwarzenbek bei 15 Grad ein bisschen Sonnenschein. Ja, es kommen noch so ein paar Nachzüglerschauer hinterher. Wir haben morgen nochmal das gleiche Wetter in Grün sozusagen, nochmal windig, nochmal Schauer, nochmal ein bisschen Sonne. Ab Montag dann insgesamt ruhiger, aber immer noch viele Wolken. Ab Dienstag mehr Sonnenschein, ab Donnerstag warm, Wochenende das nächste bis 30 Grad.
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0: 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Also, auf der A1 Richtung Bremen stehen Sie immer noch 5 Kilometer im Stau zwischen dem Dreieck Südost und Stillhorn. Von Bremen Richtung Hamburg zwischen dem Maschner Kreuz und Stillhorn 6 Kilometer. Die A7 Flensburg-Hannover ja zwischen Stelling und Heimfeld gesperrt. Bis Montag früh 5 Uhr bei 5 Uhr laufen die Bauarbeiten in beiden Richtungen. Elbtunnel ja da auch dicht. B207 Heiligenhafen-Fehmarn, die Fehmarn-Sundbrücke wegen des starken Windes gesperrt für LKW und für PKW mit Anhänger. Und an der Elbfähre Glückstadt-Wischhafen stehen sie in beiden Richtungen bis zu 2 Stunden. Die aktuellen Blitzer sind auf der A23 Heide Richtung Hamburg in Höhe Heide West. 80 dürfen Sie da fahren. B76 Eutin Richtung Kiel ist auch noch einer in Höhe Eutin-Lensahn. 70 dürfen Sie da fahren. Und auf der B206 Itzehoe Richtung Bad Segeberg kurz vor dem Ortseingang. 60 ist da erlaubt. Mein Name ist Miriam Peter. Und so die ersten Klänge, ne? Die ersten Takte von den Backstreet Boys. Und dann sind, oh, die Backstreet Boys. Genau, auf NDR1, Welle Nord. Quit playing games with my heart. Die größten Hits für Schleswig-Holstein. Die hören Sie hier.

0: Lou Reed auf NDR 1, Welle Nord. 14 Minuten vor 6 ist es. Ich hoffe, Sie haben ein schönes Wochenende mit uns, mit den größten Hits für Schleswig-Holstein und in anderthalb Stunden. Da ist ja schon der erste Fernsehtermin für Sie. Nein, nicht die WM, sondern natürlich wie immer um 19.30 Uhr. Das Schleswig-Holstein-Magazin mit allen Infos, mit allen Bildern aus Schleswig-Holstein, was heute hier bei uns im Land wichtig war. Moderiert von Maike Jäger und von Julian Kraftzig.
1: Hallo Miri.
0: Und mit mir, also nicht heute Abend, aber jetzt, ich bin gerade reingeflitzt hier. Ich habe mir nämlich den WM-Plan mal ausgedrückt, muss ich sagen.
1: Sehr gut, diese 7000 Spiele gefühlt.
0: 104 Spiele, glaube ich, sind es. Und ich muss sagen, ich bin auch nicht richtig drin in der Szene.
1: Ich finde am geilsten immer, wenn man morgens aufsteht und dann eigentlich schon zwei Spiele verpasst hat morgens um 7, weil die nachts irgendwie lief und man sieht dann so Zusammenfassungen.
0: Ja, ich so, USA hat aber wirklich krass gewonnen. Wie war das Spiel? So.
1: Wie ist das mit deinen Mädels mit Panini-Sammelalbum? Sind sie angefixt?
0: Gott sei Dank nicht.
1: Oh, hast du ein Glück. Weißt du, was du an Geld sparst?
0: Ja, weiß ich.
1: Ein Mathematiker hat mal ausgerechnet, es sind dieses Jahr so bummelig 1000 Sticker, die man sammeln muss. Und rein rechnerisch brauchst du, um das voll zu kriegen, 7300 Bilder, um trotz Doppelung alle zusammenzubekommen. Jetzt kommt's. Kostenpunkt 1600 Euro.
0: Nein.
1: Ist das krass?
0: Ja, das ist zu krass.
1: Und deswegen gibt's natürlich
0: mit so Scheuklappen führt die durch den Supermarkt. Nicht nach links und rechts gucken, Leute.
1: Oh, das ist so schlimm. Meine Jungs sagen immer so, hast du wieder was mitgebracht? Also, da kann man wirklich arm werden. Und deswegen ist natürlich Tauschen mit Gleichgesinnten die weitaus günstigere Variante. Und wir waren mal bei so einer Tauschbörse dabei in Kiel und Flensburg. Ist ganz niedlich.
0: Ja, natürlich. Und so ganz akribisch, wie das Ganze eingeklebt wird und so weiter. Das Schleswig-Holstein-Magazin heute, wie jeden Abend um 19.30 Uhr im NDR-Fernsehen. Haben Sie einen schönen Abend mit uns.

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1: Ich stehe auf dem Kirchplatz im dänischen Christiansfeld. Grüner Rasen. Vier Wege, die sich kreuzförmig in der Mitte treffen. An den Seiten des Platzes stehen Linden. Dahinter Gebäude aus gelbem Backstein. Alles wirkt ruhig, unaufgeregt, schlicht. In der Mitte des Platzes steht ein Brunnen. Eine hohe Säule, vielleicht 3 Meter hoch, in Weiß. Auf ihrer Spitze das Abbild einer Krone. Der Brunnen hat 4 Arme, aus denen das Wasser gleichmäßig fließt. Und jeder dieser Arme zeigt in eine andere Himmelsrichtung. Christiansfeld wurde 1773 von Mitgliedern der Herrenhuter Brüdergemeinde gegründet. Mit Erlaubnis des dänischen Königs entstand hier eine besondere Siedlung. Sie sollte mehr sein als ein Ort zum Wohnen und Arbeiten. Hier sollte der Glaube den Alltag durchdringen, immer dabei sein. Der Kirchplatz liegt im Zentrum der Stadt und in seiner Mitte wiederum der Brunnen. Alles ist auf ihn hin ausgerichtet, alles bekommt von ihm her seine Richtung. Und das Wasser fließt von der hohen Säule herunter, stetig, dauerhaft, reichlich. Ich schaue den Brunnen an und dann verstehe ich. Die Architektur erzählt nicht nur von Ordnung und guter Handwerkskunst, sondern sie erzählt von einer Mitte, die nicht aus Stein ist. Und für die Herrenhuter ist diese Mitte Jesus Christus. Er ist das lebendige Wasser. Und ich entdecke ein ganzer Ort als Botschaft. Nicht nur Jesus in der Kirche, sondern genauso Jesus auf den Straßen und in den Häusern, in der Schule, in den Wohnhäusern und in den Werkstätten. Und immer dabei die Frage, wie verändert sich mein Umgang mit anderen Menschen, wenn ich so lebe wie Jesus? Zugewandt, ehrlich, gnädig. Ich verlasse den Kirchplatz und schlendere durch die angrenzenden Straßen. Und auch wenn ich das Wasser des Brunnens schon länger nicht mehr höre, ist es da und fließt weiter. Das Bild vom Brunnen nehme ich mit. Einen gesegneten Abend wünscht Helge Frei, Pastor aus Kiel.
2: Dankeschön. Die FDP hat sich in Neumünster für die Landtagswahl aufgestellt und die havarierte Helgoland-Fähre mit fast 70 Menschen an Bord wird nach Niedersachsen gebracht. Auch darum geht es jetzt in den Nachrichten um 18 Uhr mit Sven Broster.
3: Moin.
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4: 69 Menschen sind heute Mittag mit der Fähre MS Funny Girl von Büsum nach Helgoland aufgebrochen. Doch da kamen sie nicht an. Kurz vor der Insel war die Fähre wegen eines Motorschadens liegen geblieben. Nach Angaben der Deutschen Gesellschaft zur Rettung Schiffbrüchiger wird das Schiff jetzt von einem Bergungsschlepper in Richtung Cuxhaven gebracht. Stürmisches Wetter erschwert die Rettungsaktion. Joscha Krone hat den aktuellen Stand.
5: Bis zu 7 Windstärken, 60 km/h Windgeschwindigkeit und 3 Meter Seegang. Damit haben die Schiffe auf der Nordsee zu kämpfen, wie ein Sprecher der DGZRS erklärt. Der Schlepper Nordic, der die Funny Girl im Schlepptau hat, muss auch bei Wind gegen Strom fahren. Auf einem ersten Teil der Strecke hatte erst der Seenotrettungskreuzer Hermann Marwede die Fähre geschleppt. Auch aufgrund der Wetterbedingungen hat dann der deutlich größere Bergungsschlepper übernommen. Die Seenotretter begleiten den Schlepperverband jetzt aber trotzdem Richtung Cuxhaven. Mit an Bord ist laut DGZRS eine Passagierin, die möglicherweise medizinische Hilfe benötigt. Wie die Reederei Adler und Eils mitgeteilt hat, fällt die Funny Girl erstmal bis Montag aus.
4: Die FDP hat heute als erste Partei ihre Liste für die Landtagswahl im kommenden Jahr gewählt. Auf Platz 1 steht Christopher Vogt, der Landespartei- und Fraktionsvorsitzende. Er bekam mehr als 94% Zustimmung. In seiner Rede hatte er zuvor für einen Regierungswechsel geworben und bekräftigt, dass die Liberalen nach der Landtagswahl wieder Regierungsverantwortung haben sollten. Aus Neumünster meldet sich Stefan Böhnke.
6: Hochzufrieden zeigte sich Christopher Vogt nach seiner Wahl zum Spitzenkandidaten. Er sprach von einem Wahnsinnsergebnis, mit dem er nicht gerechnet habe. Die Spitzenkandidatur sei für ihn die Herausforderung seines Lebens. Vogt warf der Landesregierung vor, das Land mehr schlecht als recht zu verwalten. Er forderte, die Landesfinanzen müssten wieder geordnet, die Wirtschaft gestärkt und Bürokratie abgebaut werden. Bildung müsse wieder Priorität haben, das sei bei Schwarz-Grün nicht der Fall. Vogt betonte, man wolle nach der Wahl wieder mitgestalten und Regierungspartei werden. Auf Platz 2 der Liste wählten die Delegierten den früheren Gesundheitsminister Gark, auf Platz 3 die Finanzpolitikerin Krämer. Die Landtagsabgeordnete Rieke wurde auf Platz 4 gewählt und der Bundesvorsitzende der jungen Liberalen Flebbe konnte sich in einer Kampfkandidatur um Platz 5 durchsetzen.
4: Im Ohnsorgtheater in Hamburg werden morgen die diesjährigen Siegerinnen und Sieger des 38. Plattdeutschen Geschichtswettbewerbs Vertell doch mal verkündet. Unter den Nominierten sind auch mehrere Autorinnen und Autoren aus Schleswig-Holstein. Helga Albrecht.
3: Rund 500 Geschichten zum Motto Kuddelmuddel waren beim Wettbewerb von NDR, Radio Bremen und dem Ohnsorgtheater eingereicht worden. Die besten 5 davon werden morgen in Hamburg vorgetragen und prämiert. Vor Ort ist auch die Entertainerin Anni Heger als Wettbewerbsbotschafterin. 10 Autorinnen und Autoren aus Schleswig-Holstein haben die Chance auf einen der Preise im Gesamtwert von 6.000 Euro. Moderiert wird die Abschlussgala von Jared Diebarber und NDR-Plattredakteurin Ilka Brüggemann.
4: Und die Veranstaltung, die können Sie morgen ab 11 Uhr bei uns im Livestream verfolgen auf ndr.de/vertell. Bei einem Motocross-Event in Tenzfeld im Kreis Segeberg sind 2 Biker gestürzt. Einer von ihnen wurde dabei lebensgefährlich verletzt. Der 26-Jährige war laut Polizei am Mittag gestürzt. Ein Rettungshubschrauber brachte ihn ins Krankenhaus. Und eine Stunde später mussten erneut ein Rettungshubschrauber zu den ADAC MX Masters ausrücken. Ein weiterer Biker war gestürzt. Er hat sich schwere Verletzungen zugezogen. Auch der letzte Tornado-Kampfjet aus Schleswig-Holstein hat Hamburg verlassen. Vergangene Woche hatten 6 Düsenjets des Luftwaffengeschwaders Immelmann aus Jagel am Flughafen in Hamburg geübt, wie der Hamburg Airport mitteilte. Ein Kampfjet war dann gestern mit Triebwerksschaden zurückgeblieben. Das defekte Teil wurde repariert.
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7: Das Wetter heute Abend ist es wechselnd bewölkt. Es gibt immer wieder Schauer, ganz vereinzelt auch Gewitter. Teilweise ist es aber auch heute Abend noch größer aufgelockert mit Sonnenschein. Und mancherorts ist es auch trocken. Abendwerte so 14 Grad in Gelting, in Otterndorf und Hamburg, 16 Grad in Delmenhorst, 18 Grad an der Nordheimer Seenplatte. Dazu ein mäßiger, teilweise frischer Wind aus West bis Nordwest mit starken bis stürmischen Böen. An den Küsten hin ist es auch teilweise noch ein bisschen schlimmer. Da gibt es nämlich einzelne Sturmböen. Morgen am Sonntag neben vielen Wolken gelegentlich Sonne, dabei aber auch wechselhaft mit Schauern, einzelne Gewitter und es gibt trockene Abschnitte zwischendurch. Also für jeden was dabei. Höchstwerte morgen am Sonntag 16 Grad in Husum, in Stavenhagen und auf Norderney, 17 Grad in Emden, Hamburg und 18 Grad in Lübeck, 19 Grad sogar in Lüchow. Morgen auch ein mäßiger bis frischer West- bis Nordwestwind mit starken, an den Küsten häufig auch stürmischen Böen und in exponierten Küstenlagen und bei Gewittern sind auch wieder Sturmböen möglich. Der Verkehrsservice von NDR 1. Vorsicht bitte auf der A31 Meppen-Lea zwischen Papenburg und Dreieckbunde. Eine Unfallstelle, die noch nicht abgesichert ist. Das auch auf der A7 Hamburg-Hannover zwischen Schneeferdingen und Soltau-Ost. A1 Lübeck-Bremen zwischen Dreieck Hamburg-Südost und Stillhorn 5 Kilometer Stau. Die A1 Bremen-Osnabrück ist zwischen Kloppenburg und Vechta beidseitig bis Montag früh gesperrt. Da wird ja gebaut und es gibt aktuellen Stau. Die Umleitung nach Osnabrück über die U52, nach Bremen über die U13. A1 Bremen-Hamburg zwischen Maschener Kreuz und Stillhorn, 6 Kilometer stockender Verkehr. Die A7 Flensburg-Hannover ist zwischen Stellingen und Heimfeld bis Montag 5 Uhr auch beidseitig gesperrt. Da wird auch gebaut. Es wird empfohlen, über die B205, die A21 und die A1 auszuweichen. Die A270 Ilpol nach Blumenthal ist zwischen Bremen-Blumenthal und Lüssum nach einem Unfall gesperrt. B204 Heiligenhafen-Fehmarn. Die Fehmarn-Sundbrücke ist wegen des starken Winds für leere Lkw und Pkw mit Anhänger gesperrt. Hamburg, B75 Bürgerweide bis Billhorner Brückenstraße stadtauswärts zwischen Waldstraße und Billhorner Röhrendamm stockender Verkehr. Nochmal Hamburg, B75 Willensburg zur Veddel. Zwischen Georgswerda und der Veddel stockt es auch. Hamburg am Singstraße stadtauswärts zwischen Spaldingstraße und Billhorner Röhrendamm auch hier stockender Verkehr. Die Wellingsbüttler Landstraße in Hamburg ist zwischen Schluchtweg und Kornweg bis ca. 19 Uhr beidseitig gesperrt, also etwa noch eine Stunde, da ist ein Kran im Einsatz. Die Köhlbrandbrücke ist auch bis Montag ca. 5 Uhr beidseitig gesperrt, wird auch gebaut. Der Verlauf Hofweg bis Papenhuder Straße ist zwischen Aferhofstraße und Hartwigusstraße beidseitig bis morgen Mitternacht gesperrt. Da läuft das Uhlenfest und an der Elbfähre Glückstadt Schaffen. Aktuelle Wartezeit jeweils bis zu 1,5 Stunden.
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7: Schönen guten Abend, mein Name ist Andreas Kuhn. Freue mich, dass Sie mit dabei sind. Und wir starten an dem heutigen Samstagabend mit einem Song, der uns ein bisschen für eine Saturday Night Fever Party erwärmen sollte. Das liegt einerseits daran, dass der Mann so eine warme Stimme hat und so einen tollen, warmen Sound kreiert hat. Und er sagt auch Let's Dance. Die Rede ist von Chris Rea.
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Die gelungene Liebe von Dr. Hook. When you're in love with a beautiful woman, Dr. Hook and the Medicine Show, das war auch eine Band aus den Vereinigten Staaten, die vor allen Dingen in den 70er Jahren den einen oder anderen tollen Hit hatte. Und damals waren sie wirklich recht angesagt, weil sie so ja ganz gefälligen Sound gehabt haben. Und das gilt ja so ähnlich dann auch für die Pet Shop Boys in den 1980er und 1990er Jahren. Die beiden Jungs Neil Tennant und Chris Lowe, immer wieder gerne erzählt, die haben sich mal zufälligerweise in einem Electronic-Laden kennengelernt und haben gesagt, wir machen zusammen Musik. Und ihr erster großer Erfolg, der brauchte so ein bisschen, weil da haben sie erstmal mit so verschiedenen Produzenten zusammengearbeitet und die konnten sich nicht richtig einig werden über den Sound. Aber dann plötzlich kam doch der Durchbruch mit den West End Girls, die Pet Shop Boys, in den Songs unseres Lebens.

Ja, da sagt er mal Buonasera. Das war ja ein bisschen was Italienisches hier bei den Songs unseres Lebens auf NDR 1. Claudia Mori, non succederà più. Claudia Mori ist, kann man an dieser Stelle mal sagen, mittlerweile auch 82 Jahre alt, aber sie hatte den ein oder anderen Erfolg. Ist ja verheiratet mit Adriano Celentano, den kennen ja viele und den bringen ja viele logischerweise mit dem ganz besonderen Gefühl Italiens zusammen. Und ich könnte mir vorstellen, diese beiden, die haben oft zu Hause gesessen, abends und ein Gläschen Rotwein aufgemacht und haben sich gesagt, na, Claudia, na, Adriano, was willst du sagen? Auf uns!

Andreas Burani und sein Klassiker auf uns hier in den Songs unseres Lebens bei NDR1. Hier jetzt Aktuelles von den Straßen. Vorsicht auf der A1 Lübeck-Hamburg, Höhe Hamburg-Oehendorf, da liegt ein Metallteil im Weg. Und Vorsicht mit dem Kreis Eichsfeld auf der Landstraße zwischen Ecklingerode und Duderstadt. Da läuft ein Rind auf der Straße.

0: 18.31 Uhr.
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0: Das Wetter heute Abend bleibt so unbeständig und da kann aber auch ein bisschen die Sonne rauskommen. Die Temperaturen so zwischen 14 und 18 Grad und auch in der kommenden Nacht ist es weiter unbeständig. Wir werden da auch durchaus wieder ein bisschen Regen bekommen. Schauer hier und da, die ziehen da mal vorübergehend weg, aber dann kommen sie gegen morgen auch wieder. Gewitter sind auch nach wie vor möglich. Also von daher, ja, im Grunde von allem so ein bisschen was dabei. Müssen wir uns irgendwie durchschlängeln durch die heutige Nacht. Morgen auch ein durchwachsener Sonntag überall bei uns, egal ob nun in Hamburg, Schleswig-Holstein oder auch in Niedersachsen. Immer wieder Regenschauer, zwischendurch aber auch sonnige Abschnitte und die Temperaturen morgen so zwischen 15 und 20 Grad. Der Verkehrsservice von NDR 1. Vorsicht bitte auf der A1 Lübeck-Hamburg. Höhe Hamburg-Oehendorf, da liegt ein Metallteil. Vorsicht, Kreis Eichsfeld auf der Landstraße zwischen Ecklingerode und Duderstadt. Da läuft ein Rind auf der Straße. A1 Lübeck-Bremen, vor Stillhorn, 5 Kilometer Stau zwischen Dreieck Hamburg-Südost und Stillhorn. Die A1 Bremen-Osnabrück ist zwischen Kloppenburg und Vechta beidseitig bis Montag früh gesperrt. Da wird gebaut und es gibt aktuell Staus. Sie werden umgeleitet nach Osnabrück über die U52, nach Bremen über die U13. Die A7 Flensburg-Hannover ist zwischen Hamburg-Stellingen und Heimfeld bis Montag früh ca. 5 Uhr wegen Bauarbeiten beidseitig gesperrt. Hier wird Ihnen empfohlen, über die B205, A21 und A1 auszuweichen. A31 Meppen-Leer, die Einfahrt Papenburg ist gesperrt nach einem Unfall. A255, Zweikamburg-Veddelstadt auswärts zwischen Hamburg-Veddel und Dreieck-Norderelbe, 2 Kilometer stockender Verkehr. B207 Heiligenhafen-Fehmarn, die Fehmarn-Sundbrücke ist wegen des starken Winds für leere Lkw und Pkw mit Anhänger gesperrt. Jetzt in Hamburg, B75 Bürgerweide bis Billhorner Brückenstraße stadtauswärts zwischen Waldstraße und Billhorner Röhrendamm stockender Verkehr. B75 Wilhelmsburg zur Veddel zwischen Georgswerder und der Veddel stockender Verkehr. Amsingstraße stadtauswärts zwischen Spaldingstraße und Billhorner Röhrendamm stockender Verkehr. Die Wellingsbüttler Landstraße ist zwischen Schluchtweg und Kornweg wegen eines Kraneinsatzes noch circa eine halbe Stunde beidseitig gesperrt. Die Kühlbrandbrücke ist bis Montag früh circa 5 Uhr beidseitig gesperrt, da wird an der Brücke gearbeitet. Und der Verlauf Hochweg bis Pappenhuder Straße ist zwischen Aferhoffstraße und Hartwigusstraße beidseitig wegen des Uhlenfestes bis morgen um Mitternacht gesperrt. Und an der Elbfähre Glückstadt-Wischhafen Wartezeit jeweils bis zu 1,5 Stunden.
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0: Genau, die gehen jetzt direkt mal weiter mit einer Lady, die uns viele Jahrzehnte lang immer wieder verzaubert hat mit ihren Songs. Diana Ross, jahrelang war sie der Kopf von den Supremes. Und dann irgendwann hat sie gesagt, ich kann auch ohne meine Begleitsängerinnen, ich mach das jetzt mal alleine. Und dann hat sie einen Hit nach dem anderen gelandet, weil sie einfach eine tolle Sängerin, eine tolle Künstlerin ist und eine super Stimme hat. Chain Reaction, die Kettenreaktion. Diana Ross hier bei uns.
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0: Alter Schwede. Ja. Das war Eagle-Eyed Cherry und der ist in Stockholm geboren, genau. Ist also durchaus ein schwedischer Staatsbürger und immerhin Halbbruder von Nene Cherry, die ja auch eine Zeit lang sehr erfolgreich gewesen ist. Und der gute Eagle-Eye, der hatte einen großen Song. Und das war genau dieser hier, Song unseres Lebens hier bei uns bei NDR 1. Und jetzt wird's ein bisschen, ja, ich würde sagen, spanisch angehaucht, so ein bisschen gitarrig. Die Rede ist von Al Stewart, der hatte zweite Hälfte der 1970er Jahre seinen Durchbruch mit dem Album Year of the Cat. Viele Leute sofort im Plattenladen gerannt, ich auch, fand das toll. Und da auf diesem Album war auch dieser Song drauf. On the Border, Al Stewart.
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Wer will das denn? Erzähl mir Lügen, erzähl mir süße Lügen. Fleetwood Mac waren das 1987 aus ihrem Album Tango in the Night. 1987, 10 Jahre vorher kam ja der legendäre Durchbruch für Fleetwood Mac mit ihrem Album Rumours. Das hat Musikgeschichte geschrieben. Da sind ja so viele Hits drauf gewesen, so viele tolle Songs, dass man gesagt hat, diese Band, die ist ja einzigartig. Und das war sie ein Stück weit auch, denn die einzelnen Mitglieder, die waren wirklich hervorragende Musiker, sehr kreativ. Und sie haben sich, obwohl sie sich oft auch untereinander gestritten haben, immer wieder zu tollen Songs hinreißen lassen. Und das ist schon was ganz Besonderes. Fleetwood Mac, sicherlich eine der begnadetsten Bands der 70er, 80er Jahre und eigentlich auch noch ein bisschen danach. Jetzt bei uns in den Songs unseres Lebens hier bei NDR1 ein absoluter Klassiker, Harry Chapin, Cats in the Cradle, mehrfach gecovert. Und wir nehmen diesen Song von Harry.

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1: Um 19 Uhr mit Michael Hafke. Die USA und der Iran haben sich nach pakistanischen Angaben auf eine Absichtserklärung für ein Friedensabkommen geeinigt. Nach den Worten von Pakistans Ministerpräsident Sharif soll sie demnächst auf elektronischem Wege unterzeichnet werden. Aus der NDR Nachrichtenredaktion Thorsten Lange.
2: Zum Inhalt äußerte sich der Premier nicht. Sein Land hat zwischen beiden Seiten vermittelt. Aus verschiedenen Quellen verlautete, dass die Straße von Hormus wieder für den Schiffsverkehr geöffnet werden soll. Die USA sollen die Blockade iranischer Häfen aufheben und eingefrorene Gelder freigeben. Unklar ist, ob die Vereinbarung auch Israels Angriffe gegen die Hisbollah im Libanon umfasst. Spekuliert wird zudem, dass der Iran für Fahrten durch die Straße von Hormus Gebühren verlangen könnte. Über das iranische Atomprogramm soll später verhandelt werden.
1: Israels Militär hat erneut Angriffe auf Ziele der Hisbollah-Miliz im Süden des Libanon geflogen. Zuvor hatte ein Armeesprecher die Bewohner der Stadt Nebatieh und umliegender Ortschaften zur sofortigen Evakuierung aufgerufen. Man werde mit aller Härte vorgehen, hieß es. Libanesische Medien melden einen Toten und mehrere Verletzte. Auch zwischen Israel und dem Libanon gilt eigentlich eine Waffenruhe, die aber täglich von beiden Seiten missachtet wird. Mecklenburg-Vorpommerns Ministerpräsidentin Schwesig ist erneut zur Spitzenkandidatin der Landes-SPD gewählt worden. Bei einem Parteitag in Wismar gaben ihr rund 99% der Delegierten ihre Stimme. Ziel sei es, die SPD wieder zur stärksten Kraft im Schweriner Landtag zu machen, sagte die 52-Jährige. Zurzeit liegen die Sozialdemokraten in Umfragen bei 27%, 9 Prozentpunkte hinter der AfD. Gewählt wird in Mecklenburg-Vorpommern am 20. September. In 24 Stunden ist Anpfiff für die deutsche Fußballnationalmannschaft. Mit dem ersten Gruppenspiel gegen Curaçao steigt das Team von Trainer Julian Nagelsmann ins WM-Turnier ein. Aus dem ARD-WM-Team Desiree Krause.
3: Kurz vor 20 Uhr macht sich die deutsche Nationalmannschaft auf den Weg aus ihrem WM-Quartier zum Flughafen. Dann geht's per Chartermaschine nach Houston. Nachdem heute noch mit einem fitten Manuel Neuer in der Hitze trainiert wurde, wird morgen dann in einem klimatisierten Stadion gegen Curaçao gespielt. 4 WM-Partien gibt es bis morgen Vormittag. Unter anderem spielt um Mitternacht Rekordweltmeister Brasilien gegen Marokko und um 3 Uhr Haiti gegen Schottland.
1: Und das waren die Nachrichten.
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4: Heute Abend ist es wechselnd bewölkt. Es gibt immer wieder Schauer, ganz vereinzelt auch Gewitter. Aber teilweise geht der Tag auch aufgelockert mit ein bisschen Sonne zu Ende. Die Abendwerte heute so 14 Grad in Geltingen, in Otterndorf und auch in Hamburg. 16 Grad in Delmenhorst, 18 Grad rund um Göttingen. Dazu ein teilweise frischer West- bis Nordwestwind mit starken bis stürmischen Böen. Und in exponierten Küsten und Insellagen, da kann es sogar richtige Sturmböen geben. Morgen der Sonntag, neben vielen Wolken dann gelegentlich Sonne. Dabei ist es aber meist wechselhaft mit Schauern, einzelnen Gewittern, aber auch trockenen Abschnitten. Höchstwerte morgen 16 Grad in Husum und auf Norderney, 17 Grad in Emden und Hamburg, 18 Grad in Lübeck bis 19 Grad im Wendland. Dazu morgen ein mäßiger bis frischer West- bis Nordwestwind mit starken, an den Küsten auch häufig stürmischen Böen und in exponierten Lagen sind auch wieder Sturmböen möglich. Der Montag, der beginnt erstmal freundlich, später gibt es wieder Schauer. Am freundlichsten bleibt es in den mittleren Landesteilen von Niedersachsen. Höchstwerte am Montag 16 bis 20 Grad und es bleibt auch weiterhin windig. Der Verkehrsservice von uns von NDR 1. Vorsicht bitte, Kreis Eichsfeld auf der Landstraße zwischen Ecklingerode und Duderstadt. Da läuft ein Rind. A1 Lübeck-Bremen zwischen Dreieck Hamburg-Südost und Stillhorn, 5 Kilometer Stau. Die A1 Bremen-Osnabrück ist zwischen Kloppenburg und Vechta beidseitig bis Montag früh gesperrt. Da wird gebaut und es gibt aktuell nach wie vor Staus. Sie werden umgeleitet nach Osnabrück über U52, nach Bremen über U13. Die A7 Flensburg-Hannover ist zwischen Stellingen und Heimfeld auch bis Montag früh ca. 5 Uhr gesperrt. Gebaut wird da eben auch und das Ganze gilt beidseitig. Es wird empfohlen, über die B205, die A21 und die A1 auszuweichen. A31 Meppen-Leer, die Einfahrt Papenburg ist nach einem Unfall gesperrt. A255, Zweig Hamburg-Vettel, stadtauswärts vor dem Dreieck Norderelbe, 2 Kilometer stockender Verkehr. B207, Heiligenhafen-Fehmarn, die Fehmarn-Sundbrücke ist wegen des starken Winds für leere Lkw und Pkw mit Anhänger gesperrt. Jetzt Hamburg, B75 Wilhelmsburg zur Vettel, zwischen Georgswerder und Vettel, stockender Verkehr. Amsingstraße, stadtauswärts, zwischen Speidingstraße und Billhorner Röhrendamm, stockender Verkehr. Kühlbrandbrücke, bis Montag früh, ca. 5 Uhr beidseitig gesperrt. Da wird an der Brücke gearbeitet und der Verlauf Hofweg bis Papenhuder Straße ist zwischen Aferhoffstraße und Hartwigusstraße wegen des Uhlenfestes bis morgen Mitternacht gesperrt. Und das Ganze gilt auch beidseitig.
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4: Immer bei uns am Samstagabend in den Programmen, bei uns im Norden. Und die nächste Stunde, die beginnen wir ja, mit einem Mann, der hieß Errol Brown und war der legendäre Kopf von Hot Chocolate. Die haben ja auch Hits en gros gehabt, muss man sagen. Hits am Stück, 70er, 80er Jahre, einer davon. Hier in einem Remix aus den 80er Jahren, You Sexy Thing.
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Aktuelles im Verkehrsservice hier bei uns in den Songs unseres Lebens von NDR 1. Vorsicht bitte auf der A215 Kiel-Neumünster beidseitig zwischen Kreuz Kiel-West und Blumenthal. Da sind Leute auf der Straße. Bitte fahren Sie da besonders aufmerksam. Gerade gehört New Wave Sound von den Thompson Twins, Hold Me Now. Die hatten sich 1977 gegründet, waren aber erst in den 80er Jahren durchaus ganz erfolgreich, weil sie ja durchaus einen ganz tollen New Wave Sound eingespielt haben. Ganz viele Hits hatten sie nicht, aber die, die sie hatten, die konnten sich hören lassen. Einer davon war Hold Me Now. Apropos 77, da begann ja der Durchbruch für die Dire Straits, die legendäre Gitarrenduett rund um Mark Knopfler. Dire Straits hatten lange zu kämpfen, versuchten immer wieder einen Plattenvertrag zu kriegen, war schwierig. Viele Plattenfirmen haben sie abgelehnt und dann plötzlich hatten sie Glück, dass einer unserer Kollegen damals, ein Radiokollege, die dann doch mal gespielt hat und dann hieß es plötzlich, Mensch, das ist doch was ganz Besonderes. Jo, und dann wurden die Dire Straits doch noch mit einem Plattenvertrag ausgestattet und herausgekommen ist dann gleich erstmal ein legendäres Debütalbum mit dem damaligen Sultans of Swing, der Song, der den Durchbruch brachte. Und danach ging es dann eigentlich erfolgreich weiter. Mark Knopfler und die Dire Straits, bekannt für diese weiche Gitarre vom Meister selbst. Und später auf dem Album Communicate war ein ähnlicher Song drauf, der auch sehr erfolgreich war. Lady Writer, Songs unseres Lebens, NDR 1.

Sound aus Irland. Ronan Keating, irischer Sänger, der seine Karriere bei der Boygroup Boyzone begonnen hat. Aber wie so viele Boygroup-Mitglieder hat er sich dann irgendwann verabschiedet von der Band, hat gesagt, nee Jungs, ich kann das auch ohne euch. Und er hat es ja geschafft. Den einen oder anderen Hit hat er eben auch ohne seine anderen Begleiter hingekriegt. Das war ja so ähnlich wie bei Robbie Williams, der sich bei Take That verabschiedet hat und dann später auch sehr erfolgreich ohne die anderen Jungs war. Life is a Roller Coaster, auch ein Song unseres Lebens hier bei uns bei NDR1. Das Leben ist wie eine Achterbahn. Und ja, auf so einer Achterbahn, da kommen ihm immer wieder Songs unseres Lebens entgegen, zum Beispiel dieser hier, Heartbreaker von Soul Lady Dionne Warwick.

0: Es ist schon 19.32 Uhr heute am Samstag.
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0: Ich habe Zeit, ne? Heute Abend das Wetter wechselnd bewölkt. Gebietsweise gibt es Schauer, ganz vereinzelt Gewitter, aber es kann auch aufgelockert mit ein bisschen Sonne zu Ende gehen heute am Samstag. Die Abendwerte so etwa 14 Grad Gelting, Otterndorf, Hamburg, 16 Grad Delmenhorst, 18 Grad an der Nordheimer Seenplatte. Dazu ein teilweise frischer West- bis Nordwestwind mit starken bis stürmischen Böen und in exponierten Küsten- und Insellagen, so heißt es hier, kann es auch Sturmböen geben. In der kommenden Nacht lassen die Schauer dann erstmal nach, kommen aber gegen morgen wieder. Tiefstwerte haben wir in der kommenden Nacht 13 Grad auf Langeoog und Föhr, 11 in Meppen und Lingen, 10 Grad in Schleswig, Hamburg und Wolfsburg. In der Nacht auch in schwacher bis mäßiger, bei Schauern böig, auffrischender und an der See teilweise starker Südwest- bis Nordwestwind mit stürmischen Böen. Der Sonntagmorgen, der bringt uns auch Wolken, aber auch Sonne. Es ist aber eher so wechselhaft. Mit Schauern, es gibt auch teilweise Gewitter, aber zwischendurch eben auch längere trockene Abschnitte. Also, wer da nicht auf seine Kosten kommt, der ist selbst schuld, ist ja für jeden was dabei morgen am Sonntag. Die Höchstwerte morgen so 16 Grad in Husum und auf Norderney, 17 Grad in Emden und Hamburg, 18 Grad in Lübeck und bis 19 Grad in Dannenberg. Morgen ein mäßiger bis frischer West- bis Nordwestwind mit starken und an den Küsten häufig stürmischen Böen. In den sogenannten exponierten Lagen sind auch wieder Sturmböen möglich. Der Verkehrsservice von uns von NDR 1. A1 Lübeck-Bremen zwischen Dreieck Hamburg-Südost und Stellhorn 5 Kilometer Stau. Die A1 Bremen-Osnabrück ist zwischen Kloppenburg und Vechta beidseitig bis Montag früh gesperrt. Da wird gebaut. Sie werden umgeleitet nach Osnabrück über U52, nach Bremen über U13. Die A7 Flensburg-Hannover ist zwischen Stellingen und Heimfeld auch bis Montag früh ca. 5 Uhr beidseitig gesperrt. Auch da wird gebaut. Hier wird empfohlen, über die B205, A21 und A1 auszuweichen. B207 Heiligenhafen-Fehmarn. Die Fehmarn-Sundbrücke ist wegen des starken Winds für leere Lkw und Pkw mit Anhängern gesperrt. Hamburg ist die Köhlbrandbrücke wegen Bauarbeiten bis Montag 5 Uhr morgens beidseitig gesperrt. Wohlgemerkt circa 5 Uhr morgens. Und Hamburg nochmal, der Verlauf Hofweg bis Papenhuder Straße ist zwischen Averhoffstraße und Hartwigusstraße bis morgen Mitternacht beidseitig gesperrt. Da läuft das Uhlenfest.
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0: Genau, die laufen hier bei uns. Mein Name ist Andreas Kuhn, schön, dass Sie mit dabei sind. Heute am Samstagabend, es ist ja Samstag, der 13., hat aber nichts zu sagen. Kommen wir zu den Bee Gees. 1960er Jahre sind die drei Brüder ja schon sehr populär gewesen. Da haben sie sich so reingesoftet in die Ohren und in die Herzen der Menschen. Und dann in den 70er Jahren waren sie plötzlich in Sachen Disco unterwegs. Einer ihrer Erfolge damals, Staying Alive, die Bee Gees.
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Die Songs unseres Lebens hier bei uns bei NDR 1 mit Tonight von Rareman. Ich weiß immer gar nicht, wie man den ausspricht. Die Band Rareman war ja eine Band um Rare Garvey, wenn ich das richtig in Erinnerung habe. Tonight, wunderschöner Song, so ein bisschen was zum Entspannen am Samstagabend. Und jetzt zu einer Musikgeschichte, die es in sich hat. 1967, da veröffentlichten Tommy James und die Shondells, 1967 wohlgemerkt, den Song I Think We Are Alone Now. Ich glaube, wir sind jetzt alleine. Und 20 Jahre später gab es eine 15-jährige Sängerin, die hieß Tiffany, und die hat gesagt, ach, den Song, den könnte ich doch auch mal einspielen. Vielleicht habe ich damit Erfolg. Und sie hatte damit Erfolg. Tiffany, damals 15 Jahre alt, hat ihr Debütalbum eingespielt und da war das ihr Erfolg. I Think We're Alone Now. 20 Jahre vorher schon von Tommy James mit den Shondells. Sehr erfolgreich, aber so einen richtig tollen Song, den kann man halt immer wieder verwenden. Zum Beispiel jetzt hier auch in den Songs unseres Lebens bei NDR 1.

Driver's Seat, Sniffin' the Tears Band, die zweite Hälfte der 1970er Jahre, irgendwie plötzlich aufgetaucht war mit genau diesem Song. Muss ehrlich sagen, aus meiner persönlichen Erinnerung, ich bin damals auch gleich in den Plattenladen gelaufen und habe mir das dazugehörige Album gekauft. Das war dann zugegebenermaßen, naja. Aber dieses Sniffin' the Tears Driver's Seat, das hat auch nicht den Durchbruch geschafft damals in den 70er Jahren. Erst viele, viele Jahre später wurde das mal im Hintergrund bei einem Werbespot gespielt. Und da kamen plötzlich alle drauf und sagten, hey, können wir hören, sollten wir häufiger mal machen. Und dann wurde das tatsächlich ein Hit. Driver's Seat von Sniffin' the Tears hier bei uns in den Songs unseres Lebens. Und ein Mann, der nicht irgendwelche Werbespots braucht, um für seine Songs zu werben, kommt jetzt. Unser Udo. Udo Lindenberg, gerade 80 Jahre alt geworden vor ein paar Wochen. Und für mich einer seiner schönsten Songs. Horizont in den Songs unseres Lebens hier bei uns bei NDR1.

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1: Um 20 Uhr mit Michael Hafke. Die USA und der Iran haben sich nach pakistanischen Angaben auf eine Absichtserklärung für ein Friedensabkommen geeinigt. US-Präsident Trump hat eine Unterzeichnung für morgen angekündigt. Der Iran hat das zuvor ausgeschlossen. Pakistans Ministerpräsident Sharif sprach von digitalen Unterschriften in Kürze. Aus der NDR Nachrichtenredaktion Thorsten Lange.
2: Zum Inhalt äußerte sich der Premier nicht. Sein Land hat zwischen beiden Seiten vermittelt. Aus verschiedenen Quellen verlautete, dass die Straße von Hormus wieder für den Schiffsverkehr geöffnet werden soll. Die USA sollen die Blockade iranischer Häfen aufheben und eingefrorene Gelder freigeben. Unklar ist, ob die Vereinbarung auch Israels Angriffe gegen die Hisbollah im Libanon umfasst. Spekuliert wird zudem, dass der Iran für Fahrten durch die Straße von Hormus Gebühren verlangen könnte. Über das iranische Atomprogramm soll später verhandelt werden.
1: Israels Militär hat erneut Angriffe auf Ziele der Hisbollah-Miliz im Süden des Libanon geflogen. Zuvor hatte ein Armeesprecher die Bewohner der Stadt Nabatieh und umliegender Ortschaften zur sofortigen Evakuierung aufgerufen. Man werde mit aller Härte vorgehen, hieß es. Libanesische Medien melden einen Toten und mehrere Verletzte. Auch zwischen Israel und dem Libanon gilt eigentlich eine Waffenruhe, die aber täglich von beiden Seiten missachtet wird. Mecklenburg-Vorpommerns Ministerpräsidentin Schwesig ist erneut zur Spitzenkandidatin der Landes-SPD gewählt worden. Bei einem Parteitag in Wismar gaben ihr rund 99% der Delegierten ihre Stimme. Ziel sei es, die SPD wieder zur stärksten Kraft im Schweriner Landtag zu machen, sagte die 52-Jährige. Zurzeit liegen die Sozialdemokraten in Umfragen bei 27%, 9 Prozentpunkte hinter der AfD. Gewählt wird in Mecklenburg-Vorpommern am 20. September. Langsam wird es ernst für die deutsche Fußballnationalmannschaft. Mit dem ersten Gruppenspiel steigt das Team von Trainer Julian Nagelsmann morgen ins WM-Turnier ein. Aus dem ARD-WM-Team Desiree Krause.
3: Es ist Reisetag beim DFB-Team. Um 21 Uhr fliegen die deutschen Fußballer nach Houston, wo sie morgen dann ihr erstes Spiel gegen Curaçao spielen. Offensichtlich mit Manuel Neuer im Tor. Er stand beim Abschlusstraining fit auf dem Platz. Frankreichs Nationaltrainer Didier Deschamps hat auch mit Blick auf die Größe der WM vor einer zu hohen Belastung für Profifußballer gewarnt. Bei der Weltmeisterschaft sind erstmals 48 Mannschaften dabei. FIFA-Präsident Infantino liebäugelt bereits mit einer weiteren Erhöhung.
1: Und das waren die Nachrichten.
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4: Unser Wetter in der kommenden Nacht sollen die Schauer, die uns ja heute hier und da mal erreicht haben, nachlassen. Die kommen dann aber gegen morgen früh wieder auf. Tiefstwerte 13 Grad in der Nacht auf Spiekeroog und Föhr, 11 Grad in Lingen und in Nordhorn, 10 Grad in Schleswig, in Hamburg und in Peine. Dazu ein schwacher bis mäßiger, bei Schauern auch böig, auffrischender an der See, teilweise starker Südwest- bis Nordwestwind mit stürmischen Böen. Morgen und auch in den nächsten Tagen, Montag und Dienstag, gibt es dann von allem so ein bisschen was. Es gibt durchaus eine Menge Wolken, es gibt immer wieder Schauer, vielleicht auch mal Gewitter. Es gibt aber auch trockene Abschnitte mit ein bisschen Sonne und die Temperaturen, die liegen so zwischen 16 und 20 Grad. Es bleibt übrigens weiterhin sehr, sehr windig. Hier ist der Verkehrsservice von uns von NDR 1. Vorsicht bitte auf der A28 Leer-Oldenburg in der Ausfahrt Leer-Ost. Ein defektes Fahrzeug. A1 Lübeck-Bremen vor Stillhorn 5 Kilometer Stau. Die A1 Bremen-Osnabrück ist zwischen Kloppburg und Vechta beidseitig bis Montag früh gesperrt. Da wird gebaut. Sie werden umgeleitet nach Osnabrück über U52 und nach Bremen über U13. Die A7 Flensburg-Hannover, die ist zwischen Stellingen und Heimfeld ebenfalls bis Montag früh ca. 5 Uhr beidseitig gesperrt. Auch da wird gebaut. Hier wird Ihnen empfohlen, über die B205, die A21 und die A1 auszuweichen. B207 Heiligenhafen-Fehmarn. Die Fehmarn-Sundbrücke ist wegen des starken Winds für leere Lkw und Pkw mit Anhänger gesperrt. Hamburg, die Kühlbrandbrücke, ist bis Montag früh ca. 5 Uhr auch beidseitig gesperrt. Da wird an der Brücke gearbeitet. Der Verlauf Hofweg bis Papenhuder Straße ist zwischen Aferhoffstraße und Hartwigusstraße ebenfalls beidseitig gesperrt bis morgen Mitternacht. Da läuft aber das Uhlenfest. Und im Kreis Schleswig-Flensburg, da kommt es in der Gemeinde Munk-Brarup derzeit zu einem Brand mit starkem Rauch. Schließen Sie besser Fenster und Türen und schalten Sie Lüftungen und Klimaanlagen ab.
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4: Schönen guten Abend, mein Name ist Andreas Kuhn. Eine Stunde haben wir noch. Und jetzt kommen wir zu einer Band, die hat im Grunde nur 2 Jahre existiert. Aber da haben sie eine sehr kühne These aufgestellt, mit der sie damals auch einen Riesenerfolg gefeiert haben. Die Rede ist von den Buggles. Und die haben damals behauptet, Video killed the Radio Star. Das war wohl auch das erste Video, was dann bei MTV lief. Ja, ob das nun so gekommen ist, das müssen sie entscheiden. Der Song jedenfalls, der ist wirklich richtig gut. Und er ist eben einer, der bei uns hinpasst.
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Unverkennbar, der epochale Sound von Queen bei uns in den Songs unseres Lebens hier bei NDR1. Friends will be friends. Freunde bleiben irgendwie Freunde, frei übersetzt. Und das war bei denen ja durchaus auch nicht immer gegeben. Da gab es ja auch Phasen, in denen die sich mal so richtig schön heiß geredet haben, um nicht zu sagen, sie sind sich auch aus dem Weg gegangen. Vor allen Dingen in der Phase, in der Freddie Mercury plötzlich gesagt hat, ich kann auch ohne euch, Jungs, ich mach das mal alleine. Hat ja dann sehr schnell auch ein paar Solo-Erfolge gefeiert. Da waren die anderen ziemlich zickig, ziemlich sauer. Verstehe ich auch ein bisschen. Und dann hieß es erst, Meister, jetzt musst du mal überlegen, willst du mit uns oder nicht? Und dann haben sie sich tatsächlich auch gesagt, hallo, wir bleiben Freunde und wir machen weiter als Queen. Und sie waren ja auch wirklich sehr erfolgreich. Brian May, Freddie Mercury und die anderen, die sich da gefunden haben und einen neuen Sound kreiert haben. Einen ganz besonderen Sound und deswegen Queen auch immer gerne hier bei uns in den Songs unseres Lebens bei NDR1. Hier ist noch ein aktueller Verkehrsservice. Vorsicht auf der A7 Hamburg-Hannover zwischen Schneeferdingen und Soltau Ost, da liegt ein Plastikteil im Weg. Und hier, nicht im Weg, aber im Ohr, die ersten Klänge von Alphaville, Big in Japan, einer der Songs der 1980er Jahre. Und Alphaville klingt ja irgendwie international, ist aber eine deutsche Band. Und die haben mit diesem Song einen riesen Erfolg gefeiert. Mittlerweile sind sie auch immer hin und wieder nochmal unterwegs. Bei verschiedenen Festivals treten sie auf, spricht ja auch für Alphaville.

0: Also wenn der Song keine gute Laune macht, dann weiß ich es aber auch nicht. Peter Allen, I Go to Rio. Und da hat man richtig Lust, am Strand ein bisschen zu tanzen. Ich weiß ja nicht, ob Sie vielleicht auch gerade am Strand sind, wo auch immer. Dann hoffe ich, dass Sie da jetzt auch mal gerade das Tanzbein geschwungen haben, wie nichts Gutes. Peter Allen, ein Mann aus Australien, der ist keine 50 Jahre alt geworden, ist sehr früh gestorben und hatte mit diesem Song wirklich einen riesen Erfolg. Mit 4 Jahren hat er schon Piano gelernt und mit 11 Jahren ist er schon als Entertainer, mit 11 Jahren in verschiedenen Hotels aufgetreten, was damals so alles möglich war, mein lieber Scholli. Und das ist ein Song, der ist um die Welt gegangen und den haben viele andere Künstler auch noch gecovert, weil er einfach so viel gute Laune macht. Peter Allen, I Go to Rio. Peter Fox würde sagen, ach nee, ich brauche kein Rio, ich gehe lieber in mein Haus am See.
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0: 20.32 Uhr haben wir schon. Heute 9:02.
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0: In den Songs unseres Lebens. Das Wetter erstmal kommende Nacht sollen die Schauer erstmal nachlassen, aber gegen morgen kommen sie dann wieder zurück. Tiefstwerte in den kommenden Stunden so 13 Grad auf Langeoog und Föhr, 11 Grad in Bad Bentheim, 10 Grad in Schleswig, in Hamburg und auch in Helmstedt. Dazu ein schwacher bis mäßiger, bei Schauern noch böig auffrischender und an der See teilweise starker Wind aus Südwest bis Nordwest und an der See auch stürmische Böen möglich. Morgen am Sonntag neben vielen Wolken gelegentlich ein bisschen Sonne. Es ist aber eher wechselhaft. Es gibt immer wieder Schauer, einzelne Gewitter und aber auch längere trockene Abschnitte. Höchstwerte morgen so 16 Grad in Husum und auf Borkum, 17 Grad in Aurich und Hamburg, 18 Grad in Travemünde bis 19 Grad in Wendland. Dazu morgen auch ein mäßiger bis frischer West- bis Nordwestwind mit starken an den Küsten auch häufig stürmischen Böen. In exponierten Lagen morgen auch wieder Sturmböen möglich. Ja, und Montag und Dienstag geht es irgendwie durchwachsen weiter. Es gibt durchaus freundliche Phasen, es gibt aber auch immer wieder Schauer. Und die Temperaturen, die liegen so zwischen 16 und 20 Grad. Dienstag vielleicht ein bisschen wärmer. Der Verkehrsservice und uns von NDR 1. A1 zu Lübeck-Bremen zwischen Dreieck Hamburg-Südost und Stillhorn, 3 Kilometer stockender Verkehr. Die A1 Bremen-Osnabrück ist zwischen Kloppenburg und Vechta beidseitig bis Montag früh gesperrt, weil da gebaut wird. Sie werden umgeleitet nach Osnabrück über die U52, nach Bremen über U13. Die A7 Flensburg-Hannover ist zwischen Stellingen und Heimfeld beidseitig bis Montag ca. 5 Uhr auch gesperrt. Grund auch hier Bauarbeiten. Hier wird Ihnen empfohlen, über die B205, A21 und A1 auszuweichen. B207 Heiligenhafen-Fehmarn, die Fehmarn-Sundbrücke wegen des starken Windes für leere Lkw und Pkw mit Anhänger gesperrt. Hamburg, hier ist die Kühlbrandbrücke auch gesperrt bis Montag früh 5 Uhr beidseitig, weil da an der Brücke gearbeitet wird. Nochmal Hamburg, der Verlauf Hofweg bis Papenhuder Straße ist zwischen Aferhoffstraße und Hartwigusstraße bis morgen Mitternacht gesperrt beidseitig. Da läuft das Uhlenfest und im Kreis Schleswig-Flensburg. Da gibt es in der Gemeinde Munk-Brarup derzeit einen Brand. Also nicht jeder Rauch in der Luft. Besser, Sie schließen da Fenster und Türen und schalten die Klimaanlagen ab.
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0: Jetzt waren wir ja eben ganz soft unterwegs mit Madonna, This Used to Be My Playground und danach Bruce Springsteen mit seinem kurzen, aber so melancholischen I'm on Fire. Jetzt müssen wir wieder einen Zahn zulegen, machen wir natürlich auch hier in den Songs unseres Lebens. Aber Summer Night City, ein etwas heftiger Song von den Schweden.
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Summer Night City, ABBA, unsere legendäre Band aus Schweden. Ja, und die vier ABBAs sind ganz besonders traurig in diesen Tagen, denn jemand, der ihnen sehr, sehr nahe stand, ist gestorben. Und Agneta, Björn, Benny und Anni-Fried haben gesagt, das ist für uns wirklich was ganz Besonderes, was ganz Trauriges. Es geht um Göril Hanser. Ich muss zugeben, den Namen habe ich nie gehört. Ich habe es noch gerade gelesen. Die war wohl sowas wie Managerin für die Band. Also sie hat mal als Assistentin ihres Ex-Managers angefangen und als der dann abgehauen ist oder gekündigt wurde, da hat Göril weitergemacht. Und sie hat sich um die Presse gekümmert und hat aber auf Tourneen begleitet und hat natürlich in diesen Zeiten auch sehr enge Freundschaften zu den einzelnen Mitgliedern entwickeln können. Und Göril Hanser ist jetzt im Alter von 76 Jahren gestorben. Und auf dem offiziellen Instagram-Account der Band haben dann die vier ABBAs emotional Abschied genommen von einem Menschen, der ihnen besonders nahe stand während der großen, großen Karriere. Man darf ja auch nie vergessen, auch wenn da immer die Stars auf der Bühne stehen, im Hintergrund sind immer auch eine ganze Menge Leute damit beschäftigt, dass diese Stars eben auch Stars werden können. Und in diesem Fall war das offenbar Göril Hanser. An dieser Stelle sei das mal gesagt, auch bei uns hier in den Songs unseres Lebens bei NDR1.

Garland Jeffries mit dem Matador und der Song, ja, irgendwie erinnert er ein bisschen an Spanien. Und von Spanien geht es jetzt ab nach Bangkok. Murray Head verbringt mit uns da eine Nacht. One Night in Bangkok. Und interessanterweise an diesem Song bzw. an dem dazugehörigen Album Chess haben auch Benny Andersson und Björn Ulvaeus mitgearbeitet. Die beiden von ABBA. Das war ja auch ein Musical, Chess. Und da brauchten sie natürlich damals hervorragende Autoren. Und ohne Frage, Benny Andersson und Björn Ulvaeus sind das ja, ne? Und herausgekommen ist nicht nur ein tolles Album, sondern eben auch dieser Single-Erfolg hier für Murray Head. One Night in Bangkok. In den Songs unseres Lebens bei NDR 1.

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1: Um 21 Uhr mit Michael Hafke. Die USA und der Iran haben sich nach pakistanischen Angaben auf eine Absichtserklärung für ein Friedensabkommen geeinigt. US-Präsident Trump hat eine Unterzeichnung für morgen angekündigt. Der Iran hat das zuvor ausgeschlossen. Pakistans Ministerpräsident Sharif sprach von digitalen Unterschriften in Kürze. Aus der NDR Nachrichtenredaktion Thorsten Lange.
2: Zum Inhalt äußerte sich der Premier nicht. Sein Land hat zwischen beiden Seiten vermittelt. Aus verschiedenen Quellen verlautete, dass die Straße von Hormus wieder für den Schiffsverkehr geöffnet werden soll. Die USA sollen die Blockade iranischer Häfen aufheben und eingefrorene Gelder freigeben. Unklar ist, ob die Vereinbarung auch Israels Angriffe gegen die Hisbollah im Libanon umfasst. Spekuliert wird zudem, dass der Iran für Fahrten durch die Straße von Hormus Gebühren verlangen könnte. Über das iranische Atomprogramm soll später verhandelt werden.
1: Israels Militär hat erneut Angriffe auf Ziele der Hisbollah-Miliz im Süden des Libanon geflogen. Zuvor hatte ein Armeesprecher die Bewohner der Stadt Nebatieh und umliegende Ortschaften zur sofortigen Evakuierung aufgerufen. Man werde mit aller Härte vorgehen, hieß es. Libanesische Medien melden einen Toten und mehrere Verletzte. Rund drei Monate vor den beiden Landtagswahlen in Ostdeutschland warnen mehrere führende CDU-Politiker ihre Partei vor einer Zusammenarbeit mit der AfD. Der Vorsitzende des Arbeitnehmerflügels der Partei, Rathke, sagte der Frankfurter Allgemeinen Sonntagszeitung, in dem Moment, in dem die CDU der AfD die Hand reiche, sei sie kaputt. Ähnlich äußerte sich der Hamburger CDU-Vorsitzende. Laut Umfragen liegt die AfD sowohl in Mecklenburg-Vorpommern als auch in Sachsen-Anhalt deutlich in Führung. Für die deutsche Fußballnationalmannschaft wird es bei der WM langsam ernst. Morgen Abend um 19 Uhr ist Anpfiff für die Auftaktspiele gegen Curaçao. Aus dem ARD-WM-Team Desiree Krause.
3: Um 19.55 Uhr hat das DFB-Team sein WM-Quartier verlassen und sich auf den Weg in Richtung Spielort Houston gemacht. Um 1.45 Uhr deutscher Zeit gibt es dort eine Pressekonferenz mit Bundestrainer Nagelsmann und Alexander Pavlovic. Von Burnout-Gefahr bei Spielern spricht Frankreichs Nationaltrainer Didier Deschamps unter anderem anlässlich der Größe der Weltmeisterschaft. Erstmals sind 48 Mannschaften dabei. FIFA-Präsident Infantino könnte sich noch mehr vorstellen. Schottland kehrt heute Nacht im Spiel gegen Haiti nach 28 Jahren auf die WM-Bühne zurück. Rund 30.000 Schotten sollen Berichten zufolge zum Spielort Boston gereist sein, um ihre Mannschaft zu unterstützen.
1: Und das waren die Nachrichten. Das Wetter in Norddeutschland. In der Nacht ist es bewölkt, es gibt einige Schauer oder Gewitter. Werte gehen zurück auf 13 bis 8 Grad. Morgen dann viele Wolken, dazu einige Schauer und Gewitter, aber auch etwas Sonne und 16 bis 19 Grad, besonders an den Küsten stürmische Böen. Am Montag ist es teils freundlich, dazu kommen örtliche Schauer bei 16 bis 20 und am Dienstag dann mehr Sonne und es wird wärmer, 17 bis 22 Grad. Es ist 21.03 Uhr.
4: Hier ist der Verkehrsservice für den ARD-Abend. Die A1 Lübeck-Saarbrücken ist zwischen Kloppenburg und Vechta in beiden Richtungen wegen Bauarbeiten gesperrt. Die A7 Flensburg-Hamburg ist zwischen Hamburg-Stellingen und Hamburg-Heimfeld wegen Bauarbeiten bis Montag früh 5 Uhr gesperrt. Die A44 Essen Richtung Düsseldorf ist zwischen Kreuz Düsseldorf-Nord und Flughafen wegen Bauarbeiten bis Montag früh gesperrt. Der Flughafen ist ab dem Kreuz Meerbusch in Richtung Essen erreichbar. Die A565 Bonn-Meckenheim ist zwischen Bonn-Beuel und Bonn-Auerberg in beiden Richtungen wegen Brückenarbeiten gesperrt. Die B6 Meißen-Burzen ist zwischen Kalbitz und Abzweig Malkwitz nach einem Unfall gesperrt. Soweit die Meldungen. Weiter gute Fahrt durch den Abend und kommen Sie gut an Ihr Ziel.
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4: Mit Frank Michael Bauer. Schönen guten Abend. Ich grüße Sie aus dem MDR Sachsenfunkhaus in Dresden. Und hier kommen Cool and the Gang mit Fresh.

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1: Ich liebe dein Lächeln, Jenny. Es war das mit ihren ansteckenden Ohrwurm hier am ARD-Abend. I Love Your Smile aus dem Jahre 1991. Ja, und das ikonische Pfeifen im Song, das sorgt ja einfach sofort für gute Laune und ein unbeschwertes Gefühl. Und wir bleiben beim Thema der großen Gefühle und gehen im Kalender ein gutes Stück weiter zurück. Jetzt wird es harmonisch, vielschichtig, typisch für den anspruchsvollen Softrock der späten 70er. Und damit geht's ins Jahr 77, in dem ist dieser Song von einer unerwarteten Liebesüberraschung, erzählt er, entstanden. Hier sind Chicago im ARD mit What a Big Surprise.

Don't get me wrong, die Pretenders, das Spiel des Abends, was da seit 21 Uhr läuft. 17 Minuten sind um in der Partie Katar gegen die Schweiz. Und gerade hat es für die Schweiz einen Elfmeter gegeben vor wenigen Sekunden und der wurde verwandelt. Die Schweiz führt 1:0 gegen Katar. Das Spiel gibt es übrigens im ZDF zu sehen oder zum Beispiel auch über ardsounds.de, die Radiovariante, wie Sie möchten. Don't Get Me Wrong von 1986, Chrissy Hynde mit ihrer unnachahmlichen Weise zu singen über die Unvorhersehbarkeit und die kleinen Verwirrungen und Wirrungen der Liebe. Und die Liebe und die besten Wünsche stehen auch bei unserem nächsten Titel im absoluten Mittelpunkt hier am ARD-Abend. Der emotionale Mutmacher-Song stammt nämlich aus dem Jahre 2019 und passt heute ganz besonders gut ins Programm. Wir schicken nämlich die herzlichsten Grüße raus an die Künstlerin, die heute Geburtstag feiert. Alles Gute und Fong auf für Sarah Connor mit Ich wünsch dir.

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3: 21.31 Uhr, hier ist der Verkehrsservice für den ARD-Abend. Die A1 Lübeck-Saarbrücken ist zwischen Kloppenburg und Vechta in beiden Richtungen wegen Bauarbeiten gesperrt. Die A7 Flensburg-Hamburg ist zwischen Hamburg-Stellingen und Hamburg-Heimfeld wegen Bauarbeiten bis Montag früh 5 Uhr gesperrt. Die A44 Essen Richtung Düsseldorf ist zwischen Kreuz Düsseldorf-Nord und Flughafen wegen Bauarbeiten bis Montag früh gesperrt. Der Flughafen ist ab dem Kreuz Meerbusch in Richtung Essen erreichbar. Die A565 Bonn-Meckenheim ist zwischen Bonn-Beuel und Bonn-Auerberg in beiden Richtungen wegen Brückenarbeiten gesperrt. Die B6 Meißen-Wurzen ist zwischen Kalbitz und Abzweig Malkwitz nach einem Unfall gesperrt. Das waren die Meldungen. Weiter gute Fahrt durch den Abend und kommen Sie gut an Ihr Ziel.
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3: Aus Dresden mit Frank Michael Bauer und hier sind Are You Speedwagon? Keep on loving you.

Der ARD-A mit Leon Rimes, mit der kraftvollen Ballade Can't Fight the Moonlight von 2000, bekannt aus dem Kultfilm Coyote Ugly, beschreibt der Song die magische und unaufhaltsame Kraft einer romantischen Mondnacht. Ja, hier hängen zumindest eine ganze Menge Wolken, da ist gar nichts zu sehen. Später dann auch nicht von den Sternen, wenn das so bleibt mit den Wolken. Und in dieser Woche kümmern wir uns um das Album von im ARD-Abend Johannes Oerding, die neue Scheibe Hotel. Und die können Sie gewinnen heute nochmal. Und dazu haben wir folgende Frage. Wie sah die allererste Gage aus, die Johannes zu Beginn seiner Karriere für einen kompletten Konzertabend bekommen hat? A. Ein Kasten Bier und eine warme Suppe. B. Exakt 50 Euro. Oder C. Er hat einen neuen Mantel vom Veranstalter geschenkt bekommen. Ja, was denken Sie? Ein Kasten Bier, warme Suppe, A, B, 50 Euro auf die Hand oder C. Einen neuen Mantel hat man ihm geschenkt. ard-abend@mdr.de, da sind schon ganz gemischte Antworten dabei. Und vielleicht wissen Sie es ja sogar. 0800 80 80 110, kostenfrei die Nummer. 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Jetzt lassen wir die Romantik hinter uns und packen die sportlichen Moves aus. Wir reisen zurück in das Jahr 1974, ja, zu einem absoluten Dauerbrenner auf der Party. Den damaligen Boom des Kampfsports, auch perfekt aufgegriffen worden von diesem Titel. Machen Sie sich bereit für den schnellen Rhythmus und jede Menge Kultfaktor. Hier ist Carl Douglas mit Kung Fu Fighting. 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

China Crisis, Wishful Thinking von 1983. Und jetzt kommen wir zu einem Pop-Duo. Das bekennt sich natürlich zu ABBA-Songs und hat sich dann gleich mal überlegt, lass uns doch mal einige Songs covern. Und einige aus der Plattenfirma und so aus dem Umfeld haben gesagt, Jungs, lass die Finger davon, das kann nur nach hinten losgehen und wird nicht so ein großer Erfolg werden. Von wegen, es hat geklappt. Vor 34 Jahren genau Platz 1 gab's für den Titel Take a Chance on Me und zwar für Erasure. Das klang ja nicht nach Misserfolg. Erasure im ARD-Abend mit der Version der beiden vom ABBA-Hit Take a Chance on Me. 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
1: Um 22 Uhr mit Michael Hafke. Zwischen den USA und dem Iran soll ein unterschriftsreifes Abkommen vorliegen. Unklarheit herrscht darüber, wann es unterzeichnet wird. Vermittler Pakistan sagt in Kürze und US-Präsident Trump morgen. Das hat der Iran aber ausgeschlossen. Aus der Nachrichtenredaktion Martin Seiler.
2: Die Vereinbarung sieht Berichten zufolge vor, dass der Iran die Straße von Hormus öffnet und die USA im Gegenzug die Blockade iranischer Häfen aufheben und Sanktionen aussetzen. Zudem soll innerhalb von 60 Tagen die Frage des iranischen Atomprogramms geklärt werden. Ungewiss ist weiter, wie beide Seiten diesbezüglich zusammenfinden wollen. Trump kündigte an, das angereicherte iranische Uran zu zerstören, zum passenden Zeitpunkt, wenn alles ruhig ist, so der US-Präsident. Zugleich drohte er Teheran wieder mit ernsthaften Konsequenzen, sollte der ausgehandelte Plan nicht vollständig umgesetzt werden.
1: Rund 3 Monate vor den beiden Landtagswahlen in Ostdeutschland warnen mehrere führende CDU-Politiker ihre Partei vor einer Zusammenarbeit mit der AfD. Der Vorsitzende des Arbeitnehmerflügels der Partei Rathke sagte der Frankfurter Allgemeinen Sonntagszeitung, in dem Moment, in dem die CDU der AfD die Hand reiche, sei sie kaputt. Auch der Hamburger CDU-Vorsitzende Thering und Nordrhein-Westfalens Innenminister Reul zeigten sich alarmiert. Im nordirischen Belfast haben tausende Menschen gegen Rassismus protestiert. Die Demonstranten trugen Plakate mit Aufschriften wie Hass ist die einzige Bedrohung für unsere Straßen und Belfast sagt Nein zu Rassismus. Sie reagierten damit auf die ausländerfeindlichen Proteste in den vergangenen Tagen, bei denen es zu gewalttätigen Ausschreitungen gekommen war. Auslöser war die Veröffentlichung des Videos eines brutalen Messerangriffs, für den ein sudanesischer Migrant verantwortlich gemacht wurde. Für die deutsche Fußballnationalmannschaft wird es bei der WM langsam ernst. Morgen Abend um 19 Uhr ist Anpfiff für die Auftaktpartie gegen Curaçao. Aus dem ARD-WM-Team Desiree Krause.
3: Um 19.55 Uhr hat das DFB-Team sein WM-Quartier verlassen und sich auf den Weg in Richtung Spielort Houston gemacht. Um 1.45 Uhr deutscher Zeit gibt es dort eine Pressekonferenz mit Bundestrainer Nagelsmann und Alexander Pavlovic. Von Burnout-Gefahr bei Spielern spricht Frankreichs Nationaltrainer Didier Deschamps unter anderem anlässlich der Größe der Weltmeisterschaft. Erstmals sind 48 Mannschaften dabei. FIFA-Präsident Infantino könnte sich noch mehr vorstellen.
1: Und das waren die Nachrichten. Das Wetter in Deutschland. In der Nacht ist es im Nordosten bewölkt. Gebietsweise gibt es Schauer oder Gewitter. Im Südwesten bleibt es trocken. Werte gehen zurück auf 15 bis 7 Grad. Morgen dann ist es oft bewölkt mit etwas Sonne. Dabei gibt es zeitweise Schauer. Im Süden ist es heiter bis wolkig. Es bleibt häufig trocken bei 16 bis 27 Grad. Dann am Montag leicht wechselhaft und windig. Im Süden und Südwesten ist es freundlicher und 16 bis 26 Grad. Und noch etwas wärmer am Dienstag. Heiter bis wolkig. Von Westen her kommen Schauer. Und 17 bis 29 Grad. Es ist 22.03 Uhr.
4: Hier ist der Verkehrsservice für den ARD-Abend. Die A1 Lübeck-Saarbrücken ist zwischen Kloppenburg und Vechta in beiden Richtungen wegen Bauarbeiten gesperrt. Die A7 Flensburg-Hamburg ist zwischen Hamburg-Stellingen und Hamburg-Heimfeld wegen Bauarbeiten bis Montag früh 5 Uhr gesperrt. Die A44 Essen Richtung Düsseldorf ist zwischen Kreuz Düsseldorf-Nord und Flughafen wegen Bauarbeiten bis Montag früh gesperrt. Der Flughafen ist ab dem Kreuz Meerbusch in Richtung Essen erreichbar. Die A565 Bonn-Meckenheim ist zwischen Bonn-Beuel und Bonn-Auerberg in beiden Richtungen wegen Brückenarbeiten gesperrt. Das waren sie, unsere Meldungen. Weiterhin gute Fahrt und kommen Sie gut an Ihr Ziel.
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4: Aus Dresden und wir lösen gleich das Rätsel um Johannes Oerding auf.

Reibeisenstimme, unverkennbar. Bonnie Tyler, wir wünschen von dieser Stelle aus alles, alles Gute, weiter Genesung. Bonnie Tyler mit Elsa Hardig aus dem Jahre 1977. Und jetzt wird's richtig explosiv, ein Duett aus dem Jahre 84. Und da geht es um eine faszinierende Frage.

0: Nelly Furtado im ARD-Abend hat uns verzaubert. Das war der Durchbruch-Hit aus dem Jahre 2000. Auch schon wieder 2,5 Jahrzehnte her. I'm Like a Bird hat sie gesungen. Und wir sind jetzt bei der Auflösung unseres Rätsels rund um Johannes Oerding. Und da habe ich jetzt in der Leitung Tanja aus Braunschweig. Wunderschönen guten Abend, Tanja.
1: Ja, guten Abend, hallo.
0: Ja, wie sah denn die allererste Gage also aus, die Johannes Oerding zu Beginn seiner Karriere für einen kompletten Konzertabend bekommen hat? Hat er mal in einer Talkshow ausgeplaudert? A, ein Kasten Bier und eine warme Suppe. B, exakt 50 Euro. Oder C, er hat einen neuen Mantel vom Veranstalter geschenkt bekommen.
1: Also A und C wären ganz lustig gewesen, aber er hat original die 50 Euro bekommen.
0: Das ist genau richtig, das hat er auch gesagt. Und die anderen beiden Sachen habe ich mir einfallen lassen. Und wir haben schon gelacht darüber. Aber wie das manchmal so ist, ja, die meisten haben tatsächlich auf den Kasten Bier und die Suppe gefolgt vom Mantel. Und die 50 Euro, die lagen dann ganz weit hinten. Das klang wahrscheinlich zu gewöhnlich, nicht? Das ist ja immer so.
1: Auf jeden Fall.
0: Ja, und trotzdem hat er sich da den Hintergrund an Wund gespielt, wie er gesagt hat in der Show. Und 50 Euro, da ging ja dann auch noch ein bisschen was von der Steuer theoretisch ab. Da ist nicht viel übrig geblieben, ja. Haben Sie es
1: gewusst? Aber er hat ja ein Herz fürs Publikum, ne? Also
0: ja.
1: Da war das schon damals angemessen.
0: Ja, die richtige Antwort von Ihnen ist klar, das war die B.
1: B, die 50
0: ja,
1: Euro.
0: Genau. Haben Sie es geraten oder haben Sie es auch irgendwie schon mal gehört?
1: Und ich habe das schon mal gehört, tatsächlich.
0: Ja, richtig. Okay, haben Sie ihn irgendwie schon mal live erlebt?
1: Ja.
0: Ja, wunderbar. Sie bekommen von uns das neue Album, das schicken wir Ihnen zu, ja. Und was haben Sie noch mit diesem heutigen Samstag vor? Vorhin waren Sie noch im Auto, als Sie uns auf dem Anrufbeantworter gesprochen haben. Jetzt sind Sie hoffentlich zu Hause angekommen?
1: Ja, genau. Wir haben uns heute einen schönen Tag in der Therme in Altenau gemacht und... Ja, jetzt ist entspannen
0: angesagt. Ja, den Abend so richtig gut ausklingen lassen und sowas. Und den Sonntag vielleicht hoffentlich genießen oder müssen Sie morgen irgendwie noch was, eine Pflicht erfüllen?
1: Nein, genießen.
0: Das
1: wir
0: ist
1: sind
0: wunderbar.
1: Ja in Braunschweig und wir haben ja gerade das große Fest hier in Braunschweig, den Niederwachsentag.
0: Da ist eine Menge los. Da können Sie auch mal gucken, was so los ist, auf jeden Fall. Danke, Tanja, und dann wünsche ich Ihnen noch einen schönen Abend. Bitte noch in der Leitung bleiben. Ich brauche ja noch mal Ihre Adresse, damit wir auch die Platte
1: Dankeschön.
0: Gut zuschicken können. Ich danke auch allen, die mitgemacht haben. Vielen, vielen Dank.

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6: Es ist 22.30 Uhr. Hier ist der Verkehrsservice für den ARD-Abend. Die A1 Lübeck-Saarbrücken ist zwischen Kloppenburg und Vechta in beiden Richtungen wegen Bauarbeiten gesperrt. Die A7 Flensburg-Hamburg ist zwischen Hamburg-Stellingen und Hamburg-Heimfeld wegen Bauarbeiten bis Montag früh 5 Uhr gesperrt. Die A44 Essen Richtung Düsseldorf ist zwischen Kreuz Düsseldorf-Nord und Flughafen wegen Bauarbeiten bis Montag früh gesperrt. Der Flughafen ist ab dem Kreuz Meerbusch in Richtung Essen erreichbar. Die A565 Bonn-Meckenheim ist zwischen Bonn-Beuel und Bonn-Auerberg in beiden Richtungen wegen Brückenarbeiten gesperrt. Und damit weiter gute Fahrt durch den Abend und kommen Sie gut an Ihr Ziel.
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6: Aus Dresden und hier ist Boy George.

Richard Marx, Romantik pur aus dem Jahre 89. Right Here Waiting. Der Musiker schrieb diesen Song damals als Liebeserklärung an seine Ehefrau, um die schmerzhafte Trennung während seiner Tourneen zu verarbeiten. Und sie war als Schauspielerin im fernen Südafrika. Wir lassen das Sehnsuchtsgeflecht jetzt nun mal hinter uns und lockern die Stimmung wieder spürbar auf und reisen zurück in das Jahr 1973. Da gibt es einen klavierlastigen, gute Laune-Titel. Der Song fordert uns mit einem Augenzwinkern dazu auf, einfach mal locker zu sein und Spaß zu haben. Hier ist Gilbert O'Sullivan, Get Down im ARD-Abend.

Irene Cara mit dem unvergesslichen Soundtrack-Klassiker Flashdance. What a feeling. Der Song feiert den harten Weg einer Tänzerin und den magischen Moment, in dem der Glaube an sich selbst alle Träume wahr werden lässt, aus dem Jahre 1983. Und wir reisen jetzt ins Jahr 2000 in eine mystische Klangwelt und für die ist die irische Starkünstlerin Enya zuständig. Hier ist sie mit ihrem meditativen Meisterwerk Only Time. Übrigens bei der Fußball-Weltmeisterschaft, die Schweiz führt weiterhin 1:0 gegen Katar. Wir sind in der 79. Minute.

0: Товарищ шериф, между прочим, Верховный Совет не имеет ничего против гастролей господина Линденберга в ГДР.
1: В ГДР, ein bisschen russisch, ja. До свидания, und jetzt gleich auf Wiederhören aus Dresden. Ich bin Frank-Michael Bauer, das war der ARD-Abend. Und Klaus Schröder-Grau begleitet Sie gleich weiter durch die ARD-Hitnacht. Um 23 Uhr die Nachrichten und danach geht's dann los aus Thüringen. Viel Spaß, gute Unterhaltung, eine gute Nacht für Sie.

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1: Um 23 Uhr mit Michael Hafke. Zwischen den USA und dem Iran soll ein unterschriftsreifes Abkommen vorliegen. Unklarheit herrscht darüber, wann es unterzeichnet wird. Vermittler Pakistan sagt in Kürze und US-Präsident Trump morgen. Das hat der Iran aber ausgeschlossen. Aus der Nachrichtenredaktion Martin Seiler.
2: Die Vereinbarung sieht Berichten zufolge vor, dass der Iran die Straße von Hormus öffnet und die USA im Gegenzug die Blockade iranischer Häfen aufheben und Sanktionen aussetzen. Zudem soll innerhalb von 60 Tagen die Frage des iranischen Atomprogramms geklärt werden. Ungewiss ist weiter, wie beide Seiten diesbezüglich zusammenfinden wollen. Trump kündigte an, das angereicherte iranische Uran zu zerstören, zum passenden Zeitpunkt, wenn alles ruhig ist, so der US-Präsident. Zugleich drohte er Teheran wieder mit ernsthaften Konsequenzen, sollte der ausgehandelte Plan nicht vollständig umgesetzt werden.
1: Rund 3 Monate vor den beiden Landtagswahlen in Ostdeutschland warnen mehrere führende CDU-Politiker ihre Partei vor einer Zusammenarbeit mit der AfD. Der Vorsitzende des Arbeitnehmerflügels der Partei Rathke sagte der Frankfurter Allgemeinen Sonntagszeitung, in dem Moment, in dem die CDU der AfD die Hand reiche, sei sie kaputt. Auch der Hamburger CDU-Vorsitzende Thering und Nordrhein-Westfalens Innenminister Reul zeigten sich alarmiert. Laut Umfragen liegt die AfD sowohl in Mecklenburg-Vorpommern als auch in Sachsen-Anhalt deutlich in Führung. In Mecklenburg-Vorpommern wird Ministerpräsidentin Schwesig an der Spitze der SPD in den Wahlkampf ziehen. Ihr Ziel sei es, die Sozialdemokraten wieder zur stärksten Kraft zu machen, so die 52-Jährige. Im nordirischen Belfast haben tausende Menschen gegen Rassismus protestiert. Die Demonstranten trugen Plakate mit Aufschriften wie Hass ist die einzige Bedrohung für unsere Straßen. Sie reagierten damit auf die ausländerfeindlichen Proteste in den vergangenen Tagen, bei denen es zu gewalttätigen Ausschreitungen gekommen war. Auslöser war die Veröffentlichung des Videos eines brutalen Messerangriffs, für den ein sudanesischer Migrant verantwortlich gemacht wurde. Mit dem kleinen Fahrplanwechsel am morgigen Sonntag endet eines der größten Bahnprojekte der vergangenen Monate, die Generalsanierung der Strecke Hamburg-Berlin. 10 Monate lang war die Verbindung gesperrt. Ab morgen fahren die Fernzüge zwischen Hamburg und Berlin wieder im Halbstundentakt. Die Regionalzüge verkehren auf den üblichen Linien. Und das waren die Nachrichten. Das Wetter in Deutschland. In der Nacht ist es im Nordosten bewölkt. Es gibt gebietsweise Schauer oder Gewitter. Im Südwesten bleibt es trocken. Werte gehen zurück auf 15 bis 7 Grad. Morgen dann ist es oft bewölkt. Dazu etwas Sonne und zeitweise Schauer. Im Süden bleibt es heiter bis wolkig und häufig trocken. Und das bei 16 bis 27 Grad. Am Montag ist es leicht wechselhaft und windig. Im Süden und Südwesten ist es freundlicher und 16 bis 26 Grad. Und am Dienstag dann heiter bis wolkig. Von Westen her kommen Schauer bei 19 bis 29 Grad. Es ist 23.03 Uhr.
3: Guten Abend auf die Straßen. Die A1 Bremen-Osnabrück ist zwischen Kloppenburg und Vechta wegen einer Baustelle bis Montag früh in beiden Richtungen gesperrt. Die A3 Nürnberg-Passau ist zwischen dem Kreuz Deggendorf und Hengersberg wegen Bauarbeiten bis Montag 2 Uhr in beiden Richtungen gesperrt. Die A4 Olpe nach Köln ist zwischen Reishof-Berg-Neustadt und Gummersbach bis morgen 17 Uhr gesperrt. A5 Karlsruhe Richtung Basel zwischen dem Dreieck Weil am Rhein und dem Grenzübergang Weil am Rhein-Basel 1 Kilometer Lkw-Stau. Die A7 Flensburg-Hannover ist zwischen Hamburg-Stellingen und Heimfeld bis Montag 5 Uhr in beiden Richtungen dicht. Und das gilt auch für die A8 Karlsruhe nach Stuttgart zwischen Pforzheim-West und Nord. Die A43 Recklinghausen-Wuppertal ist zwischen Bochum-Riemke und dem Kreuz Bochum in beiden Richtungen bis Montag früh gesperrt. Und das gilt auch für die A44 Essen Richtung Düsseldorf zwischen dem Kreuz Düsseldorf-Nord und Flughafen. Die A61 Ludwigshafen Richtung Hockenheim ist zwischen dem Kreuz Speyer und dem Dreieck Hockenheim bis morgen 5 Uhr gesperrt. Die A81 Stuttgart-Singen ist zwischen Sindelfingen-Ost und Böblingen-Hulb wegen einer Baustelle in beiden Richtungen bis Montag 5 Uhr gesperrt. Die A94 Richtung München ist zwischen Feldkirchen-Ost und München-Riem wegen Bauarbeiten bis morgen früh gesperrt. Die A480 Reiskirchen-Gießen ist zwischen dem Reiskirchener Dreieck und Wettenberg bis Montag früh gesperrt. Und das gilt auch für die A553 Bliesheim-Brühl zwischen Brühl-Ost und Nord in beiden Richtungen. Gute Fahrt!
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3: In dieser Nacht von MDR Thüringen mit Klaus Schröder-Gorm. Einen schönen Abend.

dem wunderbaren Zeichentrickfilm Watership Down, der Titel Bride Eyes, geschrieben übrigens von Mike Bett. Und das ist ein Komponist, der nicht nur wunderschöne Lieder geschrieben hat, sondern auch Erkennungsmelodien für das Fernsehen. Von ihm stammte die letzte Musik von Wetten, dass. Ich bin gespannt, ob sie denn zum Jahresende, wenn die Kaulitz-Brüder dann die Bühne betreten, wieder zum Einsatz kommt. Und damit herzlich willkommen zur ARD-Hitnacht von Samstag auf Sonntag, die ja auch mal wieder ein bisschen Fußball-WM geprägt ist. Gerade eben ging das Abendspiel Katar gegen Schweiz zu Ende und in der letzten Sekunde quasi, in der Nachspielzeit, mussten die Schweizer dann den Ausgleich kassieren. Da sah der Schnapper der Schweizer auch nicht allzu gut aus. Der Gregor Kobel von Borussia Dortmund, ja, da schlitterte der Ball links an ihm vorbei in den Kasten. Und gleich geht's ja munter weiter. Da werden die Samba-Fußballer aus Brasilien ins Geschehen eingreifen. Um Mitternacht unserer Zeit geht's los gegen Marokko. Wir halten sie da sporadisch auf dem Laufenden. Jetzt gleich Ed Sheeran mit Lego House, zuvor der Klassiker von Cockrobin, The Promise You Made.

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1: Mr. Ed Sheeran. Heute war der Tag der Nähmaschine und der Welttag des öffentlichen Strickens. Zwei Dinge, mit denen ich ganz persönlich auf Kriegsfuß stehe. Also ich kann weder nähen noch stricken und ich habe da ganz dunkle Erinnerungen noch. Damals in der Grundschule, und das ist schon ziemlich lange her, da gab es auch ein Fach, das hieß Handarbeit. Ich bin kläglich gescheitert. Da passt mir ein anderer Welttag heute viel besser in den Kram, nämlich der Welttag des Gins ist heute ja ein sehr feines Getränk. Und wenn man sich noch an die Königin Mutter von England erinnerte, die hat sich ja auch gerne mal ein eingeschenkt, ein Gin, und ich glaube, es hat ihr auch nicht geschadet. Sie wurde immerhin 101. Die ARD-Hitnacht, jetzt gleich mit Cat Stevens, Morning Has Broken. Und zuvor hüpfen wir mit den Pointer Sisters.

0: Am Dienstag wieder 76, der alte Jatzer Klaus Lage. Steig nicht aus. Und damit hallo auf die Straßen. Die A1 Bremen-Osnabrück ist zwischen Kloppenburg und Vechta wegen einer Baustelle bis Montag früh in beiden Richtungen gesperrt. Die A3 Nürnberg-Passau ist zwischen dem Kreuz Deggendorf und Hengersberg wegen Bauarbeiten bis Montag 2 Uhr in beiden Richtungen dicht. Die A4 Olpe nach Köln ist zwischen Reichshof-Bergneustadt und Gummersbach wegen einer Baustelle bis morgen 17 Uhr gesperrt. A5 Karlsruhe Richtung Basel zwischen dem Dreieck Weil am Rhein und dem Grenzübergang Weil am Rhein-Basel 1 Kilometer Lkw-Stau. Die A7 Flensburg-Hannover ist zwischen Hamburg-Stellingen und Heimfeld bis Montag 5 Uhr in beiden Richtungen gesperrt. Die A8 Karlsruhe nach Stuttgart ist zwischen Pforzheim West und Nord bis Montag ebenfalls 5 Uhr gesperrt. Dann die A43 Recklinghausen-Wuppertal ist zwischen Bochum-Riemke und dem Kreuz Bochum in beiden Richtungen ebenfalls bis Montag früh gesperrt. Und das gilt auch für die 44 Essen-Düsseldorf zwischen dem Kreuz Düsseldorf-Nord und Flughafen. Die A61 Ludwigshafen Richtung Hockenheim ist zwischen dem Kreuz Speyer und dem Dreieck Hockenheim bis morgen 5 Uhr gesperrt. Die A81 Stuttgart-Singen ist zwischen Sindelfingen-Ost und Böblingen-Hulb in beiden Richtungen bis Montag 5 Uhr gesperrt. Und das gilt auch für die 94 Passau-München zwischen Feldkirchen-Ost und München-Riem. Und für die A480 Reiskirchen-Gießen zwischen dem Reiskirchener Dreieck und Wettenberg. Und auch für die A553 Bliesheim-Brühl zwischen Brühl-Ost und Nord. Da wo es geht, eine angenehme Fahrt.
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0: Mit Klaus Schräder-Grau. Hallöchen.

0: Over the Rainbow in der ARD-Hitnacht.
1: Jetzt gleich Musik von Tears for Fears. Ja, die beiden, die da noch unterwegs sind, Kurt und Roland, gehen gelegentlich mal auf Tour. Zuletzt war das vor 3-4 Jahren der Fall. Und was da passiert ist, das haben sie in einem Live-Album und auch in einer Live-DVD festgehalten. Und das Werk hieß The Tipping Point Tour. Und das können Sie sich gerne auch anschauen. Gibt's einen Film drüber. Und beide Akteure werden in diesem Jahr 65 Jahre alt. Kurt in wenigen Tagen am 24. Juni und Roland dann im August. Und gelegentlich treffen sich die beiden, um Musik zu machen und gemeinsam noch auf der Bühne zu stehen. Auch um ihre alten Hits zu spielen. Beispielsweise diesen hier Ende der 80er. Sowing the Seeds of Love.

Ja, der Song kommt doch gar nicht mal so ungelegen. In 8 Minuten beginnt der neue Tag, da beginnt der Sonntag, der 14. Juni. Celine Dion, a new day has come. Ja, und in der kommenden Stunde, da schauen wir genauer in den neuen Tag, denn da schauen wir auch auf unsere prominente Geburtstagsliste. Und da hat, ja, der Paradiesvogel der 80er Geburtstag, Boy George von Culture Club, wird 65 und im Laufe der Nacht werden wir ihm noch ganz ausführlich zum Geburtstag gratulieren. Ja, fußballtechnisch geht's ja auch dann weiter um Mitternacht. Da halten wir Sie auch auf dem Laufenden im Rahmen der Fußball-Weltmeisterschaft. Und jetzt She's Like the Wind. Patrick Swayze und danach noch Garland Jeffries. Hail, hail, rock and roll.

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1: Um 0 Uhr mit Ronald Lessig. Zwischen den USA und dem Iran soll ein unterschriftsreifes Abkommen vorliegen. Unklarheit herrscht darüber, wann es unterzeichnet wird. Vermittler Pakistan sagt in Kürze und US-Präsident Trump kündigte es für heute an. Das hätte Iran aber ausgeschlossen. Aus der Nachrichtenredaktion Martin Seiler.
2: Die Vereinbarung sieht Berichten zufolge vor, dass der Iran die Straße von Hormus öffnet und die USA im Gegenzug die Blockade iranischer Häfen aufheben und Sanktionen aussetzen. Zudem soll innerhalb von 60 Tagen die Frage des iranischen Atomprogramms geklärt werden. Ungewiss ist weiter, wie beide Seiten diesbezüglich zusammenfinden wollen. Trump kündigte an, das angereicherte iranische Uran zu zerstören, zum passenden Zeitpunkt, wenn alles ruhig ist, so der US-Präsident. Zugleich drohte er Teheran wieder mit ernsthaften Konsequenzen, sollte der ausgehandelte Plan nicht vollständig umgesetzt werden.
1: Das russisch kontrollierte Atomkraftwerk Saporischschja in der Ukraine ist wieder am Netz. Das teilte die internationale Atomenergiebehörde mit. Zuvor war der Strom infolge eines Angriffs zum 19. Mal seit Kriegsbeginn ausgefallen. 3 Tage lang wurde das AKW per Notstrom betrieben, während der Strom bei einer lokalen Feuerpause wiederhergestellt wurde. Im nordirischen Belfast haben tausende Menschen gegen Rassismus protestiert. Die Demonstranten trugen Plakate mit Aufschriften wie »Hass ist die einzige Bedrohung für unsere Straßen«. Sie reagierten damit auf die ausländerfeindlichen Proteste in den vergangenen Tagen, bei denen es zu gewalttätigen Ausschreitungen gekommen war. Auslöser war das Video eines brutalen Messerangriffs, für den ein Sudanese verantwortlich gemacht wurde. Bei der Fußball-Weltmeisterschaft ist die Schweiz mit der Enttäuschung ins Turnier gestartet. Die Mannschaft kam in der Partie gegen Katar nicht über ein 1:1 hinaus. Aus dem ARD-WM-Team Jakob Rüger.
3: Für die Kataris, die den Ausgleich in der Nachspielzeit erzielten, ist es der erste Punktgewinn bei einer Weltmeisterschaft. Die deutsche Fußballnationalmannschaft ist in ihrem ersten WM-Spielort Houston gelandet. Dort wird Bundestrainer Julian Nagelsmann gegen 1.45 Uhr unserer Zeit mit Mittelfeldspieler Alexander Pavlovic zur Pressekonferenz erwartet. Österreich plant über die WM hinaus mit Nationaltrainer Ralf Rangnick. Der Verband gab heute die Vertragsverlängerung bis zur Europameisterschaft 2028 bekannt.
1: Das waren die Nachrichten. Das Wetter in Deutschland. Im Nordosten bewölkt, gebietsweise Schauer oder Gewitter, im Südwesten trocken bei 15 bis 7 Grad. Tagsüber oft bewölkt mit etwas Sonne, zeitweise Schauer, im Süden heiter bis wolkig und trocken, 16 bis 27 Grad. Am Montag leicht wechselhaft und windig, im Süden und Südwesten freundlicher, bei 16 bis 26 Grad und am Dienstag heiter bis wolkig bis 29 Grad. Es ist 0:03 Uhr.
4: Hallo unterwegs. Die A1 Bremen-Osnabrück ist zwischen Kloppenburg und Vechta wegen einer Baustelle bis Montag früh in beiden Richtungen gesperrt. Die A3 Nürnberg-Passau ist zwischen dem Kreuz Deggendorf und Hengersberg wegen Bauarbeiten bis Montag 2 Uhr in beiden Richtungen dicht. Die A4 Olpe nach Köln ist zwischen Reishof, Bergneustadt und Gummersbach wegen einer Baustelle bis 17 Uhr gesperrt. Dann haben wir die A5 Karlsruhe Richtung Basel zwischen dem Dreieck Weil am Rhein und dem Grenzübergang Weil am Rhein-Basel hier 1 Kilometer Lkw-Stau. Die A7 Flensburg-Hannover ist zwischen Hamburg-Stellingen und Heimfeld bis Montag 5 Uhr in beiden Richtungen dicht. Die A8 Karlsruhe Richtung Stuttgart ist zwischen Pforzheim West und Nord bis Montag 5 Uhr gesperrt. Und das gilt auch für die A43 Recklinghausen-Wuppertal zwischen Bochum-Riemke und dem Kreuz Bochum in beiden Richtungen. Und das gilt auch für die 44 Essen nach Düsseldorf zwischen dem Kreuz Düsseldorf-Nord und Flughafen. Die A61 Ludwigshafen Richtung Hockenheim ist zwischen dem Kreuz Speyer und dem Dreieck Hockenheim noch bis 5 Uhr gesperrt. Die A81 Stuttgart-Singen ist zwischen Sindelfingen-Ost und Böblingen-Hulb bis Montag 5 Uhr in beiden Richtungen gesperrt. Die A94 Passau-München ist zwischen Feldkirchen-Ost und München-Riem noch bis heute früh in beiden Richtungen gesperrt. Die A480 Reiskirchen-Gießen ist zwischen dem Reiskirchener Dreieck und Wettenberg bis Montag 5 Uhr in beiden Richtungen gesperrt. Und das gilt auch für die A553 Bliesheim-Brühl zwischen Brühl-Ost und Nord. Da, wo es geht, eine gute Fahrt. Kommen Sie gut durch.
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4: mit Klaus Schredderau. Schönen Sonntag.

0: Das war ein Skandal damals. Madonna, Like a Virgin. Ja, und jetzt geht's um Lieder. Ja, jetzt werden sich sagen, Mensch, was redet der Schredder Rauder wieder für ein Blödsinn? Die ganze Nacht besteht aus Liedern. Ja, aber jetzt geht's um ganz bestimmte Lieder. Und zwar um die, die Adel Tawil in seinem Leben geprägt haben.
1: Ich wollte halt auf der einen Seite einfach den Soundtrack meines Lebens machen. Das sind alles Lieder, die ich mit bestimmten Situationen verbinde. Purple Rain, da habe ich das erste Mal Blues getanzt mit einem wunderschönen Mädel. Und das war so, unglaublich, mitten in der Pubertät. Und Rage Against the Machine, Nirvana, das waren Songs, die habe ich mit meiner Schulband damals nachgespielt und so. Also jedes Lied hat eine ganz, ganz starke Bedeutung. Und die wollte ich halt zusammenpacken, das habe ich dann gemacht. Und dann aber auch noch gleichzeitig eine Geschichte erzählen. Also so ein bisschen chronologisch, wie mein Leben so verlaufen ist und wie ich dann irgendwann so mit 16, 17 da stand und dachte, Mann, wann werde ich denn berühmt sein? Ja, wann wird es mir denn passieren? Und da ging nichts und ich war ein Loser und das hat alles nicht funktioniert. Und dann kam Kurt Cobain und sagte, ich soll kommen, wie ich bin. Bleib einfach, wie du bist, Adel. Dann klappte das auch mit The Boys, Ich und Ich, und jetzt singe ich meine Lieder.

Seine Choreografien auf der Bühne war kapriziös und kurios gleichzeitig. Joe Cocker. Ja, die Fußball-WM ist in vollem Gange, auch in dieser Nacht. Brasilien gegen Marokko, und da ist gerade ein Treffer gefallen, und zwar für Marokko. Wer hätte das für möglich gehalten, weil die Brasilianer haben die bis eben ausgetanzt mit allem Komfort und zurück. Und ein Spieler der Brasilianer hätte fast den Führungstreffer auf dem Kopf gehabt. Ja, aber er hat leider den Ball nicht so ganz getroffen. Somit ging das Leder eben nicht rein. Und jetzt 0:1 für Marokko in der 20. Spielminute. Jetzt habe ich noch Fleetwood Mac für Sie. Den Hit aus dem Album Tango in the Night, Tell Me Sweet Little Lies. Und dann schauen wir mal wieder auf die Baustellenliste in dieser Nacht in unserem Verkehrsservice.

0: kurz vor halb eins haben wir's. Damit hallo unterwegs. Die A1 Bremen-Osnabrück ist zwischen Kloppenburg und Vechta wegen einer Baustelle bis Montag früh in beiden Richtungen gesperrt. Die A3 Nürnberg-Passau ist zwischen dem Kreuz Deggendorf und Hengersberg bis Montag 2 Uhr ebenfalls in beiden Richtungen gesperrt. Die A4 Olpe Richtung Köln ist zwischen Reishof, Bergneustadt und Gummersbach bis 17 Uhr gesperrt. A5 Karlsruhe Richtung Basel zwischen dem Dreieck Weil am Rhein und dem Grenzübergang Weil am Rhein-Basel 1 Kilometer Lkw-Stau. Die A7 Flensburg-Hamburg ist zwischen Hamburg-Stellingen und Heimfeld bis Montag 5 Uhr in beiden Richtungen gesperrt. Die A8 Karlsruhe Richtung Stuttgart ist zwischen Pforzheim-West und Nord ebenfalls bis Montag 5 Uhr gesperrt. Und das gilt auch für die A43 Recklinghausen-Wuppertal zwischen Bochum-Riemke und dem Kreuz Bochum in beiden Richtungen. Die A44 Essen Richtung Düsseldorf ist ebenfalls gesperrt bis Montag früh und zwar zwischen dem Kreuz Düsseldorf-Nord und Flughafen. Die 61 Ludwigshafen nach Hockenheim ist gesperrt zwischen dem Kreuz Speyer und dem Dreieck Hockenheim noch bis 5 Uhr. Die 81 Stuttgart-Singen ist zwischen Sindelfingen-Ost und Böblingen-Hülp in beiden Richtungen bis Montag 5 Uhr gesperrt. Und das gilt auch für die 94. Nee, Quatsch, das gilt nur bis heute früh bei der 94 Passau München. Zwischen Feldkirchen Ost und München Riem Sperrung wegen Bauarbeiten in beiden Richtungen bis heute früh, nicht bis morgen. Die A480 Reiskirchen Gießen ist zwischen dem Reiskirchener Dreieck und Wettenberg in beiden Richtungen gesperrt. Hier bis Montag 5 Uhr. Und das gilt auch für die A553 Bliesheim Brühl zwischen Brühl Ost und Nord. Auch hier in beiden Richtungen. Gute Fahrt!
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0: Mit Klaus Schrederau. Hallo.

Wichtige Warnmeldung für die Autofahrer. Vorsicht bitte. Auf der B27, B33 Schaffhausen-Villingen-Schwenningen zwischen Donaueschingen und Bad Dürheim kommt Ihnen ein Falschfahrer entgegen. Bitte äußerst rechts fahren, nicht überholen. Auf der B27, B33 Schaffhausen-Villingen-Schwenningen zwischen Donaueschingen und Bad Dürheim ist ein Falschfahrer unterwegs. Vorsicht in beiden Richtungen.

0: Die Samba-Fußballer haben ausgeglichen, also ein recht sehenswerter Treffer von Vinicius Junior. Brasilien gegen Marokko jetzt 1:1. Und heute ist Sonntag, der 14. Juni. Wir schauen auf die prominente Geburtstagsliste von damals. Und da finden wir ganz oben einen Herrn, der recht flinke Finger hat, sag ich mal. Der chinesische Pianist Lang Lang wird heute 44. Er ist ja mit einer Deutschen verheiratet und die beiden haben auch schon Nachwuchs bekommen. Seine Frau, die Pianistin Gina Alice Redlinger, sie leben gemeinsam in Peking und in New York. Dann ein Mann, der, ja, ich sag mal, einen sehr, sehr guten Kochlöffel zu Hause hat, denn er kocht ganz ausgezeichnet. Der Fernsehkoch und Gastronom Björn Freitag aus dem Ruhrpott, genauer sagt aus Dorsten, habe ich ihn mal getroffen in seinem Restaurant. Ein sehr sympathischer Zeitgenosse, er wird heute 53. Unser Tennis-Ass Steffi Graf feiert heute ihren 57. Geburtstag. Dann die italienische Singer-Songwriterin und Rocksängerin Gianna Nannini wird heute 72. Ja, und ein Mann, ja, da kann man sagen, er haut täglich einen raus, den Trump des Tages, Onkel Donald, der US-Präsident, der amtierende, wird heute Runde 80. Und dann ein Mann, den man in den 80ern den Paradiesvogel der Musikbranche genannt hat, Boy George. Er wird heute 65 und ihm gratulieren wir jetzt mal ganz ausführlich. Do you really want to
1: hurt? 1982. Do You Really Want to Hurt Me bedeutet den Durchbruch für Culture Club und Frontmann Boy George. Als ihm dieser Song kurz vor seinem 60. Geburtstag bei einem Interview vorgespielt wird, sagt er:
2: Das ist interessant, dass Sie Do You Really Want to Hurt Me gespielt haben, denn das hat eine ganz andere Aussage. Ich bin das Beste seit geschnitten Brot. Ich bin heute viel selbstsicherer als mit 18 oder 19. Da war ich viel unsicherer.
1: Boy George, der mit bürgerlichem Namen George Allen O'Dowd heißt, wächst als Sohn irisch-katholischer Eltern in London auf. Schon als Jugendlicher experimentiert George mit Schminke und klaut dafür auch Schminkutensilien in Geschäften. Er hat ein Faible für Musik und Mode, bewundert die Glamrock-Pioniere Mark Bolan und David Bowie und fängt an, deren Stil zu kopieren. Mit 15 fliegt er von der Schule, wohl auch wegen der Klamotten. Sein drastisches Make-up, seine wilden, mitunter betont weiblichen Hairstylings, sein androgyner Kleidungsstil, all das wird zu seinem Markenzeichen. Boy George steigt mit seinem extravaganten Erscheinungsbild in den 1980er Jahren zum Pop-Idol auf. Nach der vorübergehenden Auflösung von Culture Club 1986 startet Boy George eine Solo-Karriere. Er ist aber auch als DJ enorm erfolgreich, nachdem ihn Ministry of Sound, einer der weltweit berühmtesten Nachtclubs, angeheuert hat. Es folgt die Compilation-Reihe The Annual, die mit Gold und Platin ausgezeichnet wird.
3: You know, I feel like I'm really lucky to do what I do. You know, I really do. And I think finally now I'm like, wow, this is so great.
1: Ich habe wirklich Glück, das tun zu können, was ich tue. Und jetzt, endlich, denke ich, wow, das ist wirklich großartig, erzählt Boy George. I'm the best.

weiterer Falschfahrer, Vorsicht bitte, auf der A3 Nürnberg-Passau zwischen Kirchroth und Metten ist ein Falschfahrer unterwegs, äußerst rechts fahren, nicht überholen. Falschfahrer auf der A3 Nürnberg-Passau zwischen Kirchroth und Metten.

Nach wie vor aufpassen bitte. Auf der A3 Nürnberg-Passau zwischen Kirchroth und Metten kommt Ihnen ein Falschfahrer entgegen. Äußerst rechts fahren, nicht überholen. Falschfahrer auf der A3 Nürnberg-Passau zwischen Kirchroth und Metten. Und hier ist die Entwarnung für die B27, B33 Schaffhausen-Villingen-Schwenningen. Kein Falschfahrer mehr zwischen Donaueschingen und Bad Dürheim. Und damit haben wir es 10 Minuten vor 1 bis zu den Nachrichten. Jetzt noch die Beatles, Raymond und Roxette.

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1: Um 1 Uhr mit Ronald Lessig. Zwischen den USA und dem Iran soll ein unterschriftsreifes Abkommen vorliegen. Unklarheit herrscht darüber, wann es unterzeichnet wird. Vermittler Pakistan sagt in Kürze und US-Präsident Trump kündigte es für heute an. Das hat der Iran aber ausgeschlossen. Aus der Nachrichtenredaktion Martin Seiler.
2: Die Vereinbarung sieht Berichten zufolge vor, dass der Iran die Straße von Hormus öffnet und die USA im Gegenzug die Blockade iranischer Häfen aufheben und Sanktionen aussetzen. Zudem soll innerhalb von 60 Tagen die Frage des iranischen Atomprogramms geklärt werden. Ungewiss ist weiter, wie beide Seiten diesbezüglich zusammenfinden wollen. Trump kündigte an, das angereicherte iranische Uran zu zerstören, zum passenden Zeitpunkt, wenn alles ruhig ist, so der US-Präsident. Zugleich drohte er Teheran wieder mit ernsthaften Konsequenzen, sollte der ausgehandelte Plan nicht vollständig umgesetzt werden.
1: Der ukrainische Präsident Selenskyj will in Kürze auf mehreren Gipfeltreffen Gespräche führen. Für Anfang kommender Woche plant er, in Frankreich am G7-Gipfel teilzunehmen. Dort trifft er auch auf US-Präsident Trump. Eine bilaterale Zusammenkunft ist allerdings nicht vorgesehen. Selenskyj hofft auf mehr Unterstützung, insbesondere bei der Flugabwehr und weitreichenden Waffen. Am Donnerstag will Selenskyj beim EU-Gipfel zu Gast sein, im Juli dann beim NATO-Gipfel in der Türkei. Im nordirischen Belfast haben tausende Menschen gegen Rassismus protestiert. Sie reagierten damit auf die ausländerfeindlichen Proteste in den vergangenen Tagen, bei denen es zu gewalttätigen Ausschreitungen gekommen war. Auslöser war das Video eines brutalen Messerangriffs, für den ein Sudanese verantwortlich gemacht wird. Bei der Fußball-Weltmeisterschaft ist die Schweiz mit einer Enttäuschung ins Turnier gestartet. Die Mannschaft kam in der Partie gegen Katar nicht über ein 1:1 hinaus. Aus dem ARD-WM-Team Jakob Rüger.
3: Für die Kataris, die den Ausgleich in der Nachspielzeit erzielten, ist es der erste Punktgewinn bei einer Weltmeisterschaft. Die deutsche Fußballnationalmannschaft ist in ihrem ersten WM-Spielort Houston gelandet. Dort wird Bundestrainer Julian Nagelsmann gegen 1.45 Uhr unserer Zeit mit Mittelfeldspieler Alexander Pavlovic zur Pressekonferenz erwartet. Österreich plant über die WM hinaus mit Nationaltrainer Ralf Rangnick. Der Verband gab heute die Vertragsverlängerung bis zur Europameisterschaft 2028 bekannt.
1: Das waren die Nachrichten. Das Wetter in Deutschland. Im Nordosten bewölkt, gebietsweise Schauer oder Gewitter, im Südwesten trocken bei 15 bis 7 Grad. Tagsüber bewölkt mit etwas Sonne, zeitweise Schauer. Im Süden heiter oder wolkig und trocken bei 16 bis 27 Grad. Am Montag leicht wechselhaft und windig, im Süden und Südwesten freundlicher bei 16 bis 26 Grad. Es ist 1:03 Uhr.
4: Und damit hallo auf die Straßen. Erst einmal die Entwarnung für die A3 Nürnberg-Passau. Kein Falschfahrer mehr zwischen Kirchroth und Metten. Dann geht's weiter. Die A1 Bremen-Osnabrück ist zwischen Kloppenburg und Vechta wegen einer Baustelle bis Montag früh in beiden Richtungen gesperrt. Die A3 Nürnberg-Passau ist zwischen dem Kreuz Deggendorf und Hengersberg bis Montag 2 Uhr in beiden Richtungen dicht. Die A4 Olpe nach Köln ist zwischen Reishof, Bergneustadt und Gummersbach wegen einer Baustelle noch bis 17 Uhr gesperrt. Dann haben wir die A5 Karlsruhe nach Basel zwischen dem Dreieck Weil am Rhein und dem Grenzübergang Weil am Rhein-Basel 1 Kilometer Lkw-Stau. Die A7 Flensburg-Hannover ist zwischen Hamburg-Stellingen und Heimfeld bis Montag 5 Uhr in beiden Richtungen gesperrt. Dann die A8 Karlsruhe nach Stuttgart, Sperrung zwischen Pforzheim West und Nord wegen Bauarbeiten bis Montag 5 Uhr. Die A43 Recklinghausen-Wuppertal ist zwischen Bochum-Riemke und dem Kreuz Bochum in beiden Richtungen bis Montag früh gesperrt. Und das gilt auch für die A44 Essen nach Düsseldorf zwischen dem Kreuz Düsseldorf-Nord und Flughafen. Die A61 Ludwigshafen Richtung Hockenheim ist zwischen dem Kreuz Speyer und dem Dreieck Hockenheim bis 5 Uhr gesperrt. Die A81 Stuttgart-Singen ist zwischen Sindelfingen-Ost und Böblingen-Hulb in beiden Richtungen bis Montag 5 Uhr gesperrt. Die A94 Passau-München ist zwischen Feldkirchen-Ost und München-Riem bis heute früh in beiden Richtungen gesperrt. Die A480 Reiskirchen-Gießen ist zwischen dem Reiskirchener Dreieck und Wettenberg bis Montag 5 Uhr in beiden Richtungen gesperrt. Und das gilt auch für die A553 Bliesheim-Brühl zwischen Brühl-Ost und Nord. Da wo es geht, eine gute Fahrt!
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4: Mit Klaus Schredderau. Schönen Sonntag.

0: Studios, 500 Miles, Viertel nach eins haben wir's. Ja, und als ich noch ein Steppke war und man hat mich gefragt, sag mal, was willst du denn mal beruflich machen? Da habe ich damals immer schon gesagt, ich will zum Radio. Ja, und das lag an den vier fröhlichen Wellen von Radio Luxemburg, die ich früher immer gehört habe. Lockere Moderationen waren dabei, tolle Musik und die Moderatoren selber, das waren ganz tolle Persönlichkeiten. Da waren ja bekannte Stimmen wie Frank Elzner, Jochen Pützenbacher, Achim Graul, mein lieber Freund und Kollege, der mir jetzt vielleicht zuhört. Liebe Grüße mal nach Luxemburg ins Ländle. Und auch Dieter Thomas Heck hat ja dort seine Karriere begonnen in den 60er Jahren als Radiomoderator. Und auch Viktor Worms, da hat er seine Karriere gestartet. Später wurde er Moderator, zweiter Moderator der ZDF-Hitparade und Unterhaltungschef des ZDF. Heute ist er mein Coach. Bin ich auch sehr dankbar für und er lebt heute in München. Wie sieht das denn so bei Ihnen aus? Was wollten Sie denn so als Kind werden?
1: Also als Kind wollte ich entweder Pilot werden oder irgendwas, wo ich Autos fahren kann. Ich glaube, ich wollte einfach irgendwas, was Spaß macht. Ich bin jetzt Sachbearbeiter. Ich habe mich da auch einfach treiben lassen.
2: Als Kind vorgestellt, ich wollte immer Lehrerin werden. Ich bin das nicht geworden. Ich arbeite jetzt in der Justiz. Es war mir nicht möglich, aus politischen Gründen.
3: Ich wollte schon immer Sportjournalist werden, weil ich es ganz cool fand, Fußball zu schauen im Stadion, Fußball zu sehen und dann damit mein Geld zu verdienen. Und das ist dann auch später so eingetreten. Ja. Berichte über Fußballspiele, ich war zur Weltmeisterschaft als Reporter.
4: Astronautin, weil ich immer schon mal die Erde vom Welt aussehen möchte. Ich bin Verkäuferin im Supermarkt.

0: Der Hit von Starship, Nothing's Gonna Stop Us Now. Die ARD Hitnacht jetzt gleich mit Heinz-Rudolf Kunze. Und der Mann ist ja unermüdlich in Sachen Musik. Er hat Tausende von Texte geschrieben und er hat immer noch Tausende in der Schublade, die er auch noch gerne vertonen möchte. Ob er dazu noch kommt, wer weiß, vereinzelt wird das sicherlich noch passieren. Er hat ja noch einige Jahre hoffentlich gesund vor der Brust. Und eine Band hat ihn allerdings in seiner Kindheit geprägt. Und das heißt im Umkehrschluss, diese Gruppe zählt nach wie vor zu seiner Lieblingsband.
1: Ja, daran hat sich nichts geändert, die Who. Es ist die Band, die mich am vollständigsten erreicht. Also deren Musik so viel in sich vereinigt, was mir an Musik wichtig ist, dass es bei mir voll auf die 12 trifft. Und es mag sicher eine Rolle spielen, dass das erste Konzert meines Lebens diese Band war, als ich noch fast ein Kind war. Es hat sich an meiner Lieblings-LP seit 1971 nichts mehr geändert.

0: Kurz nach 2 haben wir es und hier ist der Verkehrsservice in der ARD-Hitnacht. Die A1 Bremen-Osnabrück ist zwischen Kloppenburg und Vechta wegen einer Baustelle bis Montag früh in beiden Richtungen gesperrt. Die A3 Nürnberg-Passau ist zwischen dem Kreuz Deggendorf und Hengersberg bis Montag 2 Uhr in beiden Richtungen dicht. Die A4 Olpe nach Köln ist zwischen Reichshof, Bergneustadt und Gummersbach heute noch bis 17 Uhr gesperrt. A5 Karlsruhe Richtung Basel zwischen Dreieck Weil am Rhein und dem Grenzübergang Weil am Rhein-Basel 1 Kilometer Lkw-Stau. Die A7 Flensburg-Hannover ist zwischen Hamburg-Stellingen und Heimfeld bis Montag 5 Uhr in beiden Richtungen gesperrt. Die A8 Karlsruhe Richtung Stuttgart ist zwischen Pforzheim West und Nord wegen Bauarbeiten bis Montag 5 Uhr gesperrt. Dann die 43 Recklinghausen-Wuppertal ist gesperrt zwischen Bochum-Riemke und dem Kreuz Bochum in beiden Richtungen bis Montag früh. Und das gilt auch für die A44 Essen Richtung Düsseldorf zwischen dem Kreuz Düsseldorf Nord und Flughafen. Die A61 Ludwigshafen Richtung Hockenheim ist zwischen dem Kreuz Speyer und dem Dreieck Hockenheim bis 5 Uhr gesperrt. Die A81 Stuttgart-Singen ist zwischen Sindelfingen-Ost und Böblingen-Hulb bis Montag 5 Uhr in beiden Richtungen gesperrt. Die A94 Passau-München ist zwischen Feldkirchen-Ost und München-Riem wegen Bauarbeiten bis heute früh in beiden Richtungen gesperrt. Die A480 Reiskirchen-Gießen ist zwischen dem Reiskirchener Dreieck und Wettenberg bis Montag 5 Uhr in beiden Richtungen gesperrt und das gilt auch für die A553 Bliesheim-Brühl zwischen Brühl Ost und Nord in beiden Richtungen. Gute Fahrt!
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0: Ich bin Klaus Schredderau, wünsche Ihnen einen schönen Sonntag und das hier ist der Klassiker von Donna Lewis. I love you always, forever.

Jason Donovan. Ja, den Mann sollte man tatsächlich nicht unterschätzen. In den 80ern war das einer der erfolgreichsten Künstler weltweit. Er war ja Schauspieler und dann kam Stock Aitken Waterman auf ihn zu und die produzierten einen Hit nach dem anderen. Und die waren besonders in Australien, in seiner Heimat erfolgreich, in England, in Irland, auch bei uns hier in Deutschland. Und mehrere Nummer-1-Hits hat er gelandet. Und als er dann mit dem Singen aufgehört hat, war er Schauspieler, hat Hauptrollen in Musicals gespielt und hat auch privat sein Glück gefunden. Vor 18 Jahren hat er eine Musical-Kollegin geheiratet. Die beiden haben 2 Kinder, Jason Donovan. Die ARD-Hitnacht am frühen Sonntag, jetzt mit Hot Chocolate, So You Win Again.

8 Minuten vor 2 haben wir's. Ja, und wir schauen mal kurz auf die Fußball-Weltmeisterschaft. Brasilien gegen Marokko. Ja, und der amtierende Afrikameister macht's den Südamerikanern wirklich nicht einfach. Ein sehr temporeiches Spiel, muss man sagen. Also die flitzen da alle wie wild gewordene Handfeger über den Rasen. Großartig. 1:1 steht es da in der 87. Spielminute. Und nach dem jetzigen Spielstand, ja, für jede Mannschaft nur ein Pünktchen in der Tabelle. Das wäre den Brasilianern sicherlich zu wenig. Aber ein paar Minütchen gibt's ja noch. Ich denke mal, in der kommenden Stunde haben wir dann auch das Endergebnis. Bis zu den Nachrichten noch der Klassiker von Gary Rafferty und jetzt Tony Charles.

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1: Um 2 Uhr mit Ronald Lessig. Die USA und der Iran haben sich nach pakistanischen Angaben auf eine Absichtserklärung für ein Friedensabkommen geeinigt. Ein endgültiger, von allen Seiten abgestimmter Text solle zeitnah unterschrieben werden, so Pakistans Premier Sharif. US-Präsident Trump spricht sogar vom heutigen Tag. Aus der Nachrichtenredaktion Tabea Tschöpe.
2: Das schloss die iranische Führung aber aus. Ein Termin werde eher in der kommenden Woche stattfinden, teilte das Außenministerium in Teheran mit. Immerhin, eine Annäherung bestreitet niemand mehr. Und auch zum Inhalt der Absichtserklärung sind erste Details bekannt. Der Iran soll die Straße von Hormuz öffnen und die USA würden im Gegenzug die Blockade iranischer Häfen aufheben und Sanktionen aussetzen. Festgehalten werde auch, dass innerhalb von 60 Tagen die Streitfrage Atomprogramm verhandelt wird.
1: Der ukrainische Präsident Zelensky will in Kürze auf mehreren Gipfeltreffen Gespräche führen. Für Anfang kommender Woche plant er, in Frankreich am G7-Gipfel teilzunehmen. Dort trifft er auch auf US-Präsident Trump. Eine bilaterale Zusammenkunft ist allerdings nicht vorgesehen. Zelensky hofft auf mehr Unterstützung, insbesondere bei der Flugabwehr und weitreichenden Waffen. Am Donnerstag will Zelensky beim EU-Gipfel zu Gast sein, im Juli dann beim NATO-Gipfel in der Türkei. Ein Polizist ist bei einer Auseinandersetzung zwischen zwei Personengruppen im niedersächsischen Göttingen angeschossen worden. Der Beamte werde im Krankenhaus behandelt, teilte die Polizei mit. Die Hintergründe der Tat am Abend und der Auseinandersetzung sind noch unklar. Ein Polizeisprecher beschrieb die Lage als dynamisch. Eine Person sei nach den Schüssen auf offener Straße im Bereich Wehender Tor vom Tatort geflohen. Die Polizei sucht demnach mit einem Großaufgebot nach dem Täter. Der Tatort wurde weiträumig abgesperrt. Die Polizei rät Bürgern, das Gebiet zu meiden. Bei der Fußball-Weltmeisterschaft ist die Schweiz mit einer Enttäuschung ins Turnier gestartet. Die Mannschaft lag früh mit einem Tor vorne. In der Nachspielzeit glich Katar kurz vor dem Abpfiff zum 1:1 aus. Das DFB-Team ist inzwischen in Houston gelandet, wo heute das erste Gruppenspiel ansteht. Um 19 Uhr ist Anpfiff für die Partie gegen Curaçao. Das waren die Nachrichten. Das Wetter in Deutschland. Im Nordosten bewölkt, gebietsweise Schauer oder Gewitter, im Südwesten trocken bei 15 bis 7 Grad. Tagsüber oft bewölkt, mit etwas Sonne, dabei zeitweise Schauer, im Süden heiter, wolkig, häufig trocken, 16 bis 27 Grad. Am Montag leicht wechselhaft und windig, im Süden und Südwesten freundlicher bei 16 bis 26 Grad und am Dienstag heiter bis wolkig, von Westen her Schauer, bis 29 Grad. Es ist 2:03 Uhr.
3: Und damit zur nächsten Falschfahrer. Vorsicht bitte auf der A661 Bad Homburg-Egelsbach zwischen Frankfurt-Friedberger Landstraße und Frankfurt-Ost. Äußerst rechts fahren, nicht überholen. Falschfahrer auf der A661 Bad Homburg-Egelsbach zwischen Frankfurt-Friedberger Landstraße und Frankfurt-Ost. Vorsicht dort in beiden Richtungen.